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1: Im Studio ist Martin Krachler. Es ist 3 Uhr. Die EU wird den Zolldeal mit den USA umsetzen. Darauf haben sich vor kurzem die Verhandler in Brüssel geeinigt. Damit wird die EU also Zölle auf US-Industriewaren wie Autos und Maschinen abschaffen. So hat es EU-Kommissionspräsidentin Ursula von der Leyen vor Monaten US-Präsident Trump versprochen, um einen Handelskrieg abzuwenden. Immer wieder ist die Arbeit daran aber ausgesetzt worden, wegen Trumps Drohungen etwa zur Übernahme Grönlands. Formal absegnen muss den Beschluss jetzt noch das Europaparlament und der Rat der 27 EU-Staaten. Heute soll das Urteil fallen in einem der größten Spionageprozesse Österreichs, im Fall rund um Egisto Ott. Der Ex-Chefinspektor des ehemaligen Bundesamt für Verfassungsschutz und Terrorismusbekämpfung, kurz BVT, soll etwa für den russischen Geheimdienst spioniert haben, berichtet Beate Tomasovic.
2: Die Vorwürfe der Staatsanwaltschaft sind massiv. Da geht es zunächst um Datenabfragen rund um den Aufenthaltsort eines ehemaligen russischen Geheimdienstoffiziers, der sich in den Westen abgesetzt hat. Ott sagt, er sollte den russischen Ex-Spion für einen westlichen Dienst anwerben. Die Operation lief unter dem Namen Doktor. Allerdings, niemand kann das bestätigen und es gibt auch keine Aufzeichnungen dazu. Dann soll Ott noch Handys an den russischen Geheimdienst verkauft haben. Das sind jene Handys von Kabinettsmitarbeitern, die bei einem Bootsausflug in Tulln ins Wasser gefallen sind. Diesen Deal soll Ex-Wirecard-Chef Jan Marszalek organisiert haben. Um 9 Uhr wird die Verhandlung aufgerufen, dann ziehen sich die Geschworenen zur Beratung zurück. Das könnte mehrere Stunden dauern. Es gibt 21 Fragen, die beantwortet werden müssen. Derzeit wird mit einem Urteil am Nachmittag gerechnet.
1: Beim Fußballspielen um den letzten Startplatz im Europacup, also Ried und Rapid. Die Rieder schlagen gestern den WRC 2:1 und stehen im Playoff-Finale. Adi Niederkorn, die Rieder sind dabei selbstbewusste Außenseiter.
3: Ja, ganz Ried träumt jetzt vom Europacup. Am Freitag in Ried und am Pfingstmontag in Wien will Stürmer Ante Bajic, so wie beim 3:0 im Cup-Viertelfinale, wieder seinen Ex-Club Rapid rauskicken.
4: Wir haben schon mal gesagt, dass wir es können und natürlich gehen wir in die zwei Spiele zu einem, dass wir weiterkommen. Ganz klar, für uns ist das ein Bonus, eine Geschichte, wo wir halt befreit spielen können und wir können eigentlich nur weniger, die anderen müssen.
3: Und er setzt wieder auf Goalgetter Kingston. Mutant war der Mann aus Sambia, hat auch gestern beide Tore erzielt.
4: King ist ein super Typ, man sieht es, er gibt alles und belohnt sie mit den Tore und er ist voll eine Lebensversicherung für uns.
3: Mutant war ist seit gestern mit 16 Saisontreffern Rieds Bundesliga Rekordtorschütze.
1: Und jetzt zum Wetter und zu Katrin Ladstätter.
5: Wir starten in einen wechselhaften Mittwoch. Von der Früh weg etwas Regen heute von Vorarlberg bis Oberösterreich und bis Oberkärnten. Hier lockert es nur vorübergehend auf und am Nachmittag und Abend werden hier die Regenschauer häufiger und es gewittert stellenweise. Im Osten und Südosten wird es länger sonnig, kurze Schauer sind aber auch hier dabei, am ersten zu Mittag oder am frühen Nachmittag. Zeit ist windig heute und 15 bis 22 Grad die Höchstwerte, im Burgenland und in Niederösterreich bis 24. Bis zum Wochenende legen die Temperaturen dann von Tag zu Tag zu.
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1: Im Studio ist Martin Krachtler, es ist 4 Uhr. Bei Auftragsschwankungen am Bau, im Tourismus oder etwa in der Industrie soll Personal künftig nicht mehr so leicht beim AMS zwischengeparkt werden können. Denn das kostet dem Staat viel Geld, das die Regierung jetzt einsparen will. Zurzeit verhandeln deshalb die Sozialpartner, berichtet Maria Kern.
2: Das Zwischenparken von Beschäftigten beim AMS verursacht laut WIFO jährlich Kosten von bis zu 700 Millionen Euro. 200 Millionen davon sollen nun eingespart werden. Im Gespräch ist nun laut Standard, dass das AMS erst nach 4 Wochen Arbeitslosengeld zahlen soll. Davor könnte es 2 Wochen lang kein Geld geben und 2 Wochen könnten die Arbeitgeber zahlen. Gewerkschafter Josef Muchitsch dazu.
3: Wir haben auch andere Alternativen vorgeschlagen. Ich möchte jetzt den Verhandlungen hier nicht vorgreifen. Fakt ist, es muss auf beiden Seiten ein Modell sein, die auch tatsächlich diese Volumen ausbringen.
2: Rolf Gleisner von der Wirtschaftskammer.
4: Wir wollen jedenfalls keine weiteren Belastungen. Wir haben schon eine sehr hohe Aufgabenquote.
2: In wenigen Tagen sollte dennoch eine Einigung gelingen, wie man zu 200 Millionen Euro kommt.
1: 3 Studienkollegen in Bergnot mussten jetzt vom Großglockner gerettet werden. Die jungen Männer aus Bangladesch sind mit einer Offline-Karte am Handy aufgestiegen, auf rund 2600 Metern, dann aber festgesteckt in Nebel, Schnee und immer steilerem Gelände. Wegen des Nebels mussten statt dem Hubschrauber Bergretter aufsteigen, um zu helfen. In der Straße von Hormuz haben 2 chinesische Öltanker die Meeresenge nach Monaten jetzt verlassen können. Der Iran hatte vor kurzem eine Reihe von chinesischen Schiffen die Durchfahrt erlaubt. Und nächster Sieg am Abend für Österreichs Eishockey-Nationalteam bei der WM mit einem 3:1 gegen Lettland. Christoph Ott.
5: 3 Siege für Österreich in den ersten 3 Spielen bei einer A-Weltmeisterschaft, das ist eine Premiere. Teamchef Roger Bader ist begeistert von seiner Mannschaft.
6: Natürlich macht mich diese Bilanz sehr stolz, aber vorerst einmal macht mich die Leistung vom heutigen Spiel stolz. Wir müssen eigentlich gar nicht coachen an der Bande, weil das so läuft, sie spielen diszipliniert genau das, was wir uns vorgenommen haben. Und der kämpferische Einsatz der Mannschaft ist einfach wirklich so, dass man Gänsehaut bekommt.
5: WM-Debütant Tim Harnisch bringt die Österreicher in Führung. Benjamin Nissen erzielt nach dem zwischenzeitlichen Ausgleich der Letten das 2:1 und Vinzenz Rohrer sorgt mit seinem Schuss ins leere Tor für den 3:1 Endstand. Damit haben die Österreicher den Klassenerhalt endgültig fixiert und wollen jetzt wie vor einem Jahr das WM-Viertelfinale erreichen. Nächster Gegner ist bereits heute Nachmittag die Schweiz.
1: Und wir kommen jetzt zum Wetter und zu Katrin Ladstätter.
7: In der Westhälfte Österreichs ist es heute von der Früh weg unbeständig. Sonne gibt es nur zwischendurch und über den Tag verteilt gehen Regenschauer nieder. Am Nachmittag und Abend sind auch einzelne Gewitter dabei. Länger sonnig ist es von Linz und Klagenfurt ostwärts. Hier bleibt es weitgehend trocken. Westwind frischt heute auf und es werden am Nachmittag 15 bis 22 Grad, im Osten bis 24. Der Donnerstag dann noch windig und wechselhaft, aber schon wärmer. Sommerlich warm geht's dann in Richtung Pfingsten weiter.
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1: Am Mikrofon ist Felix Schneider-Stohr. Finanzminister Markus Marterbauer von der SPÖ muss sparen und will auch beim sogenannten Waldfonds ansetzen, einem Fördertopf für die Wald- und Holzwirtschaft, dotiert mit 430 Millionen Euro. Landwirtschaftsminister Norbert Totschnig von der ÖVP bleibt aber hartnäckig und will Förderungen retten. Astrid Petermann.
2: Mit 430 Millionen Euro war der Waldfonds insgesamt gefüllt, etwa für die Wiederaufforstung, die Waldbrandprävention, aber auch die Verwendung von Holz als Baustoff. Mehr als 90% der Förderungen sind bereits aufgebraucht. Frisches Geld hätte Landwirtschaftsminister Norbert Totschnig von der ÖVP deshalb gerne. Finanzminister Markus Marterbauer von der SPÖ steht dem Vernehmen nach auf der Bremse. In einem Statement des Landwirtschaftsministers heißt es, in den aktuellen Budgetverhandlungen setze ich mich für eine Nachfolgelösung für den Waldfonds ein. Im Büro von Finanzminister Marterbauer will man die laufenden Verhandlungen nicht kommentieren. Kritisiert wurde die Förderpraxis des Waldfonds in der Vergangenheit etwa vom Rechnungshof.
1: Nach monatelangen Verhandlungen und wiederholten Drohungen von US-Präsident Trump ist der Weg für die Umsetzung einer Zollvereinbarung zwischen der EU und den USA jetzt frei. Vertreterinnen und Vertreter aus dem Europaparlament und dem Rat der 27 EU-Länder haben sich in der Nacht in Straßburg darauf geeinigt, europäische Zölle auf US-Industriewaren abzuschaffen. Der US-Präsident hatte zuvor den Druck erhöht. Sollte die Umsetzung bis zum 4. Juli nicht beschlossen sein, werde er neue Aufschläge verhängen und die Zölle auf Autos von derzeit 15% auf 25% erhöhen. Der Gouverneur der österreichischen Nationalbank, Martin Kocher, rechnet mit einem leicht positiven Effekt auf die Inflation durch die Senkung der Mehrwertsteuer auf Grundnahrungsmittel. Die Höhe der Inflationsrate hängt laut Kocher davon ab, wie sich der Konflikt im Nahen Osten weiterentwickelt. Wenn sich der weiter hinzieht, führe kein Weg an einer Zinserhöhung vorbei, sagt Kocher am Abend in der Zeit im Bild 2. Österreichs Eishockey-Nationalmannschaft setzt bei der Weltmeisterschaft in der Schweiz seinen historischen Erfolgslauf fort. Erstmals ist das Team mit 3 Siegen in ein WM-Turnier gestartet. Die Österreicher haben Lettland gestern Abend nach einer kämpferischen Leistung mit 3 zu 1 geschlagen und sind jetzt auf Viertelfinalkurs. Das waren die Nachrichten mit Felix Schneider-Storm.
3: Das Land ist gerade zweigeteilt, nass und trocken.
4: Ja, vom Wallgau Richtung Arlberg und Montafon ist es im Moment noch trocken. Vor allem im Rheintal regnet es ziemlich kräftig. Am Vormittag wird es dann aber überall trockener und bis Mittag schafft es dann auch die Sonne noch eine Weile durch die Wolken durch. Morgen strahlt die Sonne dann aber wirklich den ganzen Tag und es wird auch deutlich wärmer als die letzten Tage mit bis zu 24 Grad.
3: Sicher unterwegs, der Radio Vorarlberg Verkehrsservice.
4: Läuft alles momentan, aber wenn Sie Meldungen für uns haben, wir sind erreichbar per Sprachnachricht oder rufen Sie uns einfach an 0800 20 4000.
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3: Guten Morgen in der Wochenmitte, guten Start in den Mittwoch. Bevor es an den Schichtwechsel geht, zuerst mal einen Kaffee.
4: Ja, und dazu starten wir sanft in den Tag mit Cyndi Lauper, Time After Time.
3: Schön.

0: Guten Morgen um 9:09. Hey, wie würden Sie reagieren, wenn jetzt auf dem Weg zur Arbeit plötzlich ein Einbrecher vor Ihnen über die Straße rennt?
1: Ja, Fridolin Egender aus Schwarzenberg denkt sich, da mache ich erstmal ein paar Fotos. Da war letztes Jahr nämlich gerade in Feldkirch Richtung Arbeit unterwegs, als dort ein Einbrecher geflüchtet ist.
2: Warum ist halt da nach quer über den Strauß gesprungen und dann hat, ja, stellst halt da mal die Frage, hey. Was tut der? Und dadurch, dass es wirklich einfach so ein komisches Bauchgefühl gewesen ist. Und man denkt, jetzt tun wir da mal vorsichtshalber mal ein Foto machen. Vielleicht kann man es ja buchen. Und sonst ist es schnell gelöscht. Die Polizei ist dann auch nachher direkt froh gewesen. Und ist es das dann auch schon wieder gewesen? Mehr habe ich auch nicht getan. Also.
0: Aber die Polizei hat den Täter später mit einer Komplizin festgenommen und auch Schmuck und Bargeld gefunden.
1: Ja, Fridolin und Horst sind deshalb gemeinsam für den KSÖ-Sicherheitspreis morgen nominiert. Die ganze Geschichte können Sie auch nachlesen, online auf vorarlberg.orf.at.

0: Fiction Factory, die waren auch schon in Fallberg. Feels like heaven. Da kommt das her, glaube ich. Guten Morgen.
1: Guten Morgen, Valentina und Reinhard. Guten Morgen, Vorarlberg. Ich bin Romina und ich lasse jeden Morgen Radio Vorarlberg, wenn ich arbeiten fahre, weil man da einfach gut den Tag startet. Am Morgen kann ich mir die Nachrichten, da bin ich immer top informiert, was läuft. Und von der Musik, Austropop ist genau meins, das lasse ich eigentlich wirklich gern. Ich wünsche euch allen einen schönen Tag und ganz viel Spaß mit Radio Vorarlberg.
0: Danke, Romina, guten Start in den Mittwoch mit ein bisschen Austropop.

Guten Morgen um 5.23 Uhr an diesem Mittwoch. Gleich gibt es das Aktuellste zum Tag in den Radio Freitag Nachrichten mit Katharina Battlock. Zuvor aber noch Desireless.

0: Guten Morgen am Mittwoch. Am 20. Mai, hier sind die Radio Vorarlberg Nachrichten um 5.30 Uhr.
1: Mit Katharina Battlock, schönen guten Morgen. Beim Hochwasserschutzprojekt Resi soll am Vormittag der offizielle Startschuss für die Umweltverträglichkeitsprüfung fallen. Landeshauptmann Markus Wallner und die St. Galler Regierungsrätin Susanne Hartmann werden die Projektunterlagen einreichen. Wie lange diese Prüfung dauert, ist offen. Nach der überraschenden Freistellung von Intendantin Stefanie Gräve ist noch völlig offen, wie es am Landestheater weitergeht. Man habe noch keine fertigen Lösungen in der Schublade, sagt Monika Wagner, Geschäftsführerin der Kulturhäuser Betriebsgesellschaft. Im Mittelpunkt stehe aber die Aufrechterhaltung des geplanten Spielbetriebes. Zwei Autolenker sind gestern in Satteins frontal zusammengestoßen. Das Auto eines 18-Jährigen kam dadurch von der Straße ab und blieb in einer steilen Böschung liegen. Der Verletzte konnte sich selbst aus dem Auto befreien. Passanten leisteten erste Hilfe. Der zweite Unfallbeteiligte, ein 60-jähriger Mann, erlitt leichte Schürfwunden.
0: Also entweder zum Autorennen oder vielleicht doch gemütlich den Schirm mitnehmen.
2: Ja, egal wie, der Regen breitet sich gerade im ganzen Land aus. Am Vormittag erst wird es dann langsam trockener, bis Mittag schafft es dann auch die Sonne noch eine Weile durch die Wolken durch, aber am Abend beginnt es dann schon wieder zu regnen. Morgen strahlt die Sonne dann aber wirklich den ganzen Tag und es wird auch deutlich wärmer als heute mit bis zu 24 Grad.
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2: Da läuft alles momentan, aber wenn Sie Meldungen für uns haben, wir sind erreichbar unter 0800 20 4000.
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4: Reinhard Wittwer
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0: Guten Morgen. Morgen.

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1: mit Jörg Fuhrmann. Vor einigen Wochen konnten wir einen Bewohnenden unserer Wohngruppe für Menschen mit Demenz aus der Akutpsychiatrie wieder bei uns aufnehmen. Es war anfänglich schwierig, den uns sehr bekannten und liebgewonnenen Bewohner als den, der er ist und war, zu erkennen. Er war sehr ruhig und hatte einen starren Blick. Die übergebene Person teilte uns mit, dass er nicht kontaktierbar sei. Da wir ihn ja doch gut kannten, versuchten wir ihn mit aller Kreativität zu erreichen. Er liebte sanfte Berührungen, ein wohltuendes Bad und Cola und Gummibärchen, sowie alte Schlager. Alles probierten wir aus und nach spürten wir leichte Erfolge in der Mimik und in den Blicken. Doch ein Gespräch oder Ansprache schien unmöglich. Ein Freund besuchte ihn und plötzlich kam ihm im Gespräch mit mir eine Idee. Er hat früher immer den Schlager gesungen, Seemann, lass das träumen, ohne Pause, jeden Tag. Ich stimmte das Lied spontan an und nach 23 Versuchen wendete er mir den Kopf zu und sagte, ja bitte. Vorgestern sang er zum ersten Mal wieder einige Worte mit bei diesem Lied und lächelte. Ich wünsche Ihnen, dass man nie aufhört, auch Sie zu erreichen, wenn Sie tief in Ihrer Welt versunken sind.
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0: Morgen, es ist Mittwoch. Bei der Eishockey-WM in der Schweiz ist unser Nationalteam Richtung Viertelfinale unterwegs. Stellen Sie sich vor, gewinnen die gestern auch gegen Lettland mit 3:1. Und wer hat das letzte Tor geschossen? Anna Rankler.
1: Ja, Vinzenz Rohrer, gratuliere.
0: Also bisher die Bilanz bei der Eishockey-WM?
1: Ja, 3 Spiele, 3 Siege.
0: Passt, oder? Weiter so.
1: Ja, heute schon um 16.20 Uhr gegen Gastgeber und Tabellenführer Schweiz. ORF 1 überträgt natürlich live.
0: Ja, und dann am Samstag gegen Deutschland. Oh, spannend.

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1: Im Studio ist Felix Schneider-Storm. Der Gouverneur der österreichischen Nationalbank, Martin Kocher, sieht die Senkung der Mehrwertsteuer auf Grundnahrungsmittel positiv. Er rechnet mit einem leichten Bremseffekt auf die Teuerung.
2: Es gibt nicht auch Maßnahmen, die in die Gegenrichtung arbeiten, eine Erhöhung der Tabaksteuer, erhöhte Gebühren und auch die Paketgebühr, die Paketsteuer. Insgesamt gibt es einen leicht positiven Einfluss auf die Inflation. Das hängt ein bisschen davon ab, wie man es genau rechnet, aber es wird einen positiven Einfluss geben. Und im Moment, glaube ich, ist klar, dass im Land, wo es eine hohe Steuer- und Abgabenbelastung gibt, grundsätzlich begrüßenswert ist, wenn Steuern gesenkt werden.
1: Sagt Nationalbankgouverneur Kocher in der Zeit im Bild 2. Wenige Tage nach dem Besuch von US-Präsident Donald Trump ist der russische Staatschef Wladimir Putin heute vom chinesischen Staatschef Xi Jinping in Peking empfangen worden. Xi hat den Kreml-Chef vor der großen Halle des Volkes begrüßt, wie auf Videoaufnahmen zu sehen ist. Putin und Xi sind dann gemeinsam über einen roten Teppich geschritten. Putin war am Vorabend in Peking gelandet. Im Mittelpunkt des Besuchs stehen Gespräche über die Beziehungen zwischen China und Russland sowie internationale und regionale Fragen, wie es heißt. Ein mit dem Ebola-Virus infizierter US-Amerikaner ist jetzt zur Behandlung in die Berliner Charité gebracht worden. Er wurde in der Sonderisolierstation des Universitätsklinikums aufgenommen. Der Patient hatte sich in der Demokratischen Republik Kongo mit dem Ebola-Virus angesteckt, das sich dort derzeit ausbreitet. Im Süden des US-Bundesstaats Kalifornien kämpfen hunderte Feuerwehrleute gegen mehrere Waldbrände. Der Großeinsatz zu Beginn der Feuersaison zeigt aber bereits Erfolg. Ein Feuer auf der Insel Santa Rosa vor der Küste Kaliforniens war gestern Abend zu einem Viertel eingedämmt worden. Innerhalb weniger Tage hatte es zuvor eine Fläche von rund 68 Quadratkilometer erfasst. Nach Angaben der Los Angeles Times gilt das Feuer als größter dokumentierter Brand in der modernen Geschichte der Insel. Österreichs Eishockey-Nationalteam feiert bei der Weltmeisterschaft in der Schweiz mit einem 3:1-Erfolg gegen Lettland den dritten Sieg in Folge. Die Österreicher schreiben damit Sportgeschichte. Christoph Ott.
3: Noch nie ist ein österreichisches Eishockey-Nationalteam so gut in eine AWM gestartet. Damit hat das Team von Roger Bader endgültig den Klassenerhalt geschafft und redet nun offen über das nächste Ziel, Viertelfinale.
4: Ja, auf jeden Fall. Jetzt darf man das, weil es ist effektiv das nächste Ziel. Wir haben immer gesagt, und mit einem dritten Sieg kann man sich dann die Grundlage erschaffen, dass man dann einen vierten Sieg schaffen kann und damit das Viertelfinale zu erreichen. Jetzt ist es schon das Ziel. Ja.
3: Mit der Schweiz wartet auf Benjamin Nissner und Co. heute Nachmittag nicht nur der Gastgeber, sondern auch der bis dato stärkste Gegner.
5: Ja, wir gehen als Underdog rein und wissen das auch, aber ja, wir haben nichts zu verlieren. Wir schauen, dass wir unser Ding durchziehen und ja, schauen, was passiert.
3: Ob die Österreicher auch gegen die Schweiz überraschen können, ist ab 16.20 Uhr live zu sehen in ORF 1.
1: Das waren die Nachrichten mit Felix Schneider-Storm.
6: Täuscht das oder ist das heute Morgen gar nicht mal so frisch?
7: Ja, es ist schon milder als die letzten Tage am Morgen. 13 Grad jetzt zum Beispiel schon in Feldkirch oder 12 Grad in Bludenz und Dornbirn. Bis Mittag bleibt es aber noch eine Weile nass. Dann schafft es auch die Sonne noch eine Weile durch die Wolken durch. Morgen strahlt die Sonne dann aber wirklich den ganzen Tag und es wird auch noch einmal deutlich wärmer als die letzten Tage mit bis zu 24 Grad.
6: Sicher unterwegs der Radio Vorarlberg Verkehrsservice.
7: Frühverkehr läuft momentan überall, aber wenn Sie Meldungen für uns haben, dann sind wir erreichbar unter 0800 20 4000.
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6: Guten Morgen und wichtiger Tag für hunderttausende Vorarlbergerinnen und Vorarlberger.
7: Heute um 10 werden die Pläne für das Hochwasserschutzprojekt Resi eingereicht.
6: Ja. Ich dachte, wir sind schon viel weiter. Da gibt's doch längst Pläne. Was ist da genau der Stand? Das hören wir gleich nach Phil Collins.

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1: Und ich stehe auf Grillen an der Aach zum Beispiel. Freue mich ja schon lange, dass man den Rhein renaturieren will. Und da könnte man dann, wenn der so dahin meandert, runter sitzen und ein bisschen grillen. Dauert aber wohl noch ein bisschen. Trotzdem ist heute ein wichtiger Tag für ganz, ganz viele Vorarlbergerinnen und Vorarlberger zum Thema Hochwasserschutz.
2: Ja, heute erreichen Landeshauptmann Markus Wallner und die internationale Rheinregulierung offiziell die Unterlagen für das größte Hochwasserschutzprojekt des Landes ein.
1: Resi. Mit dabei um 10 Peter Metzler aus unserer Nachrichtenredaktion. Peter, jetzt wird da ja schon ewig drüber diskutiert. Ich dachte, da gibt's Pläne. Was steht da jetzt um 10 genau drin?
3: Pläne gibt es schon sehr viele bei diesem großen Projekt. Heute Vormittag geht es um die Einreichpläne. Sie zeigen, wie Resi im Detail ausschauen soll. Und anhand dieser Pläne wird die Behörde dann entscheiden, ob und wie das Ganze tatsächlich gebaut wird.
1: Es gab ja durchaus auch Widerstand. Ich glaube, Koblach war das, wollte nicht mitmachen. Ist das jetzt erledigt?
3: Der Gemeindebeschluss von Koblach gegen Resi ist weiter gültig. Die Koblacher wollen ja nicht auf ihre Wiesen verzichten. Dieser Beschluss kann das Genehmigungsverfahren heute aber nicht verhindern. Er wird aber im Verfahren wieder diskutiert.
1: Okay, heute um 10 wird eingereicht und dann rollen dann die Bagger an oder was kommt als nächstes?
3: Bagger werden noch länger nicht zu sehen sein. Jetzt werden die Unterlagen geprüft, Gutachten werden eingeholt und irgendwann in den nächsten Jahren gibt es einen Genehmigungsbescheid. Beim Stadttunnel Feldkirch hat es ganze 5 Jahre gedauert, bis die Bagger aufgefahren sind.
1: Okay, dauert halt noch ein bisschen, bis wir grillen können.

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Guten Morgen, es ist der 20. Mai. Heute hätte die britische Blues- und Rock-Legende John Robert Joe Cocker seinen 82. Geburtstag gefeiert. Die Stimme, die bleibt unvergesslich. Hier ist er mit einem heißen Sommerhit, Summer in the City.

0: Guten Morgen am Mittwoch. Es ist der 20. Mai. Hier sind die Radio Vorarlberg Nachrichten um 6.30 Uhr.
1: Mit Katharina Bartlock. Schönen guten Morgen. Mit Anfang des Jahres hat die Entbürokratisierungsstelle des Landes ihre Arbeit aufgenommen. Mit dem großen Ziel, die Strukturen zu verschlanken und Verfahren zu vereinfachen. Jetzt steht eine erste große Aufgabe an. Das Land will seinen Gesundheitsbereich neu aufstellen und zwei Abteilungen zusammenlegen. Peter Metzler.
2: Aus den beiden Abteilungen Sanitätsangelegenheiten und Gesundheit und Sport soll in Zukunft eine werden. Der Startschuss für die Umstrukturierung fiel gestern mit einem Beschluss der Landesregierung. Ziel ist, effizienter zu arbeiten. Die Wege sollen kürzer, die Zuständigkeiten klarer werden. Begleitet wird der einjährige Prozess von der Entbürokratisierungsstelle. Anlass für den Start ist die Pensionierung von Landessanitätsdirektor Wolfgang Grabherr. Seine Aufgaben übernimmt mit 1. Juni interimistisch Tamara Freus. Ob mit der Zusammenlegung Stellen wegfallen, ist offen. Nachbesetzungen würden jedenfalls genau geprüft.
1: Beim Hochwasserschutzprojekt Resi soll am Vormittag der offizielle Startschuss für die Umweltverträglichkeitsprüfung fallen. Landeshauptmann Markus Wallner und die St. Galler Regierungsrätin Susanne Hartmann werden die Projektunterlagen einreichen. Wie lange die Prüfung dauert, ist offen. Beim Land geht man davon aus, dass es 20 Jahre dauern wird, bis Resi vollständig verwirklicht ist. Der Motorkomponentenhersteller Elko König baut 70 Stellen ab. Wie die VN berichten, wurden die Mitarbeiter beim AMS zur Kündigung angemeldet. Für sie wurde ein Sozialplan erarbeitet. Grund ist, dass die Zylinderproduktion in Rangweil eingestellt wird. Schon im vergangenen Herbst wurde bekannt, dass das Unternehmen prüfe, einen Teil der Produktion nach Indien zu verlagern. Dort stehe mittlerweile schon eine Werkshalle. Nach der überraschenden Freistellung von Intendantin Stefanie Gräwe ist noch völlig offen, wie es am Vorarlberger Landestheater weitergeht. Wer die Intendanz interimistisch übernehmen soll, steht noch nicht fest, sagt Monika Wagner, Geschäftsführerin der Kulturhäuser Betriebsgesellschaft.
3: Wir sind sehr kurzfristig mit dieser Situation jetzt konfrontiert worden und haben noch keine fertige Lösungen in der Schublade. Aber selbstverständlich haben schon die ersten Gespräche mit den Mitarbeitenden stattgefunden und wir werden alles daran setzen, den Spielbetrieb aufrechtzuerhalten und in Ruhe und Stabilität das Theater mal für die nächsten Wochen zu planen und die weiteren Schritte muss man dann abwarten.
1: Hintergrund für die Freistellung sei fehlendes Vertrauen, weil Gräwe Wagner wegen Urkundenfälschung angezeigt hat. Bei der Eishockey-WM rückt der Viertelfinaleinzug für Österreich immer näher. Die Mannschaft hat auch gegen Lettland mit 3:1 gewonnen und bleibt damit Tabellendritte. Für den Rankweiler Vinzenz Rohrer, der das letzte Tor gemacht hat, ist das kaum zu fassen.
4: Ja, ich meine, wir freuen uns mega natürlich. Ich weiß nicht, wenn es das gegeben hat. Ich habe das Gefühl, es ist so eine Klassiker-Aussage, aber ich bin wirklich so stolz auf alle. Ich habe das Gefühl, das dritte Drittel war gefühlt wie ein Fußballspiel, dass wir uns da hinten eingestanden sind und die Scheibe rausgekriegt haben und alle so zusammengestanden und dann am schlussendlich belohnt worden.
1: Heute spielt Österreich gegen Gastgeber und Tabellenführer Schweiz. Ab 16.20 Uhr ORF 1 überträgt live.
0: Es wird Frühling, der Regen wird schon wärmer. Simon Holzl vom Tschüss für Wetterdienst Innsbruck. Guten Morgen.
5: Schönen guten Morgen. Ja, den Regen, den braucht es weiterhin. Ist ja doch recht trocken gewesen in den letzten Wochen, aber die Aussichten sind gut. Heute noch etwas Regen, zeitweise zwischendurch auch sonnige, trockene Phasen, mäßig warm mit 16 bis 21 Grad. Morgen verstärkt sich dann zunehmend der Hochdruckeinfluss. Die Restwolken lockern auf. Es wird ein freundlicher Tag. Es gibt noch ein paar Quellwolken über dem Bergland. Die Schauerneigung ist aber schon gering. Bis zu 25 Grad sind morgen möglich und dann geht's ab Freitag bis übers Pfingstwochenende hinaus mit Hochdruckeinfluss sonnig und zunehmend wärmer weiter. 27 Grad am Freitag, wahrscheinlich die ersten 30er am Sonntag. Und mit diesem frühsommerlichen Wetter geht es dann auch in die kommende Woche hinein.
0: Danke Simon. Sicher unterwegs der Radio Vorarlberg Verkehrsservice.
6: Frühverkehr läuft, aber wenn Sie Meldungen für uns haben, dann gerne anrufen 0800 20 4000.
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0: Guten Morgen.
6: Morgen.
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0: Und die Sonne sollte auch scheinen.
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0: Da machen die nämlich ordentlich Strom. Da können Sie für das nächste Solarmodul für das Vorarlberger Kinderdorf Kronhalde in Bregenz sorgen. Ganz einfach mit Dichten. Wie der Peter gestern.
3: Ja, guten Morgen. Da ist der Peter Zanius Hörbrand. Ich habe gestern das kürzeste Gedicht des Tages abgeliefert. Gut, aber nicht auf die Kürze drauf hat. Ein guter Tipp, machen auch mit. Rentiert sich auf jeden Fall das Kinderdorf.
0: Aha. Ja, jetzt möchte ich aber schon. Was war es denn für ein Gedicht?
4: Ja, das war: Für Vorarlberg braucht es nur eine Gesinnung, möglichst viele Solaranlagen zur Energiegewinnung. Nett.
0: Ja, es war auch Energiegewinnung das Wort, das eingebaut werden musste.
4: Genau.
0: Heute haben wir ein neues Wort. Also Sie bekommen einen Fachbegriff, der einfach nur vorkommen muss. Es muss sich nicht auf den Begriff reimen oder darauf enden, wo der im Gedicht steht. Ist wurscht, aber welcher Begriff ist das?
4: Heute ist es Verantwortung.
0: Okay.
4: Also irgendwo ins Gedicht einbauen.
0: Verantwortung. Das beste Gedicht wird dann wieder prämiert und ist der Sieger immer am Nachmittag kurz nach 5. Da steht dann Ihr Name auf dem nächsten Solarmodul für das Bregenzer Kinderdorf Kronhalde. Für das Vorarlberger Kinderdorf Kronhalde in Bregenz. So ist es richtig. Also 05572 38 30. Das ist die Nummer. Am besten auch eine WhatsApp-Sprachnachricht auf 05572 38 30. Ich bin schon gespannt auf Ihre Gedichte.

0: wunderschöne Nummer von Herbert Grönemeyer. Und die nächsten Stars warten schon, und zwar aber in 30 Sekunden.
1: Na, wer gefällt dir besser?
2: Schwierig, der mit Ruhe glänzt oder die glänzen will.
1: Sie ist halt aufregend, elegant.
2: Er ist kraftvoll, ohne Drama, ohne Show.
1: Boah, sie hat Stil, Temperament. Du wärst eh überfordert.
2: Du würdest seine Ruhe gar nicht aushalten.
1: Ich nehm sie.
2: Ich ihn. Aber tauschen würde ich trotzdem einmal.
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0: Guten Morgen an diesem Mittwoch, es ist 6.57 Uhr.
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2: Am Mikrofon ist Felix Schneider-Storm. Die Europäische Union hat sich auf die Umsetzung ihres Teils des Handelsdeals mit den USA geeinigt. Dem EU-Parlament ist es noch gelungen, einige Bedingungen und Schutzklauseln in die europäische Seite des Abkommens hineinzuverhandeln, wie aus Straßburg Johannes Perterer berichtet.
3: Kurz nach 2 Uhr heute Morgen kam die Einigung hier in Straßburg. Die EU wird die meisten ihrer Industriezölle auf US-Güter auf Null setzen. Im Gegenzug sollen die USA keine Zölle höher als 15% auf die meisten EU-Produkte einheben. Das ist der Kern des vergangenen Sommer vereinbarten Handelsdeals zwischen der EU und den USA, bei dem die EU nun auch ihren Teil erfüllen will. Größter Sieg in den Verhandlungen für das EU-Parlament ist, dass der Handelsdeal von europäischer Seite ein Ablaufdatum bekommen soll, nämlich Ende 2029, ein Zeitpunkt, an dem Donald Trump voraussichtlich nicht mehr US-Präsident ist. Danach kann der Deal verlängert werden, dazu braucht es dann aber ein neues Gesetz, was eine zusätzliche Hürde für die Verlängerung darstellt.
2: Am 13. Prozesstag wird heute am Straflandesgericht in Wien das Urteil gegen Egisto Ott fallen. Der Ex-BVT-Chefinspektor steht seit Jänner im Mittelpunkt eines der größten Spionageprozesse der letzten Jahrzehnte in Österreich. Ott soll für den russischen Geheimdienst spioniert haben. Beate Tomasovic aus der Chronik-Redaktion, was wird Egisto Ott denn vorgeworfen?
4: Da geht es etwa um Datenabfragen zum Aufenthaltsort eines russischen Geheimdienstoffiziers, der sich in den Westen abgesetzt hat. Die Staatsanwaltschaft sagt, Egisto Ott hat die Daten im Auftrag der Russen abgefragt. Ott wiederum sagt, er habe den Auftrag gehabt, den Ex-Spion für einen westlichen Dienst anzuwerben. Und dann ist da auch noch die Sache mit den Handys der Kabinettsmitarbeiter im Innenministerium, die bei einem Bootsunfall ins Wasser gefallen sind. Ott soll diese Handys über Vermittlung von Ex-Wirecard-Chef Jan Marschalek an die Russen verkauft haben.
2: Wie genau wird der heutige Tag vor Gericht ablaufen?
4: Die Verhandlung wird um 9 Uhr aufgerufen, dann ziehen sich die Geschworenen gleich zur Beratung zurück. Das könnte einige Stunden dauern, denn es gibt 21 Fragen, die da beantwortet werden müssen, also ob Ott schuldig oder nicht schuldig ist. Derzeit ist mit einem Urteil am Nachmittag zu rechnen.
2: Beate Tomasovic war das, vielen Dank. Die iranische Regierung zeigt sich nach Drohungen von US-Präsident Trump bereit für eine erneute militärische Eskalation des Konflikts. Der Iran sei geeint und entschlossen, jeder militärischen Aggression entgegenzutreten, schreibt Vize-Außenminister Gharib Abadi auf X. US-Präsident Trump hatte dem Iran zuvor gedroht, sollte es keine Einigung geben, werde es zu neuen US-Angriffen in den kommenden Tagen kommen. Fans des englischen Fußballclubs Arsenal wachen heute vermutlich besonders beglückt auf. Nach 22 Jahren sind die Londoner wieder englischer Fußballmeister. Weil Manchester City im Nachtragsspiel nur 1:1 unentschieden gegen Bournemouth gespielt hat, ist Arsenal jetzt nicht mehr einzufangen und holt quasi auf der Couch den 14. Meistertitel der Vereinsgeschichte. Das waren die Nachrichten mit Felix Schneider-Storm.
5: Du, Sonne ist das heute wieder Mangelware?
6: Ja, am Vormittag wird es zumindest langsam trocken und ab Mittag schafft es die Sonne dann noch eine Weile durch die Wolken durch, aber nicht sehr lange. Am Abend regnet es dann schon wieder überall. Morgen strahlt die Sonne dann aber wirklich den ganzen Tag bei bis zu 24 Grad.
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6: 5 Minuten mehr brauchen Sie im Moment auf der Bregenzer Waldstraße vor dem Kreisverkehr Dornbirn Nord, sonst schaut aber noch alles ziemlich ruhig aus. Sollten Sie Meldungen haben, dann gerne eine Sprachnachricht schicken oder einfach anrufen 0800 20 4000.
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5: Guten Morgen. Und wenn man da steht und sich fragt, ist das da drüben ein Gesicht oder optische Täuschung? Dann ist er wieder schonungslos, der Badezimmerspiegel um kurz nach 7. Also halt, so ehrlich der Spiegel, gell?
6: Ja, kommt aber direkt von Herzen. Wie Bryan Adams, straight from the heart.

0: Also wenn ein Schwarzenberger und ein Feldkircher zusammenschaffen, haben Einbrecher einfach gar keine Chance. Horst Fiegler aus Feldkirch hat letztes Jahr bemerkt, dass in seinem Nachbarhaus versucht wird, einzubrechen. Und da ist der glatt dem Täter nachgerannt. Gleichzeitig war Fridolin Egener aus Schwarzenberg auch in Feldkirch Richtung Arbeit unterwegs.
1: Wo war man, ist halt da nach quer über den Strauß gesprungen und nachher stellst du halt da mal die Frage, was tut der? Und dadurch, dass es wirklich einfach so ein komisches Bauchgefühl gewesen ist, und man denkt, jetzt tun wir da mal vorsichtshalber mal ein Foto machen, vielleicht kann man es ja buchen, und so ist es schnell gelöscht. Die Polizei ist dann auch nachher direkt froh gewesen und ist es das dann auch schon wieder gewesen, mehr habe ich auch nicht getan.
0: Also. Ja, aber mit Hilfe dieses Fotos konnte die Polizei die Täter festnehmen und hat auch Schmuck und Bargeld gefunden.
2: Ja, und Fridolin und Horst sind deshalb gemeinsam für den KSÖ-Sicherheitspreis morgen nominiert. Die ganze Geschichte, die können Sie auch nachlesen online auf vorarlberg.orf.at.

0: Was für eine Stimme. Jennifer Rush um 17:07 bei Radio Vorarlberg. Das ist Musik.
1: Guten Morgen, Valentina und Reinhard. Morgen. Guten Morgen, Vorarlberg. Ich bin Romina und ich lasse jeden Morgen Radio Vorarlberg, wenn ich arbeiten fahre, weil man da einfach gut den Tag startet. Am Morgen kann ich mir die Nachrichten, da bin ich immer top informiert, was läuft. Und von der Musik, Austropop ist genau meins, das lasse ich eigentlich wirklich gern. Ich wünsche euch allen einen schönen Tag und ganz viel Spaß mit Radio Vorarlberg.
0: Danke, Romina, gute Fahrt. Und jetzt gibt es sogar Musik aus Vorarlberg mit Krauthobel. Wir sind doch die Jugendtirol.

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0: Guten Morgen am Mittwoch, es ist der 20. Mai, hier sind die Radio Vorarlberg Nachrichten um 7.30 Uhr.
1: Mit Katharina Battlock, guten Morgen. Für das Hochwasserschutzprojekt Resi wird es heute ernst. Das soll ja mindestens 300.000 Menschen vor Hochwasser schützen. David Breznik, dafür starten Vorarlberg und die Schweiz jetzt mit den Genehmigungsverfahren.
2: Am Vormittag wollen Landeshauptmann Markus Wallner und die St. Galler Regierungsrätin Susanne Hartmann die Projektunterlagen für Resi offiziell einreichen. Das ist bei uns der offizielle Startschuss für die Umweltverträglichkeitsprüfung des 2 Milliarden Euro Projektes. In der Schweiz beginnt damit die Vorprüfung von Resi.
1: Damit macht Resi jetzt einen weiteren großen Schritt in Richtung Umsetzung.
2: Bildlich gesprochen startet heute eine Art Bauverhandlung. Die Behörden schauen sich alle Unterlagen zu Resi an. Wenn da alles passt, können die Bagger auffahren. Wie lange diese Umweltverträglichkeitsprüfung dauert, ist offen. Beim Land geht man davon aus, dass es 20 Jahre dauern wird, bis Resi vollständig verwirklicht ist.
1: Deutlich schneller will das Land einen ersten großen Schritt in der Entbürokratisierung setzen. Die beiden Abteilungen Sanitätsangelegenheiten und Gesundheit und Sport sollen nämlich zusammengelegt werden. Diese Umstrukturierung wird voraussichtlich ein Jahr dauern. Ziel ist, die Strukturen zu straffen und die Zuständigkeiten klarer zuzuordnen. Grundlage ist ein Beschluss der Landesregierung. Wohnen in Vorarlberg ist teuer. Die Armutskonferenz geht sogar noch einen Schritt weiter und sagt, die Wohnkosten treiben immer mehr Menschen in Richtung Armut. Ihre Einschätzung, dass der soziale Wohnbau in Vorarlberg nicht so ausgeprägt ist wie in anderen Bundesländern, teilt auch Hilmar Müller von der Wirtschaftskammer, und zwar wegen der großen Bedeutung des Einfamilienhauses.
3: Wir liegen da ähnlich wie Tirol, sogar glaube ich noch ein kleines besser. Wir sind im Vergleich zu anderen Bundesländern in den Prozentzahlen sind wir weiter hinten und im Vergleich natürlich zu Wien. Vorarlberg ist halt früher als Land der Hüslebauer gewesen und drum einfach traditionell der gemeinnützige Wohnbau bei uns eher ein kleines hinterblieben.
1: Zwei Autolenker sind gestern in Satteins frontal zusammengestoßen. Das Auto eines 18-Jährigen wurde durch den Aufprall in eine steile Böschung geschleudert. Er wurde verletzt, konnte sich aber selbst aus dem Fahrzeug befreien. Passanten leisteten erste Hilfe. Der zweite Unfallbeteiligte, ein 60-jähriger Mann, erlitt leichte Schürfwunden. Tennisprofi Joel Schwärzler ist erfolgreich in die Quali für die French Open in Paris gestartet. Der Harder hat zum Auftakt in zwei Sätzen gewonnen und muss jetzt noch zweimal gewinnen, um im Hauptfeld des Grand Slam auf Sand stehen zu dürfen. Der Lohn wäre allein für das Auflaufen in Runde 1 87.000 Euro.
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4: Ja, noch regnet es im ganzen Land. Am Vormittag wird es dann zumindest langsam trocken und ab Mittag schafft es auch die Sonne noch eine Weile durch die Wolken durch, aber nicht lange. Am Abend regnet es dann schon wieder. Morgen strahlt die Sonne dann aber wirklich den ganzen Tag bei bis zu 24 Grad.
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4: Da haben wir eine Sprachnachricht bekommen vom Simon, der ist auf der A14 unterwegs.
5: Vom Ambergtunnel Richtung Bregenz haben sie frisch asphaltiert. Da bin ich jetzt gerade durch. Null Sicht. Es ist schon Wasserdampf, wo aufsteigt. Sehr gefährlich, also ganz langsam fahren.
4: Ja, danke für die Infos, Simon. Ansonsten sind es die üblichen Stellen im Frühverkehr 5 bis 10 Minuten rund um den Kreisverkehr Dornbirn Nord und auch von der Felsenau Richtung Bernkreuzung in Feldkirch. Wenn Sie sonst Infos haben, dann auch immer gerne bei uns durchgeben unter 0800 20 4000.
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0: Guten Morgen, 20 vor 8 am Mittwoch.
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0: Ja, die Sonne kommt auch noch, oder?
3: Ja, ein bisschen noch.
0: Was fix schon kommt, sind Ihre Gedichte. Denn Sie können für das nächste Solarmodul für das Vorarlberger Kinderdorf Kronhalde in Bregenz sorgen. Und zwar ganz einfach.
3: Sie bekommen von uns einen Fachbegriff, der ist heute Verantwortung. Und der sollte einfach in einem kleinen Gedicht eingebaut werden.
0: Das beste Gedicht wird dann prämiert. Ist der Sieger immer am Nachmittag kurz nach 5. Da gibt es dann für Sie auch ein kleines Dankeschön, nämlich ein Insektenhotel, das extra vom Sonnerhof gemacht wurde für Sie. Und natürlich sind Sie auch mit dabei dann im Kinderdorf Kronhalde, wenn dann übergeben wird. Da gibt es ja noch ein Fest und so, sind Sie natürlich auch eingeladen. Und ein Gedicht gab es auch schon, und zwar von der Elisabeth mit Verantwortung.
3: Verantwortung.
4: Ja? Wir bleiben nicht für ewig jung und tragen für die Kinder die Verantwortung.
0: Ja, oh, kurz und knackig und korrekt.
3: Voll.
0: Na, Mama, passt mit dabei. Guter Kandidat. Falls Sie auch noch eine Idee haben, dann einfach eine WhatsApp-Sprachnachricht.
3: An 0557 2 38 30.
0: Ich freue mich schon drauf.

0: Bei der Eishockey-WM in der Schweiz erscheint für unser Nationalteam auch die Sonne. Die ist in Richtung Viertelfinale unterwegs. Stell dir vor, gewinnen die gestern auch noch gegen Lettland mit 3:1. Und wer hat das letzte Tor geschossen? An Rankler.
1: Ja, Vinzenz Rohrer. Gratuliere.
0: Also, bisher die Bilanz bei der Eishockey-WM.
1: 3 Spiele, 3 Siege.
0: Passt, oder? Weiter so.
1: Ja, heute schon um 16:20 Uhr gegen Gastgeber und Tabellenführer Schweiz. ORF 1 überträgt natürlich live.

0: Sternenhimmel sehen wir momentan keinen. Es schüttet ganz ordentlich im Land. Aber der Verkehr, der läuft eigentlich auch ganz flüssig, oder?
1: Ja, bis auf die üblichen zwei Stellen. 20 Minuten von der Felsenau Richtung Bernkreuzung in Feldkirch und 10 Minuten sind es vom Bregenzer Wald Richtung Kreisverkehr Dombühl-Nord.
0: Sollten Sie Meldungen für uns haben, erreichen Sie uns wie immer kostenlos unter 0800 20 24.

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5: Im Studio ist Felix Schneider-Storm. Wenige Tage nach dem Besuch von US-Präsident Donald Trump ist der russische Staatschef Wladimir Putin heute vom chinesischen Präsidenten Xi Jinping in Peking empfangen worden. Alexandra Siebenhofer beobachtet das Ganze für uns in Peking. Wie sieht denn der Ablauf des Treffens von Xi und Putin aus?
6: Also erstens, es soll sehr viel Papier unterzeichnet werden und in aller erdenklichen Form wird schon betont die große Freundschaft und Partnerschaft zwischen den beiden Ländern. Dass es hinter verschlossenen Türen dann aber auch ernste Gespräche geben könnte, dafür gibt es zumindest kleine Anzeichen. Ein Beispiel: Putin wurde am Flughafen vom Außenminister abgeholt, Donald Trump hingegen ein paar Tage vorher vom ranghöheren Vizestaatspräsidenten. Das ist schon auch eine kleine Machtdemonstration Chinas, die sich Putin offenbar derzeit gefallen lassen muss.
5: Am Nachmittag ist dann ein Vier-Augen-Gespräch zwischen Putin und Xi geplant. Weiß man oder ist schon durchgesickert, was da in etwa besprochen werden soll?
6: Das würden wir natürlich alle gerne wissen. Naheliegend wäre, dass es auch um den russischen Angriffskrieg auf die Ukraine geht. Da gibt es ja die Hoffnung, dass China auch auf Putin einwirkt, diesen Krieg zu beenden. Dass er das tatsächlich so klar macht, ist aber eher unwahrscheinlich. Klar ist aber auch, der Preis Chinas für die Unterstützung Russlands wird steigen. Und das könnte schon Thema der Gespräche zwischen den beiden Staatsmännern sein.
5: Berichtet Alexandra Siebenhofer aus Peking. Vielen Dank. Die EU hat sich in der Nacht auf die Umsetzung des Zollabkommens mit den USA geeinigt. Europäische Zölle auf US-Industriewaren wie Autos und Maschinen sollen abgeschafft werden. Damit möchte die EU einen Handelskonflikt mit US-Präsident Trump abwenden. Der hatte zuletzt mit höheren Autozöllen gedroht und der EU eine Frist bis 4. Juli gesetzt. Zum Auftakt der Plenarwoche setzt der Nationalrat heute den Europäischen Asylpakt um. Dieser ermöglicht etwa Verfahrensbeschleunigungen oder eine automatische Obsorge für unbegleitete minderjährige Flüchtlinge. Am umstrittensten ist aber der Familiennachzug. Dieser wird künftig über Kontingente organisiert. Zum Fußball. Nach 22 Jahren ist der Londoner Traditionsverein Arsenal wieder englischer Fußballmeister. Weil Manchester City am Abend nur 1:1 gegen Bournemouth gespielt hat, ist Arsenal eine Runde vor Schluss nicht mehr einzufangen. Daniel Kulowitz.
7: Quasi beim Zuschauen auf der Couch gewinnt Arsenal diesen 14. Meistertitel der Vereinsgeschichte. Die Fans der Gunners haben sich spontan auf den Straßen Londons zum Feiern getroffen.
8: We've been waiting 22 years for this. It's unbelievable.
7: 22 Jahre mussten wir warten, das haben wir uns verdient.
9: We deserved it after all these years. The last time we won a Premier League, I was 9 and I've never seen it in real life.
7: Beim letzten Meistertitel war ich 9 Jahre alt, sagt dieser Fan. Ich bin so glücklich.
9: I'm so happy, honestly. We're waiting for years for this.
7: Den Enthusiasmus in den Augen der Fans zu sehen ist speziell, freut sich Arsenals Meistertrainer Mikel Arteta.
10: Just looking the engagement, the passion of our fans in their eyes, I said, wow, we've taken this now.
7: Artige Gratulationen kommen von Manchester City Trainer Guardiola.
11: I'm fine. Congratulate Arsenal.
7: Und es könnte ja eine Traumsaison für Arsenal werden. In 10 Tagen steht man ja auch noch im Champions League Finale gegen Paris Saint-Germain.
5: Das waren die Nachrichten mit Felix Schneider-Storm.
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12: Und wer hat heute den großen Auftritt? Die Regenjacke.
13: Ja, die brauchen Sie heute auf jeden Fall immer wieder. Es regnet im Moment schon im ganzen Land. Am Vormittag wird es dann zwar kurz trocken und ab Mittag dann auch stellenweise sonnig, aber nicht sehr lange. Am Abend regnet es dann wieder im ganzen Land. Morgen strahlt die Sonne dann aber wirklich den ganzen Tag bei bis zu 24 Grad.
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13: 20 Minuten mehr brauchen Sie im Moment sein. Von der Felsenau Richtung Bernkreuzung in Feldkirch und 10 Minuten sind es vom Bregenzer Wald Richtung Kreisverkehr Dornbirn Nord. Wenn Sie sonst Infos haben, dann auch immer gerne bei uns durchgeben unter 0800 20 4000.
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12: Guten Morgen um 4:08 und heute ist ein wichtiger Tag für hunderttausende Vorarlbergerinnen und Vorarlberger.
13: Ja, heute um 10 werden die Pläne für das Hochwasserschutzprojekt Resi eingereicht.
12: Wobei ich dachte, da sind wir schon viel weiter, da muss es doch Pläne geben. Was ist da jetzt genau der Stand? Das hören wir gleich nach Gianna Nannini.

0: Heute ist ein wichtiger Tag für rund 300.000 Vorarlbergerinnen und Vorarlberger entlang des Rheins.
1: Ja, heute reichen Landeshauptmann Markus Wallner und die internationale Rheinregulierung offiziell die Unterlagen für das größte Hochwasserschutzprojekt des Landes ein.
0: Resi, mit dabei um 10 Peter Metzler aus unserer Nachrichtenredaktion. Peter, es wird ja schon ewig drüber diskutiert. Ich dachte, da gibt's schon Pläne. Was steht denn da jetzt um 10 genau drin?
2: Pläne gibt es schon sehr viele bei diesem großen Projekt. Heute Vormittag geht es um die Einreichpläne. Sie zeigen, wie Resi im Detail ausschauen soll. Und anhand dieser Pläne wird die Behörde dann entscheiden, ob und wie das Ganze tatsächlich gebaut wird.
0: Ja, da gab es ja auch durchaus Widerstand. Ich glaube, Koblach war das, wollte nicht mitmachen. Ist das jetzt erledigt?
2: Der Gemeindebeschluss von Koblach gegen Resi ist weiter gültig. Die Koblacher wollen ja nicht auf ihre Wiesen verzichten. Dieser Beschluss kann das Genehmigungsverfahren heute aber nicht verhindern. Er wird aber im Verfahren wieder diskutiert.
0: Mhm. Das heißt, die Bagger werden wohl noch nicht so schnell anrollen.
2: Bagger werden noch länger nicht zu sehen sein. Jetzt werden die Unterlagen geprüft, Gutachten werden eingeholt und irgendwann in den nächsten Jahren gibt es einen Genehmigungsbescheid. Beim Stadttunnel Feldkirch hat es ganze 5 Jahre gedauert, bis die Bagger aufgefahren sind.
0: Danke, Peter. Auf jeden Fall ein historischer Meilenstein für die Sicherheit von über 300.000 Menschen im Rheintal.

0: Midnight Oil aus den 80ern. Aktuell ist das Thema heute Mittag.
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0: Guten Morgen am Mittwoch, am 20. Mai. Hier sind die Radio Vorarlberg Nachrichten um 8.30 Uhr.
1: Mit Katharina Battlock, schönen guten Morgen. Mit Anfang des Jahres hat die Entbürokratisierungsstelle des Landes ihre Arbeit aufgenommen. Mit dem großen Ziel, die Strukturen zu verschlanken und Verfahren zu vereinfachen. Jetzt steht eine erste große Aufgabe an. Das Land will seinen Gesundheitsbereich neu aufstellen und zwei Abteilungen zusammenlegen, Peter Metzler.
2: Aus den beiden Abteilungen Sanitätsangelegenheiten und Gesundheit und Sport soll in Zukunft eine werden. Der Startschuss für die Umstrukturierung fiel gestern mit einem Beschluss der Landesregierung. Ziel ist, effizienter zu arbeiten. Die Wege sollen kürzer, die Zuständigkeiten klarer werden. Begleitet wird der einjährige Prozess von der Entbürokratisierungsstelle. Anlass für den Start ist die Pensionierung von Landessanitätsdirektor Wolfgang Grabherr. Seine Aufgaben übernimmt mit 1. Juni interimistisch Tamara Freus. Ob mit der Zusammenlegung Stellen wegfallen, ist offen. Nachbesetzungen würden jedenfalls genau geprüft.
1: Beim Hochwasserschutzprojekt Resi soll am Vormittag der offizielle Startschuss für die Umweltverträglichkeitsprüfung fallen. Landeshauptmann Markus Wallner und die St. Galler Regierungsrätin Susanne Hartmann werden die Projektunterlagen einreichen. Wie lange die Prüfung dauert, ist offen. Beim Land geht man davon aus, dass es 20 Jahre dauern wird, bis Resi vollständig verwirklicht ist. Die Warnung der Armutskonferenz vor hohen Wohnkosten und einer damit zunehmenden Armutsgefährdung hat ganz unterschiedliche Reaktionen ausgelöst. Politisch ist die Forderung nach mehr gemeinnützigen Wohnungen aufgekommen. Die Wirtschaftskammer sieht die Sache anders. Für die Umsetzung eines Wohnprojekts müsse man mit 3 Jahren rechnen, sagt Fachgruppengeschäftsführer Hilmar Müller. Einsparpotenzial sieht er bei der Ausstattung der Sozialwohnungen.
3: Jetzt ist immer die Frage, wo setzt man das Maß an? Das gilt aber genauso für einen privaten Wohnbau. Wenn ich da im Prinzip die Latte etwas niedriger ansetze, kann ich natürlich Kosten sparen. Das ist so, welche Armaturen, welche Böden, braucht es einen Lift, braucht keinen Lift. Wenn man da den Rahmen erkläre verändern würde, könnte man wahrscheinlich auch mit den Kosten nach unten kommen. Zum Wohnen ginge das selbstverständlich.
1: Dass der soziale Wohnbau in Vorarlberg generell nicht so ausgeprägt sei wie in anderen Bundesländern, sieht die Wirtschaftskammer ähnlich wie die Armutskonferenz. Das liege daran, dass das Einfamilienhaus in Vorarlberg eine große Bedeutung habe. Nach der überraschenden Freistellung von Intendantin Stefanie Gräfe ist noch völlig offen, wie es am Landestheater weitergeht. Man habe noch keine fertigen Lösungen in der Schublade, sagt Monika Wagner, Geschäftsführerin der Kulturhäuser Betriebsgesellschaft. Im Mittelpunkt stehe aber die Aufrechterhaltung des geplanten Spielbetriebes. Bei der Eishockey-WM rückt der Viertelfinaleinzug für Österreich immer näher. Die Mannschaft hat auch gegen Lettland mit 3:1 gewonnen und bleibt damit Tabellendritte. Für den Rankweiler Vinzenz Rohrer, der das letzte Tor gemacht hat, ist das kaum zu fassen.
4: Ja, ich meine, wir freuen uns mega natürlich. Ich weiß nicht, wenn es das gegeben hat. Ich habe das Gefühl, es ist so eine Klassiker-Aussage, aber ich bin wirklich so stolz auf alle. Ich habe das Gefühl, das dritte Drittel war gefühlt wie ein Fußballspiel, dass wir uns da hinten eingestanden sind und die Scheibe rausgekriegt haben und alle so zusammengestanden und dann am schlussendlich belohnt worden.
1: Heute spielt Österreich gegen Gastgeber und Tabellenführer Schweiz. Ab 16.20 Uhr ORF 1 überträgt live.
0: Ja, Natur freut sich.
5: Ja, heute ist auch von allem ein bisschen was dabei. Jetzt vor allem Regen im ganzen Land. Am Vormittag wird es dann trockener und ab Mittag dann auch stellenweise sonnig, aber nicht sehr lange. Am Abend regnet es dann schon wieder weiter. Morgen strahlt die Sonne dann aber wirklich den ganzen Tag bei bis zu 24 Grad.
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5: Circa 20 Minuten mehr brauchen Sie im Moment noch von der Felsenau Richtung Bärenkreuzung in Feldkirch und 10 Minuten sind es vom Bregenzer Wald Richtung Kreisverkehr Dombien Nord. Und achten Sie bitte generell auf Ihre Geschwindigkeit, jetzt aber vor allem in Bregenz auf der Schändlinger Straße Höhe der Feuerwehr. Danke Alfred für die Info und wenn Sie Infos haben, auch immer gerne bei uns durchgeben als Sprachnachricht oder einfach anrufen unter 0800 20 4000.
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Guten Morgen, macht der 42er Mittwoch. An diesem 20. Mai haben wir ein wenn Sie heute Geburtstag haben, ja, dann haben Sie das mit Cher gemeinsam. Ja. Und die hat heute einen runden, unglaubliche 80 wird Cher heute. Verrückt, ha? Aber ihre Dance-Hymnen, die sind frischer denn je. Hier ist Believe.

0: Ja, das Geburtstagskind. 80 heute um 8:46 Uhr. Schönen guten Morgen.
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0: Es kommt heute auch noch ein bisschen die Sonne durch.
3: Ja.
0: Da freut man sich zum Beispiel im Vorarlberger Kinderdorf Kronhalde in Bregenz. Sie sorgen nämlich für das nächste Solarmodul. Da kommt wieder komplette Anlage auf ein Dach. Ist nicht die erste, es ist ja schon die siebte.
3: Ist ja, unglaublich.
0: Und ja, mal der Haustechniker, der Wolfgang Fogart, was haben die anderen sechs denn bisher so für Strom geliefert?
4: Ja, also die Zahl ist brutal. Also da haben wir jetzt 185 Megawatt, das sind 185.000 Kilowattstunden. Da könnte man jetzt mit dem Elektroauto 13 Mal die Welt umrunden. Das sind 500.000 und ein paar zerquetschte Kilometer, wo man Elektroauto laden hätte können damit.
0: Ja, und vieles mehr natürlich. Da laufen auch Waschmaschinen, Handys werden auch geladen, Heizung. Viel machen die da damit. Und sie unterstützen das mit einem ganz einfachen Gedicht.
3: Ja, das Einzige, was drin vorkommen muss in diesem Gedicht, ist unser Fachbegriff und der ist heute Verantwortung.
0: Da haben wir aber schon eins vor der Elisabeth.
5: Wir bleiben nicht für ewig jung und tragen für die Kinder die Verantwortung.
0: Zack, die Bonne.
3: Ja, so leicht ist es.
0: Muss ich aber gar nicht auf das reimen, das kann auch irgendwo sonst vorkommen. Am besten eine WhatsApp-Sprachnachricht unter 05572 38 30. Und das beste Gedicht, das wird dann prämiert und ist der Sieger immer am Nachmittag um 5:15 Uhr.

0: Schöner Mittwoch, es ist gleich 9, schönen Vormittag und danke fürs Zuhören. Gesund lieber.
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2: Ja, das ist schon mal etwas ganz Neues gewesen und das ist schon ein sehr lässiges Erlebnis gewesen.
3: Mit Reinhard Wetter.
4: Nett.
5: Ja. Er liebt ein wohltuendes Bad und Cola und Gummibärchen.
0: Und Grillen danach zum Beispiel.
3: Und Valentina Pisoni.
0: Ja, die Sonne kommt auch noch, oder?
4: Ja, ein bisschen noch.
0: Und ein Gedicht gab es auch schon, und zwar von der Elisabeth mit was? Verantwortung.
4: Verantwortung.
6: Ja? Wir bleiben nicht für ewig jung und tragen für die Kinder die Verantwortung.
0: Ja, kurz und knackig und korrekt.
4: Voll.
0: Ja, Mama. Und wichtiger Tag für hunderttausende Vorarlbergerinnen und Vorarlberger.
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2: Am Mikrofon ist Felix Schneider-Storm. Soeben hat die heutige Plenarsitzung im Nationalrat begonnen. Dort wird heute der Asyl- und Migrationspakt der EU in Gesetze gegossen. Dabei will die Regierung auch den Familiennachzug dauerhaft beschränken. Über eine Quotenregelung im Niederlassungsgesetz. Aber die Familienzusammenführung gilt als humanitäres Recht. Eine Beschränkung ist daher rechtlich umstritten, wie Peter Stacher berichtet.
3: Bisher ist der Familiennachzug für Menschen mit Schutzstatus ausgesetzt. Künftig soll ihn eine Quote begrenzen. In der Praxis bedeutet das den Versuch, den Familiennachzug weiterhin so gut wie unmöglich zu machen, hört man bei ÖVP-Klubobmann Ernst Gödel heraus.
4: Die Quote kann und wird sehr gering sein oder kann auch gegen Null gehen.
3: Anno Schäferer hat an der Uni Wien denkt, dieser Schachzug werde nach hinten losgehen.
5: Die Regelung wird sehr wahrscheinlich scheitern, wahrscheinlich vor dem Gerichtshof der Europäischen Union, wenn die Kommission beispielsweise sich dann die österreichische Regelung genauer anschaut und entsprechend auch prüft und dem EuGH vorlegt.
3: Denn das Gesetz verstoße in dieser Form gegen die EU-Familienzusammenführungsrichtlinie. Die Quote selbst soll nachträglich über die Niederlassungsverordnung geregelt werden und ab Mitte des Jahres in Kraft treten.
2: Und in diesen Minuten beginnt auch der bereits 13. Prozesstag gegen Igisto Ott. Der Ex-BVT-Chefinspektor steht seit Jänner im Mittelpunkt eines der größten Spionageprozesse der letzten Jahrzehnte in Österreich. Heute Nachmittag fällt das Urteil. Ott soll für den russischen Geheimdienst spioniert haben. Vorgeworfen werden ihm etwa Datenanfragen ohne dienstlichen Auftrag oder dass er Handys von Kabinettsmitarbeitern im Innenministerium an den russischen Geheimdienst verkauft haben soll. Russlands Präsident Putin ist heute von Chinas Staatschef Xi Jinping in Peking feierlich empfangen worden. Laut dem Kreml wollen die beiden über die Beziehungen ihrer Länder sowie internationale Konflikte sprechen. Geplant ist zudem die Unterzeichnung von rund 40 Abkommen, unter anderem zu Handel, Industrie und Verkehr. Seit rund 1,5 Jahren werden Plastik- und Metallverpackungen österreichweit im gelben Sack oder der gelben Tonne gesammelt. Laut dem Recyclingunternehmen ARA läuft die Umsetzung gut. Bei den Kunststoffverpackungen konnte man im Vorjahr die von der EU vorgegebene Recyclingquote von 50% erfüllen. Probleme ortet die ARA allerdings beim Textilmüll. Vanessa Gruber.
6: Pullis, Hosen, Schuhe. 200.000 Tonnen Altkleidung landen jährlich in den Sammelcontainern. Nur ein geringer Teil davon kann in Secondhand-Geschäften weiterverkauft werden. Daran müsse sich etwas ändern, sagt Thomas Eck, Vorstand des Recyclingunternehmens ARA.
7: Aktuell gibt es ja nur die karitativen Sammlungen, die etwa 25% des Materials benutzen. Der Rest ist aktuell verloren und den gilt es in Zukunft aufzubereiten.
6: Die ARA sammelt aktuell keine alten Textilien, stellt aber in Aussicht, das ändern zu wollen. Denn die EU sieht beim Textilrecycling neue Regeln vor. Dann müssen auch kaputte Stoffe richtig gesammelt und wiederverwertet werden.
2: Das waren die Nachrichten mit Felix Schneider-Storm.
8: Die Natur freut sich jetzt noch, wenn es nochmal richtig, richtig regnet, weil die Sonne ist auch schon unterwegs. Und es wird die nächsten Tage recht sommerlich. Aber heute eben, wie gesagt, nochmal Wolkenregen. Am Donnerstag Wechselspiel aus Sonne und Wolken. Temperaturen auch noch ein bisschen verhalten. Aber dann geht's los mit dem Sommer. Am Freitag und am Samstag wird es ja sonnig und warm mit bis zu 28 Grad. Das ist der Radio Vorarlberg Verkehrsservice. 9:03 Uhr. Länger brauchen Sie derzeit im Kreisverkehr Dornbirn Nord Richtung Lauterach vor dem Zollamt Wolfurt gibt es Stau wegen den LKWs, planen Sie 10 Minuten mehr ein. Und wenn Sie sonst was entdecken, bitte gleich durchgeben an die 0800 20 4000.
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8: Ja, wir haben oben gute Laune, unten gute Laune und im Radio gute Laune.

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1: Hier bei Radio Vorarlberg, schönen Vormittag. Jetzt mit Sailor. Girls, Girls, Girls. Ein Song, der für mich so ein bisschen nach alter Hafenbau Mitternacht klingt, wo man reinkommt und man riecht, dass man das mit dem Rauchverbot gar nicht so ernst nimmt. Und irgendwo im Eck noch so ein altes Klavier steht, wo jeder rumklimpern kann. Und genau dieser gute Laune-Vibe, der ist bei dem Song gewünscht und kommt auch richtig rüber. Hier ist eine Perle aus den 70ern. Hier ist Sailor mit Girls.

0: Schönen Mittwoch hier bei Radio Vorarlberg. Es ist 9.30 Uhr, Zeit für die Radio Vorarlberg Nachrichten.
1: Mit Katharina Battlock. Das Land legt die beiden Abteilungen Sanitätsangelegenheiten und Gesundheit und Sport zusammen. Damit sollen Bürokratie abgebaut und die Zuständigkeiten klarer zugeordnet werden. Grundlage ist ein Regierungsbeschluss. Der Umstrukturierungsprozess wird voraussichtlich ein Jahr dauern. In der Diskussion um hohe Wohnkosten bringt die Wirtschaftskammer Einsparmöglichkeiten bei der Ausstattung ins Spiel. Man könne bei privaten, aber auch gemeinnützigen Wohnungen einiges sparen, sagt Fachgruppengeschäftsführer Hilmar Müller. Das könne die Anzahl der Schalter und die Qualität des Bodens betreffen oder auch die Frage, ob das Gebäude barrierefrei sein muss. Nach der überraschenden Freistellung von Intendantin Stefanie Gräve ist noch völlig offen, wie es am Landestheater weitergeht. Man habe noch keine fertigen Lösungen in der Schublade, sagt Monika Wagner, Geschäftsführerin der Kulturhäuser Betriebsgesellschaft. Im Mittelpunkt stehe aber die Aufrechterhaltung des geplanten Spielbetriebs.
0: Wir schauen uns das Wetter für Vorarlberg an und auch wenn es nicht so danach ausschaut, der Sommer, der ist unterwegs und zwar mit großen Schritten. Heute gibt es nochmal Wolken und Regen, aber dann morgen am Donnerstag gibt es schon die ersten Sonnenstrahlen und es bleibt dann auch recht sonnig. Am Freitag, Samstag wird es richtig sommerlich mit bis zu 28 Grad. Das ist der Radio Vorarlberg Verkehrsservice. Um 9.31 Uhr, 10 Minuten länger dauert es beim Kreisverkehr Dornbirn Nord Richtung Zollamt Wolfurt wegen Überlastung. Wenn Sie sonst was entdecken, bitte durchgeben an die 0800 20 4000.
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0: Der nächste Song, ja, der hat Glitzer, der hat Pop und gute Laune in 3 Minuten gepackt. Hier ist Venus von Bananarama. Schönen Vormittag.

Ein typischer Wolfgang Ambros-Song mit Tiefgang, erste große Liebe. Sie hören Radio Vorarlberg und der nächste Song, der soll so ein bisschen nach Beatles-Song klingen. Der Song, geschrieben von Phil Collins, er wollte, dass der Song so klingt, als würde er aus der Feder von John Lennon kommen. Aber um ehrlich zu sein, also ich finde, ich höre da keinen John Lennon raus. Vielleicht haben Sie da ein besseres Gehör, aber für mich ist es ein typischer Genesis-Pop-Song mit ganz viel Groove und deswegen funktioniert er auch bis heute so gut, weil der nicht kopiert ist, sondern ja, einen ganz eigenen Sound hat. Und zwar der Sound von Genesis aus den 80ern. That's all.

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1: Im Studio ist Felix Schneider-Sturm. Die Regierung will das Zwischenparken von Personal beim Arbeitsmarktservice, wie es einige Tourismusbetriebe oder Baufirmen machen, eindämmen. 200 Millionen Euro sollen dadurch eingespart werden. Geschultert werden soll das von Arbeitgebern und Arbeitnehmern zu gleichen Teilen, heißt es. Die Sozialpartner verhandeln gerade darüber, wie Maria Kern berichtet.
2: Das Zwischenparken von Beschäftigten beim AMS verursacht laut WIFO jährlich Kosten von bis zu 700 Millionen Euro. 200 Millionen davon sollen nun eingespart werden. Im Gespräch ist nun laut Standard, dass das AMS erst nach 4 Wochen Arbeitslosengeld zahlen soll. Davor könnte es 2 Wochen lang kein Geld geben und 2 Wochen könnten die Arbeitgeber zahlen. Gewerkschafter Josef Muchitsch dazu.
3: Wir haben auch andere Alternativen vorgeschlagen. Ich möchte es den Verhandlungen hier nicht vorgreifen. Fakt ist, es muss auf beiden Seiten ein Modell sein, die auch tatsächlich diese Volumen ausbringen.
2: Rolf Gleisner von der Wirtschaftskammer.
4: Wir wollen jedenfalls keine weiteren Belastungen. Wir haben schon eine sehr hohe Aufgabenquote.
2: In wenigen Tagen sollte dennoch eine Einigung gelingen, wie man zu 200 Millionen Euro kommt.
1: Am Wiener Landesgericht endet heute der Spionageprozess gegen den ehemaligen BVT-Chefinspektor Egisto Ott und einen mitangeklagten Polizisten. Vor kurzem haben sich die Geschworenen zur Beratung über die Schuldfrage zurückgezogen, nachdem Ott auf sein Schlusswort verzichtet hatte. Ihm wird unter anderem vorgeworfen, im Interesse des russischen Geheimdienstes FSB ohne dienstlichen Auftrag wiederholt Personendaten abgefragt zu haben. Die Teuerung in Österreich hat weiter leicht zugelegt. Nach einer Berechnung der Statistik Austria beträgt der Preisanstieg im April im Jahresabstand 3,4%. Im März waren es noch 3,2%. Volker Obermeier berichtet.
5: Ein zentraler Faktor für die Teuerung sind die Treibstoffpreise. Die höheren Kosten wegen des Kriegs im Nahen Osten machen knapp ein Drittel der Inflationsrate aus. Ein weiterer gewichtiger Faktor für das Plus im Jahres- und Monatsabstand ist der Dienstleistungssektor, wie zum Beispiel die Gastronomie. Nach Angaben der Statistik Austria sind die Preise überdurchschnittlich gestiegen. Konstant geblieben ist die Teuerung beim Wohnen. Unterhalb der 3,4%-Marke für den April liegt die Preisentwicklung bei Nahrungsmitteln.
1: Russland hat in der Nacht wieder ukrainische Städte und Regionen angegriffen. Die Behörden in der Ukraine melden nach russischen Drohnenangriffen mindestens 2 Tote, zahlreiche Verletzte sowie mehrere zerstörte Gebäude in den Städten Odessa, Dnipro und Konotop. Wegen mangelnder Rettungswagen werden die Verletzten teilweise auch in privaten Fahrzeugen in Krankenhäuser gebracht. Und wegen eines medizinischen Notfalls an Bord ist ein Flugzeug der Auer gestern auf dem Weg von Stockholm nach Wien in Berlin zwischengelandet. Ein mitgereister Arzt hat die Lage als gefährlich eingestuft und eine sofortige Landung empfohlen. Die Austrian Airlines bestätigen einen entsprechenden Bericht der Krone. Aus Datenschutzgründen werden aber keine näheren Informationen bekannt gegeben. Das waren die Nachrichten mit Felix Schneider-Storm.
6: Wir schauen uns das Wetter für Vorarlberg an. Da kommt da viel Wasser runter, viel Regen heute, dicke Wolken. Aber das Wetter bessert sich richtig am Donnerstag. Gibt es noch ein Wechselspiel aus Sonne und Wolken? Am Freitag, Samstag ist der Sommer da. Es wird sehr sonnig und mit bis zu 28 Grad sehr warm. Das ist der Radio Vorarlberg Verkehrsservice. 10.30 Uhr kommen gut voran.
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6: Schönen Vormittag jetzt mit der Cutting Crew.

0: Sanger and Evans in the year 2525. In der Zukunft, da geht's, was Lebensmittel angeht, sicher auch um das Thema, um das sich Marina und Michael Kegele kümmern. Sie sind Landwirte und sie wollen weg von dieser Masse hin wirklich zu guter Qualität. Und sie möchten wirklich bewusster und regionaler wirtschaften. Der Hof setzt bei ihnen nicht auf möglichst viel Output, sondern dass man die Produkte quasi dann direkt verkaufen kann am Markt. Unser Radiokoch Sute ist heute in der Küche bei Marina.
1: Wir verschaffen heute für alle drei Milchsorten. Wir machen einfach einen Sommersalat mit Speck trifft Ziege, heißt das. Das ist eine Art Ziegenfeta mit Bauchspeck für unsere Schweine und Mantel. Und als Nachtisch machen wir ein Büffel-Vanille-Eis mit Karamellsauce.
2: Wie lange war da dran sind, bin ich gespannt.
1: Genau, starten wir. Nee, gotcha.
0: Also die Zubereitung und die Tipps gibt's in der aktuellen Sute kocht Folge im Podcast. 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

0: Schönen Mittwochvormittag hier bei Radio Vorarlberg. Es ist 10.30 Uhr, Zeit für die Radio Vorarlberg Nachrichten.
1: Mit Katharina Badlock. In Vorarlberg steigt das Armutsrisiko weiter an. Damit hat die Armutskonferenz aufhorchen lassen. SPÖ und Grüne nehmen jetzt die Landesregierung in die Pflicht. Grünen-Sozialsprecherin Christine Bösch-Vetter fordert eine Anpassung der Sozialhilferichtsätze für Kinder an die Inflation. SPÖ-Chef Mario Leiter will Schritte gegen die hohen Lebenshaltungskosten. In der Diskussion um hohe Wohnkosten bringt die Wirtschaftskammer Einsparmöglichkeiten bei der Ausstattung ins Spiel. Zum Beispiel bei der Anzahl der Schalter oder der Qualität des Bodens. Laut Fachgruppengeschäftsführer Hilmar Müller müsse man auch überlegen, ob ein Gebäude barrierefrei sein muss. Die Abteilung Sanitätsangelegenheiten bekommt eine neue Leitung. Landessanitätsdirektor Wolfgang Graber geht in Pension. Seine Aufgaben übernimmt ab 1. Juni interimistisch Tamara Feuys. Die Abteilung Sanitätsangelegenheiten wird es in Zukunft nicht mehr geben. Sie soll mit der Abteilung Gesundheit und Sport zusammengelegt werden.
0: Wir schauen uns das Wetter jetzt für Vorarlberg an. Die Natur, die hat Durst, kriegt heute auch was zum Trinken. Es gibt dicke Wolken, immer wieder Regen. Dann bessert sich das Wetter. Morgen Donnerstag gibt es zwar noch ein Wechselspiel aus Sonnenwolken, sollte aber schon trocken bleiben und auch deutlich wärmer. Und am Freitag und am Samstag ist der Sommer da mit viel Sonne und bis zu 28 Grad. Das ist der Radio Vorarlberg Verkehrsservice um 10.31 Uhr. Sie kommen gut voran.
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0: Mit noch mehr Abwechslung. Murray Head zum Beispiel mit One Night in Bangkok gleich hier nach einem Super 70er von Chicago. If you leave me now. Davor ein Kult 80er von Nick Kershaw. I won't let the sun go down on me. Ihnen einen schönen Mittwoch.

0: Das ist einfach ein unglaublich schöner Song von Adele. Someone Like You, hier bei Radio Vorarlberg. Einen schönen Vormittag. 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
2: Am Mikrofon ist Felix Schneider-Storm. Der russische Machthaber Wladimir Putin ist derzeit auf Staatsbesuch in China. Mittlerweile haben auch schon erste Gespräche von diversen Arbeitsgruppen stattgefunden. Dabei geht es vor allem um eine noch engere wirtschaftliche Zusammenarbeit der beiden Länder. Teresa Kulovic berichtet.
3: Vor der großen Halle des Volkes in Peking wird der russische Machthaber Putin feierlich mit militärischen Ehren empfangen. Es ist der Auftakt zu einem Treffen zwischen Freunden und der Auftakt zu einer noch engeren Partnerschaft. Insgesamt 40 Abkommen möchte man in den kommenden Tagen unterzeichnen. Die treibende Kraft hinter der wirtschaftlichen Zusammenarbeit ist der Energiesektor, sagt Putin bei den Gesprächen der beiden Delegationen. Diese Energiezusammenarbeit soll mit einer Pipeline zwischen China und Russland noch weiter ausgebaut werden. China ist außerdem an Agrarprodukten aus Russland interessiert. Russland wiederum braucht diese Exporte dringend, um seine Kriegskasse zu füllen. Außerdem ist Moskau an Technologien aus China interessiert. Um das Thema Ukraine werden die beiden Staatschefs auch nicht drum herum kommen. Mit großen Durchbrüchen für einen dauerhaften Frieden ist allerdings nicht zu rechnen.
2: In Litauens Hauptstadt Vilnius ist der Betrieb am Flughafen wegen einer Drohnensichtung vorübergehend eingestellt worden. Die Behörden haben zudem eine Warnung wegen Gefahr aus der Luft herausgegeben. Die Bevölkerung in Teilen von Vilnius und in 4 Bezirken außerhalb der Großstadt wurde aufgerufen, Schutz zu suchen. Auch die Staatsspitze wurde laut Medienberichten zur Sicherheit in Schutzräume gebracht. Im Rahmen seiner ersten Auslandsreise im Amt wird Ungarns neuer Regierungschef Peter Madja heute Abend in Wien von Bundeskanzler Stocker empfangen, mit militärischen Ehren am Ballhausplatz. Dabei steht die Wiederannäherung zwischen Österreich und Ungarn im Fokus. Madja wird auch auf Bundespräsident Van der Bellen und einige Wirtschaftsvertreter treffen. Derzeit besucht Ungarns neuer Regierungschef noch Polen, bevor er dann am Abend nach Wien reist. Der tote Buckelwal Timmy soll jetzt doch obduziert werden. Die dänischen Behörden wollen den Kadaver vor der Insel Anholt vorerst bergen. Dann soll der Wal untersucht und wissenschaftliche Proben für Forschungszwecke gesichert werden. Markus Langer informiert.
4: Der Kadaver liege an einem gut besuchten Strand im flachen Wasser und dürfte dort Badegäste und Einheimische stören. Deshalb solle der Wal geborgen werden, hieß es von der dänischen Umweltbehörde zur Begründung. Man wolle eine Obduktion durchführen und wissenschaftliche Proben für Forschungszwecke sichern. Die Behörde forderte die Bevölkerung auf, sich dem Wal nicht zu nähern. Einige Badegäste waren auf den Kadaver geklettert und hatten für Fotos posiert. Der Abtransport des Walkadavers wird voraussichtlich kommende Woche stattfinden. Das mehrfach an der deutschen Ostseeküste gestrandete, geschwächte Tier war vor mehr als 2 Wochen von einer privaten Initiative zur Nordsee transportiert worden, wurde dann aber tot vor Dänemark angeschwemmt.
2: Das waren die Nachrichten mit Felix Schneider-Storm.
5: Wir schauen uns das Wetter für Vorarlberg an. Da gibt es heute nochmal dicke Wolken und Regen, aber dann morgen am Donnerstag schaut es schon wieder ganz anders aus. So gibt es ein Wechselspiel auf Sonne und Wolken. Es bleibt trocken und am Freitag, Samstag ist der Sommer zurück und zwar mit bis zu 28 Grad. Das ist der Radio Vorarlberg Verkehrsservice. Um 11.30 Uhr kommen wir gut voran.
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5: Volle Fahrt voraus jetzt mit Kenny Loggins und Kult 80er. Hier ist die Danger Zone.

0: 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Gleich am Start Lou Bega mit Mambo Number 5.
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1: Mit Katharina Battlock. Mit knapp 1.150 Mitarbeitenden in der Landespolizeidirektion ist der Personalstand bei der Polizei so hoch wie noch nie. Die Gewerkschaft spricht trotzdem von einem Personalnotstand, denn nicht alle seien im Außendienst tätig. Was die Polizeigewerkschaft fordert, hören Sie in den Mittagsnachrichten in einer Stunde. In Vorarlberg steigt das Armutsrisiko weiter an. Damit hat die Armutskonferenz aufhorchen lassen. SPÖ und Grüne nehmen jetzt die Landesregierung in die Pflicht. Grünen-Sozialsprecherin Christine Bösch-Vetter fordert eine Anpassung der Sozialhilferichtsätze für Kinder an die Inflation. SPÖ-Chef Mario Leiter will Schritte gegen die hohen Lebenshaltungskosten. Die Abteilung Sanitätsangelegenheiten bekommt eine neue Leitung. Landessanitätsdirektor Wolfgang Grabherr geht in Pension. Seine Aufgaben übernimmt ab 1. Juni interimistisch Tamara Feuys. Die Abteilung Sanitätsangelegenheiten wird in Zukunft mit der Abteilung Gesundheit und Sport zusammengelegt.
0: Ja, wir schauen uns jetzt das Wetter für Vorarlberg an. Da gibt es heute viele Wolken mit Regenfüllung. Heute kann es immer wieder regnen. Morgen Donnerstag haben wir schon wieder anderes Wetter, das sich ein bisschen freundlicher anfühlt. Es gibt mehr Wolken, es gibt weniger Wolken, es gibt mehr Sonne. Und am Freitag und am Samstag, da ist der Sommer dann zurück. Es wird sehr sonnig und warm mit bis zu 28 Grad. Das ist der Radio Vorarlberg Verkehrsservice um 11.31 Uhr. Sie kommen gut voran aus Vorarlbergstraßen. Wenn Sie was entdecken, bitte gleich durchgeben an die 0800 20 4000.
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0: Schönen Vormittag jetzt mit Aha, Take on Me.

0: Ihnen einen schönen Mittwochvormittag hier bei Radio Vorarlberg. Wir haben heute wunderbaren Menschen hier bei uns im Studio, und zwar die Lebenshilfe. Sind ihr gut drauf?
1: Ja!
0: Sind ihr gut drauf?
1: Ja!
0: Jetzt habe ich gerade gehört, dass es manchmal alles ein bisschen zu schnell geht, gerade bei den Nachrichten. Wir haben ein spezielles Angebot, gerade für die Menschen, wo es das Gefühl haben, es geht ein bisschen alles zu schnell. Jeden Tag um 20 Uhr gibt es bei uns auch immer die Nachrichten in einfacher Sprache, wo alles ein bisschen langsamer ist und nochmal alles sehr gut erklärt wird.
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0: St. Johann im Walde in Osttirol ist eine sehr alte Siedlung, reich an Schönheiten der Natur. Schon im 12. Jahrhundert wird eine Kapelle urkundlich erwähnt. Die heutige Kirche entstand um 1500, sie ist dem heiligen Johannes dem Täufer geweiht. Sein Leben wird in den neu gestalteten Mosaiken der Kirche von Fred Hochschwarzer aus Schwarz lebendig dargestellt. Nach einer Hochwasserkatastrophe Mitte unseres Jahrhunderts musste ein Teil der Kirche in modernem Baustil weiträumig ergänzt werden.
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2: Herzlich willkommen zum Mittagsjournal. Das sind unsere Themen. Hitzige Debatte im österreichischen Parlament. Grund ist der Europäische Asylpakt und seine Umsetzung. Thailand schafft die 60-tägige visafreie Einreise für Touristen wieder ab. Und Österreichs Bienen geht es wieder besser. Aus dem Journalstudio begrüßt sie Christina Kreuz. Showdown heute im Parlament. Auf dem Programm die Asylpolitik, konkret die Umsetzung des Europäischen Asylpakts in österreichische Recht und damit das politisch wohl am meisten umkämpfte Thema, insbesondere zwischen der ÖVP und der FPÖ. Maximilian Biegler ist für uns im Parlament. Maximilian, was ändert sich denn da und was erwarten die Parteien von den neuen Regeln?
3: Da gibt es eine Reihe von Neuerungen. So soll es etwa Rückkehrzentren in sicheren Drittstaaten geben, am Flughafen sollen Asylsuchende länger festgehalten werden können und in bestimmten Fällen soll es verpflichtende beschleunigte Verfahren geben. Innenminister Gerhard Karner von der ÖVP spricht von der größten Asylgesetznovelle seit 20 Jahren und einer massiven Verschärfung. Die Koalitionspartner SPÖ und NEOS erwarten sich dadurch mehr Ordnung. Die Freiheitlichen hingegen sehen das ganz anders. Sie erwarten sogar mehr Zuwanderung und fordern einen Systemwechsel. Die Grünen wiederum kritisieren, dass der Familiennachzug künftig kontingentiert werden soll.
2: Berichtet Maximilian Biegler für uns aus dem Parlament. Russlands Präsident Putin befindet sich derzeit auf Staatsbesuch in Peking und zwar wenige Tage nachdem US-Präsident Trump zu Gast war. Putin wurde vom Staatschef Xi mit militärischen Ehren am roten Teppich begrüßt und vor kurzem wurde bekannt, dass Russland und China sich in einer Erklärung für eine dauerhafte Lösung in Moskaus Angriffskrieg gegen die Ukraine aussprechen. Demnach unterstützen beide Seiten alle Bemühungen, die für einen Frieden beitragen. Einen Aufruf von China zur Beendigung des Kriegs gibt es nicht. Thailand beendet die 60 Tage Visafreiheit für Touristen, die nach der Corona-Pandemie der Tourismusbranche wieder neuen Schwung verleihen sollte. Künftig sollen für die Reisenden aus vielen Ländern nur noch 30 Tage ohne Visum gestattet sein. Ansgar Gersmann berichtet.
4: Die Regierung in Bangkok will mit dem Beschluss zur alten Regelung zurückkehren. Nur mehr 30 Tage sollen Touristen visafrei einreisen dürfen. Man will illegale Aktivitäten verhindern. Behörden beklagen Fälle von Ausländern, die die lange Aufenthaltsmöglichkeit genutzt hätten, um illegale Geschäfte zu betreiben oder dauerhaft im Land zu leben. Die Verschärfung trifft eine Branche, die wichtig für die gesamte Wirtschaft des Landes ist. Das genaue Startdatum der neuen Regelung ist noch unklar. Diese Maßnahme kommt außerdem inmitten schrumpfender Touristenzahlen. Besonders bei chinesischen Reisenden ist ein Rückgang zu spüren. Die Gründe dürften gestiegene Reisekosten und geopolitische Spannungen sein.
2: Österreichs Bienen geht es besser. Zwar haben auch im vergangenen Winter rund 10% der Bienen nicht überlebt, wie aktuelle Zahlen zeigen. Aber in den vergangenen Jahren waren die Verluste noch viel höher. Von einem großen Bienensterben war da die Rede. Heuer schaut es besser aus, wie Jens Lang berichtet.
5: Am meisten fürchten Österreichs Imker die sogenannte Varroamilbe, ein Parasit, der an den Larven und auch an den ausgewachsenen Bienen saugt und dabei Viren überträgt. Im vergangenen Winter war es für die Milbe offenbar zu kalt, gut für die Bienen. Auffallend ist auch, dass große Imkereien offenbar besser durch den Winter gekommen sind, sagt der Grazer Bienenforscher Robert Brotschneider von der Uni Graz.
6: Es stehen auch andere eingeschleppte Schädlinge vor der Haustür. Damit man die gut erkennt und die Völker gut halten kann, braucht es gut ausgebildete Menschen.
5: Alles in allem können die Imker heuer also zufrieden sein.
2: Das war das Mittagsjournal mit Christina Kreuz.
0: Ich glaube, die
7: Bienen sind heute mit dem Wetter nicht ganz so glücklich. Es gibt heute viele Wolken, immer wieder kann es regnen, aber es wird dann schon freundlicher. Morgen Donnerstag haben wir noch so ein Wechselspiel aus Sonne und Wolken, bleibt aber schon trocken. Und am Freitag, Samstag wird es sehr sommerlich, warm mit bis zu 28 Grad. Das ist der Radio Vorarlberg Verkehrsservice. Um 12.06 Uhr Sie kommen gut voran, wenn Sie was entdecken. Stauunfall Blitzer, bitte durchgeben an die 0800 20 4000.
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0: Mahlzeit hier bei Radio Vorarlberg. Für das Hochwasserschutzprojekt Resi war heute ein großer Tag. Die Regierungsspitzen von Vorarlberg und St. Gallen haben gemeinsam die Unterlagen für die Umweltverträglichkeitsprüfung eingereicht. Katharina Bartlock.
1: Ja, seit 15 Jahren wird jetzt schon am Hochwasserschutzprojekt Resi geplant. Es ist das größte Bauprojekt des Landes. 300.000 Menschen sollen im Rheintal vor Hochwasser geschützt werden. Die Einreichung heute war der bisher wichtigste Schritt in der Planung.
0: Ich bin gespannt, was die Verantwortlichen dazu sagen. Gleich in den Mittagsnachrichten. In 15 Minuten um 12:30.

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1: Mit Martin Kopf und diesen Themen. Das Hochwasserschutzprojekt Resi hat einen bedeutenden Meilenstein erreicht. Heute ist es zur Genehmigung eingereicht worden. Und obwohl der Personalstand bei der Polizei so hoch ist wie noch nie, spricht die Gewerkschaft von einem Personalnotstand. Wir schauen uns an, wie sie das begründet. Schönen Mittag und Mahlzeit. Seit 15 Jahren wird am größten Bauprojekt des Landes geplant, dem Hochwasserschutzprojekt Resi. Dessen Ziel, die natürlichen Gefahren des Alpenflusses Rhein in den nächsten Jahrzehnten zu bannen und damit das Rheintal als Lebens- und Wirtschaftsraum zu schützen. Die Regierungsspitzen von Vorarlberg und St. Gallen haben jetzt den bisher wichtigsten Schritt gesetzt. Sie haben das Megaprojekt zur Genehmigung eingereicht. Peter Metzler mit den Einzelheiten.
2: Wenn man sich die Größenordnung von Resi vorzustellen versucht, werden immer neue Superlative gesucht. Der Projektleiter von Resi, Markus Mehr, muss sie nicht suchen. Er hat sie im riesigen Akt mit den zahlreichen Dokumenten für das Genehmigungsverfahren gefunden.
3: Das Dossier, wie die Schweizer es gerne nennen, umfasst 763 Einlagen oder 23.068 Seiten Berichte, 500 Quadratmeter Pläne.
2: Auf politischer Ebene wurde die gute Zusammenarbeit gelobt und einmal mehr auf die Bedeutung von Resi hingewiesen. Es geht um Hochwassersicherheit für 300.000 Menschen im Rheintal, sagt die St. Galler Regierungsrätin Susanne Hartmann. Der Rhein komme mit der Aufweitung natürlicher Lebensräume wieder zurück.
4: Mit Resi geben wir dem Alpenrhein etwas von seinem Platz zurück, das unsere Vorgänger, den Wildfluss vor über 100 Jahren, in bestem Wissen und Gewissen quasi genommen haben.
2: Für Landeshauptmann Markus Wallner ist das rund 23 Kilometer lange Flussprojekt die größte Renaturierung in Europa und eine markante Änderung.
5: Mit diesem Projekt werden die Weichen für eine ganze Generation und darüber hinaus für Jahrzehnte in Vorarlberg gestellt. Anders formuliert, das Gesicht des Rheintals wird sich verändern, und zwar ins Positive.
2: Wallner geht davon aus, dass in circa 2 Jahren ein positiver Genehmigungsbescheid vorliegt. Das Projekt Resi sei von den Fachstellen in Vorarlberg und der Schweiz bereits intensiv geprüft worden.
1: In Vorarlberg sorgen aktuell 1.147 Polizistinnen und Polizisten für Sicherheit und Ordnung. Mit dieser Zahl hat sich die Landespolizeidirektion vergangene Woche gerühmt. Ganz so toll sei die Situation beim Polizeipersonal aber nicht, entgegnet nun die Polizeigewerkschaft. Für sie braucht es eine differenziertere Betrachtung dieser Zahlen. Thomas Giesinger hat nachgefragt.
6: Mit knapp 1.150 Mitarbeiterinnen und Mitarbeitern ist der Personalstand in der Landespolizeidirektion Vorarlberg so hoch wie nie zuvor. Polizeigewerkschafter Manuel Preis spricht aber dennoch von einem Personalnotstand. Denn zu dieser Zahl werden alle Schülerinnen, Verwaltungsmitarbeiter, Polizisten in den Fachabteilungen oder der Landesleitzentrale mitgerechnet.
7: Wenn man jetzt das im Detail aufschlüsselt, dann sieht man, dass wir rein auf den Inspektionen und im exekutiven Außendienst circa nur 600 Köpfe oder Mitarbeiterinnen und Mitarbeiter haben, die den exekutiven Außendienst verrichtet. Und wir haben speziell auf den Polizeiinspektionen derzeit diesen Personalnotstand.
6: Auf alle Bezirke aufgeteilt ist es ein personeller Fehlstand von 25%. Ohne Hilfe aus anderen Bundesländern würde es momentan schlecht ausschauen. Gewerkschafter Manuel Preis vergleicht die Situation mit Kärnten. In Vorarlberg wurden letztes Jahr knapp 26.000 Strafdelikte angezeigt. 380 mehr als in Kärnten. Dort gibt es aber mehr als 1.000 Planstellen mehr.
7: Das ist meiner Meinung nach natürlich ein Missstand, wenn man dann schlussendlich das Verhältnis hernimmt, wie viele Gerichtsdelikte haben wir in Vorarlberg und wie viele Polizisten im exekutiven Außendienst oder auch beim Kriminalamt stehen dem gegenüber. Dann muss man mal die Pro-Kopf-Belastung der einzelnen Kolleginnen und Kollegen ansehen. Und da sind wir definitiv im Spitzenfeld in Österreich.
6: Gewerkschafter Preis wünscht sich, dass man den Polizeiberuf in Vorarlberg attraktiver macht, mit besseren Dienstzeiten und mehr Gehalt.
1: Die Südtiroler Siedlung in Hard ist in die Jahre gekommen. Vor mehr als 80 Jahren sind dort die ersten Wohnungen vermietet worden. Wenn jetzt Mieterinnen und Mieter ausziehen, dann müssen die Wohnungen auch meist saniert werden. Nur einzelne Renovierungen zahlen sich für die Eigentümerin, die Fogivosi, aber nicht aus. Darum sind viele Bewohner unsicher, wie es weitergeht. Jetzt gibt es einmal für die nächsten Jahre Klarheit, Thomas Haschberger.
8: Es wird so schnell keine großen Veränderungen geben, das hat die VGWOSI heute klargestellt. Es bleibt also vorläufig alles, wie es ist. Das beruhigt natürlich die vielen Bewohnerinnen und Bewohner, die zum Teil schon jahrzehntelang in der Südtiroler Siedlung in Hart wohnen. Dennoch gibt es von ihnen Verbesserungsvorschläge. Das zeigt eine Umfrage, die von der VGWOSI gemeinsam mit der Gemeinde und dem Land durchgeführt wurde. Eine Zentralheizung wäre zum Beispiel für die Bewohner besser. Auch sind die Wärmeisolierung und der Schallschutz in den mehr als 80 Jahre alten Wohnungen natürlich nicht mehr auf dem neuesten Stand.
9: Das heißt, dass etwas getan werden muss. Konkrete Ideen gibt es derzeit aber nicht.
8: Nein, und da steht die VGWOSI derzeit vor einem kleinen Dilemma. Sie braucht nämlich auf der einen Seite ein Gesamtkonzept für die Siedlung, das gibt es aber noch nicht, und auf der anderen Seite mag auch kaum jemand in eine 80 Jahre alte Wohnung einziehen. Darum stehen im Moment auch 19 von den 73 Wohnungen leer. Dazu kommt, dass die meisten Bewohner auch schon älter sind und die Wohnungen eigentlich kaum barrierefrei sind. Früher oder später wird sich also etwas tun müssen, aber, und das ist mit heute klargestellt, nicht in den nächsten 5 Jahren.
9: Danke, Thomas Haschberger. Und großen Verbesserungsbedarf gibt es derzeit nicht nur bei der Südtiroler Siedlung in Hart, sondern auch beim Landestheater in Bregenz. Dort ist ja gestern überraschend Intendantin Stefanie Gräfe freigestellt worden. SPÖ und Grüne fordern nun eine schnelle und transparente Aufklärung aller Vorwürfe. Es geht ja um eine mögliche Urkundenfälschung. Zudem rufen beide Parteien Landesrätin Barbara Schöbi-Fink auf, dafür zu sorgen, dass am Landestheater geordnet gearbeitet werden kann.
0: Tja, und wir schauen uns jetzt das Wetter an für Vorarlberg. Man glaubt es kaum, dass der Sommer vor der Tür steht. Alexander Radl her aus der TS4.
10: Am Nachmittag überwiegend vorübergehend die trockenen Phasen. Auch die Wolken lockern etwas auf und lassen zeitweiligen Sonnenschein durch. Die Höchstwerte erreichen mit etwas Sonne 16 bis 21 Grad. Morgen Donnerstag, da verstärkt sich der Hochdruckeinfluss. Die Sonne setzt sich gegen die Restwolken durch und es wird im Tagesverlauf zunehmend freundlich und auch meist trocken sein. Mit 20 bis 25 Grad wird es frühsommerlich warm. Auch am Freitag und über das verlängerte Pfingstwochenende bestimmt Hochdruckeinfluss unser Wetter. Es wird von Tag zu Tag wärmer, die Schauerneigung bleibt gering. Die Höchstwerte liegen am Wochenende meist so bei 24 bis 29 Grad. Zu Wochenbeginn wird dann wahrscheinlich die 30-Grad-Marke geknackt.
0: 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Um 12.37 Uhr, Sie kommen gut voran.
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0: Jetzt mit bunter und frecher Popmusik von Cyndi Lauper. Hier ist She Pop. Mahlzeit.

0: 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Für viele Vorarlbergerinnen ist es eine gute Woche, weil diese Woche haben viele Nachwuchsjäger und Jägerinnen ihre Jägerprüfung abgelegt. Ich hoffe, dass alles gut gegangen ist und gratuliere denjenigen und derjenigen, die es geschafft haben. Die Jäger stehen heute bei uns zum Mittag im Mittelpunkt. Jagen ist für viele eine Leidenschaft, aber auch eine verantwortungsvolle Aufgabe. Zu Gast heute dazu Landesjägermeister Manfred von Bank.
1: Wir kennen ja die Jägerschaft momentan eigentlich immer nur über die Abschusszahlen, wenn wir erfüllt sind, sind nicht erfüllt. Das ist natürlich nur ein Bruchteil von den Aufgaben der Jägerschaft. Irgendjemand muss hier für die Wildtiere bei uns einsetzen.
0: Die Aufgaben und die Verantwortung der Jäger. Darum geht es heute bei uns bei Neues bei Neustädter in einer Viertelstunde.

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1: Am Mikrofon Christina Kreuz. Die EU hat sich in der Nacht auf die Umsetzung ihres Teils des Handelsdeals mit den USA geeinigt. Der Chefverhandler des EU-Parlaments, Bernd Lange von den Sozialdemokraten, zeigt sich zwar zufrieden, ein guter Deal für Europa sei es aber noch lange nicht. Aus Straßburg berichtet Johannes Perterer.
2: Die USA heben keine Zölle höher als 15% auf die meisten Waren aus der EU ein. Dafür schafft die EU die meisten Zölle auf US-Industriewaren ab. Das ist der Handelsdeal mit den USA, auf den sich nun auch die EU geeinigt hat. Das EU-Parlament hat noch dazu verhandelt, dass der Deal mit Ende 2029 ein Auslaufdatum hat und dann per neuem Gesetz verlängert werden muss. Dazu Bernd Lange, Chefverhandler des EU-Parlaments. Einer meiner Lieblingssongs von den Rolling Stones ist You Can't Always Get What You Want. Wir haben nicht gekriegt, was wir wollten, aber was wir brauchen, nämlich ein Sicherheitsnetz in den Handelsbeziehungen mit den USA. Sicherheit gebe der EU, dass sie laut der Einigung aus dem Handelsdeal wieder aussteigen kann, wenn sie merkt, dass er nicht ihren Interessen dient.
1: In Deutschland hat die Bundesanwaltschaft München zwei mutmaßliche chinesische Spione festnehmen lassen. Das Ehepaar mit deutscher Staatsangehörigkeit soll laut den Ermittlern unter falschem Vorwand Wissenschaftler nach China gelockt haben. Diese hielten dann Vorträge vor Angehörigen staatlicher Rüstungsunternehmen. Eine Woche vor Ende der Bewerbungsfrist für den Posten des ORF-Generaldirektors ab 2027 wagt sich die erste Kandidatin aus der Deckung. Lisa Totzauer, Chefin der ORF-Magazine im Fernsehen, tritt wie schon 2021 auch dieses Mal an. Sie sieht die Kenntnis des ORF von innen als Vorteil und nicht als Nachteil, wie von politischer Seite ins Treffen geführt wird. Neben Totzauer dürften jedenfalls auch die Medienmanager Clemens Pick und Markus Breitneck antreten. Stefan Kappacher berichtet.
3: Lisa Totzauer stellt die öffentlich-rechtliche Struktur des ORF, er gehört uns allen, in den Mittelpunkt ihrer Bewerbung.
4: Ich bewerbe mich, weil der ORF eine demokratische Institution ist, die jetzt gerettet werden muss.
3: Der Wunsch nach Veränderung im ORF sei groß, die Zeit sei reif dafür, sagt Totzauer. Verändern auch die Unternehmenskultur könne man aber nur, wenn man das Haus kenne. Sie wolle mit den Besten arbeiten, wenn sie gewählt wird. Personalpakete, die in Hinterzimmern geschnürt werden, die lehne sie ab. Als Favorit im Rennen um den ORF-Chefsessel gilt APA-Geschäftsführer Clemens Pick. Mit Markus Breitenecker, der von Pro7 Sat.1 kommt, erwächst ihm ein starker Konkurrent. Breitenecker schließt jetzt nicht mehr aus, sich für den ORF-Generaldirektor zu bewerben.
1: Norwegen meldet den ersten Fall von Vogelgrippe bei einem Eisbären in Europa. Das Virus wurde bei einem toten einjährigen männlichen Tier auf der Inselgruppe Spitzbergen nachgewiesen. Das waren die Nachrichten mit Christina Kreuz.
0: Das Radio Vorarlberg Wetter.
5: Der Nachmittag wird unbeständig, Höchstwerte 20 Grad. In 2000 Meter Höhe hat es heute noch 10 Grad. Morgen Donnerstag dann freundlicher, viel Sonne bis 24 Grad. Die Temperaturen am Freitag kommt dann endgültig der Sommer mit 26 Grad. Und so wird auch das Pfingstwochenende aussehen. 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Gleich 13.04 Uhr und keine Störungsmeldungen. Wenn Ihnen etwas auffällt, 0800 20 4000.
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5: Mahlzeit am Mittwoch. Unser Thema heute ist die Verantwortung der Jäger für unser Land und unsere Gesellschaft.
6: Hier geht es natürlich einmal um die Tiergesundheit, aber es geht natürlich auch um gesunde Waldbestände.
5: Gerade beim Wald gibt es Sorgen.
7: Man hat natürlich teils auch Aufhege betrieben, Überfütterung. Das muss man halt wieder auf einen natürlichen Bestand zurückführen, damit natürliche Baumarten, Vielfalt vorhanden ist.
5: Eine große Aufgabe für die Jägerschaft ist der Kampf gegen die TBC. Die Abschussverpflichtungen werden nicht überall erfüllt.
8: Gerade deshalb haben wir in der TBC-Thematik durchaus eine Herausforderung, wo es ein massive Ärgernis in der Landwirtschaft gibt.
5: Die Jäger sind aber auch für den Schutz der Wildtiere verantwortlich. Der Mensch nimmt nämlich dem Wild laufend Lebensraum weg.
9: Wir können versuchen, dass wir das Bewusstsein jedes Einzelnen größer machen und ohne Einschränkungen und ohne irgendwo Wildruhegebiete gibt, die denn auch zeitgesperrt sind, wird es nicht geben.
10: Welche Verantwortung haben die Jäger für unser Land? Diese Frage stellen wir heute. Und es geht um die Frage, wird die Arbeit der Jäger vorschnell auf das Abschießen von Tieren reduziert?
0: Jetzt sind Sie dran. 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

0: Neues bei Neustädter heute mit Irina Basch am Telefon, Christoph Holzer, Abwicklung, Max Spagola, Produktion. Die Jäger stehen heute im Mittelpunkt von unserer Sendung. Welche Verantwortung haben die Jägerinnen und Jäger für unser Land, für unsere Gesellschaft? Das ist eine wichtige Frage, wie ich Ihnen schon verraten darf. Die Jägerschaft boomt. Jährlich werden ca. 150 Jungjägerinnen und Jungjäger ausgebildet. Was tun die Jäger, außer auf Tiere schießen, fragen wir heute. Welche Kontakte hatten Sie zu Jägern, werte Hörerinnen und Hörer? Sind Sie selber als Jäger, als Jägerin tätig? Wie sehen Sie die ganze Arbeit von den Menschen in der grünen Kluft? Manfred Vombank, Landesjägermeister, ist bei mir zu Gast. Grüß Gott, Herr Vombank.
1: Herzlichen Dank für die Einladung.
0: Gratuliere zur Wahl, oder? Hat der Landesjägermeister wird gewählt?
1: Der Landesjäger wird von der Generalversammlung gewählt.
0: Aha. Was ist Ihr Job?
1: Mein Job ist, die Jägerschaft nach außen zu repräsentieren und auch politisch zu vertreten.
0: Mhm. Außenminister?
1: Aha. Vielleicht auch Innenminister gelegentlich.
0: Glaube ich schon, weil es ist schon ein großes Grüppchen. Sie haben gesagt, über 3000 Personen haben eine Karte, aber die Zahl jener, die Prüfung haben, die ist ja viel größer, oder?
1: Circa 3300 Jagdkartenbesitzer haben wir, also die Jagdkarte auch aktiv gelöst haben momentan. Und insgesamt ist es sicher doppelt so viele, die Jagd aber auch nicht aktiv ausüben oder momentan ruhend gestellt haben. Mhm. Also in der Ausbildung merken wir momentan sehr viel, dass ganz ein Drittel der Jungjäger, wie Sie erwähnt haben, dieser 150 Personen, macht die Ausbildung eigentlich aus Interesse. Einmal, weil sie im Jagdausschuss tätig sind oder Landwirte sind oder irgendwelchen in ähnlichen Berufen auch unterwegs sind. Und zum anderen, was wir verstärkt machen, ist auch das Interesse der ganzen Bildungsgeschichte. Also Lehrer, Lehrerinnen, immer mehr auch hier Biologielehrer, die diese Ausbildung machen.
0: Die Jagdprüfung ist nicht ohne. Das ist nicht nur so ein Wochenendkurs und dann darüber klemmt
1: die Chance. Die Jagdprüfung ist ein Riesenaufwand. Also schon der ganze Kurs. Wir reden über 160 Einheiten, die besucht werden müssen. Wir haben eine Schießprüfung, also Waffenkunde. Schießprüfung war die ganze Umgang, Sicherheitsthema. Das ist eine einzelne Prüfung. Und dann ist es eine kommerzielle Prüfung vor einer Prüfungskommission mit 4 Personen, die auf der Bezirkshauptmannschaften momentan überall stattfindet. 1,5 Stunden. Mhm. Über quer von Forstwirtschaft, über Naturschutz, über Landwirtschaftsthemen, über Jagdgesetz, über Wildkunde, von der Ente bis zum Steinbock.
0: Okay, das ist wieder ein gutes Buch, von der Ente bis zum Steinbock. Die Christine hat angerufen, sie möchte wissen, was ist der Timberwolf und wie soll man sich verhalten, wenn man im Wald einem Wolf begegnet?
1: Also der erste Begriff ist mir überhaupt nicht bekannt, kann ich nicht beantworten. Das zweite, gute Frage, ich bin selbst noch nie einem Wolf begegnet. Ich kann das auch nur aus der Literatur ruhig verhalten und auf keinen Fall hektisch reagieren. Aber wie gesagt, ich habe auch selbst keine Erfahrung mit Wolf. Wie also vermutlich 95% der Jäger im Vorarlberg.
0: Also so weit verbreitet ist er noch nicht. Das ist um jedes Eck gut.
1: So ist es nicht, ja.
0: Okay. Dann möchte ich ins Facebook schauen und ja, es hat irgendwie eine, auch mit dem Image zu tun, sagen wir so, jetzt mal als kurze Vorankündigung. Der Helmut Müller schreibt nämlich im Facebook, es gibt Jäger und es gibt Herrenjäger. Und jetzt habe ich diesen Ausdruck noch nie gehört. Herrenjäger, das Jägermeister kenne ich, aber Herrenjäger nicht. Ich habe gegoogelt. Historischer und gesellschaftlicher Kontext, schreibt natürlich der Google. Elite-Image, historisch war die Jagd oft dem Adel und vermögenden Bürgern vorbehalten. Und jetzt moderne Kritik. Heute wird der Begriff Herrenjäger oft von bodenständigen Revierinhabern, Förstern oder Einheimischen verwendet, um sich von wohlhabenden Auswärtigen abzugrenzen. Hat die Jägerschaft immer noch diesen Touch, ja, das sind ein paar Riehe, wo sich's richtend?
1: Also die Jägerschaft hat sicher auch einen gesellschaftlichen Wandel durchgemacht in den Jahren und das zeigt alleine, wenn ich die 150, wo da zur Jagdprüfung, da ist, ich sage mal, das 95% nicht aus diesen herrschaftlichen Personen bestehen. Aber wo haben wir das nicht? Ich nehme das Thema Tennis her, nehme ich als Beispiel.
0: Ja, das ist gut.
1: Tennisspieler und jetzt die Golfer. Ja. Ich kenne mittlerweile viele normale Arbeiter, die Golf spielen, da haben wir genau dasselbe Image. Bei der Jägerschaft würde ich sagen, dass sich da strukturell ein großer Wandel ergeben hat. Und man muss aber fairerweise auch erwähnen, dass diese Großpächter, die durchaus so im Vorarlberg noch vorhanden sind, es werden immer weniger, aber warum sind die früher zu uns gekommen? In den Talschaften hat ja niemand was gehabt. Das sind die, die halt ein Geld braucht haben, die ein Feuerwehrauto, die Kirchenglocke gesponsert haben und die Blaskapelle gesponsert haben.
0: Das war so. Das können, was sie will haben.
1: Glaube ich nicht. Aber das war so. Und dort hat sich einiges geändert und mittlerweile. Aber wir brauchen diese die beschäftigen unsere Berufsjäger. Und gerade wenn wir über Wildtiere bewirtschaften reden, brauchen wir große Einheiten. Okay. Und große Einheiten kann ich nur bewirtschaften, wenn ich große zusammenhängende Reviere mit Berufsjäger habe. Das muss man einfach wissen in dem System. Und da brauchen wir auch diese Personen, die wir auch als Jägerschaft vertreten müssen, selbstverständlich.
0: Gut, soweit Bestandsaufnahme. Ich habe natürlich wieder Interviews geführt. Ich möchte mit Josef Moosbrugger beginnen, Präsident der Landwirtschaftskammer. Ich habe ihn zur aktuellen Lage aus seiner Sicht gefragt. Wir wissen, was jetzt kommt. Gleich mal kommt dann die TBC-Thematik. Ich möchte aber wirklich verhindern, ich glaube, das ist auch in Ihrem Sinne, dass wir eine reine TBC-Sendung machen, weil es viele, viele sehr spannende Themen zur Jägerschaft gibt. Zunächst einmal aber Josef Moosbrugger.
2: Das heißt, wenn die Lebensräume kleiner werden, wenn die Nutzung dieser Lebensräume aus vielfältigen Gründen in den letzten Jahren massiv zugenommen hat, dann braucht es auch in dieser Entwicklung eine Anpassung der Wildbestände. Das heißt, wir können nicht die gleichen Bestände haben wie vor 30 oder 50 Jahren oder eine Aufhege. Das heißt, dass die Wildbestände zunehmen. Und das heißt, wir haben auch Regionen, wo wir massiv überhöhte Bestände haben. Das heißt, auch die Zahlen massiv an Stück zugenommen haben und dort ist zu reduzieren. Das heißt, mehr entnommen wird.
0: Sprich, Abschussverpflichtungen erhoben?
2: Ja, es gibt deshalb zwischen Grundeigentümer und Jägerschaft, das heißt Jagdpächter, natürlich auch die jährlichen Vereinbarungen oder mehrjährige Vereinbarungen, wie die Abschusszahlen sich zu entwickeln haben. Und dort würde ich mir in einer Partnerschaft erwarten, dass beide sich an einen Tisch setzen und gemeinsam definieren, was dort zu tun ist.
0: Ich würde mir erwarten, dass das heißt, dass die Erwartung bislang nicht erfüllt wurde.
2: Naja, das ist mir etwas zu pauschal. Es gibt Regionen und Gebiete, da funktioniert das perfekt und tadellos. Ich habe aber den Eindruck, dass es auch Gebiete gibt, wo das vielleicht jetzt auch vom der Grundeigentümerseite in den letzten Jahren oder Jahrzehnten etwas salopper oder nicht in dieser Ernsthaftigkeit wahrgenommen worden ist und daher auch vielleicht nicht in dieser Klarheit gemeinsam gearbeitet worden ist.
0: Josef Moosbrugger, Präsident der Landwirtschaftskammer. Wo haben wir zu viel Wild, Manfred von Bank?
1: Also ich kenne ja Josef Moosbrugger sehr gut. Wir haben die letzten 25 Jahre gut zusammengearbeitet und werden das auch weiterhin tun. Vielleicht zur einleitend muss man festhalten, wir haben im Vorarlberg eine sehr gute Abschussplanerfüllung im gesamten Land und in den Bezirken auch. Wir sind bei 98-99% Schalenwild, wo wir die Pläne erfüllen. Ich nehme jetzt ein Beispiel her. Liechtenstein haben wir 75-80%, Tirol haben wir 85%. Ich nehme immer das Beispiel, danke für den, kommt immer der Landeshauptmann und sagt den Dank, okay.
0: Ja, genau, aber wir haben natürlich auch die hohen Abschusszahlerfüllungen aufgrund der TBC-Problematik.
1: Nein, schon auch im Thema Schutzwald und die ganzen anderen Geschichten auch. Beim TBC haben wir sie oft aufgrund von beim Rotwild, da hat man sie auch stark erhöht.
0: Aber Herr Vormann, ich habe viele Sendungen gemacht die letzten 14 Jahre und da gibt's immer die Abschusszahlen hinten rein und da hat auch immer der jeweilige Landesjägermeister gesagt, jawohl, wir geben unser Bestes.
1: Also, aber bis zum Schluss waren sie immer...
0: Das Archiv ist das, der Trumpf des Journalisten, wissen Sie.
1: Bis zum Schluss waren sie immer erfüllt. Muss man wirklich mal fairerweise, ich kann die Zahlen vom Bezirk Bludenz, wir haben noch 104%ige Erfüllung im Bezirk Bludenz bei dem Schalenwild und Bregenz ist in derselben Höhe. Also wir haben im Land gute Zahlen, aber wir haben einzelne Gebiete und da gebe ich dem Josef Moosbrugger recht, wo wir hinterher hinken. Und da glaube ich, er hat das so richtig gesehen. Schlussendlich ist die Jagd zwischen Grundbesitz und Jagdpächter. Also der Grundbesitzer verpachtet seine Jagd an den Pächter und dort ist halt das auszumachen. Und dort glaube ich, gibt sicher einzelne Reviere, wo wir hinterherhinken, aber die Abschussplanerfüllung bei uns im Land pauschal ist nicht schlecht. Und das muss man einfach den Jägern auch einmal als großes Kompliment entgegenhalten. Also auch für sie ausdrücken, einmal ganz klar.
0: Apropos Dank, das vergesse ich nachher sicher. Der Klaus Schwarz kommt noch zu Wort, Obmann vom Waldverein. Er bedankt sich ausdrücklich für die Arbeit, die die Jägerinnen und Jäger auch für die Erhaltung des Waldes leisten. Aber dazu dann, wie gesagt, im zweiten Teil der Sendung. Die Verantwortung der Jäger, wo liegt sie, wie wird sie wahrgenommen? Das ist das Thema, das wir heute diskutieren. Ein wichtiges Thema, denn wir hören jetzt nachher noch natürlich die Sache mit der TBC, aber es geht auch um den Schutzwald, um den natürlichen Schutz auch für unsere Siedlungen, die nicht zuletzt auch die Jäger gewährleisten sollten. Die Verantwortung der Jäger, Manfred Pombank, der neue Landesjägermeister, ist bei mir zu Gast. Ihre Fragen noch bis 14 Uhr, da bin 38.30 Uhr. Dort gibt es auch eine Sprachnachrichtsmöglichkeit im Facebook und bei uns unter radio.vorarlberg@orf.at.

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2: Heute zum Thema die Verantwortung der Jägerschaft. Der neue Landesjägermeister Manfred Vombank ist bei mir zu Gast. Angerufen aus dem schönen großen Walsertal hat die Irmgard Martin. Grüß Gott.
3: Bei uns im großen Walsertal leisten die Jäger auch ganz wertvolle pädagogische Arbeit. Sie gehen an Volksschulen, in die Hauptschule. Sie machen im Herbst Exkursionen direkt in den Wald, zeigen den Kindern und auch den Erwachsenengruppen, was alles geleistet wird. Ein herzliches Dankeschön dafür, besonders der Jägerschaft vom Betrieb Gemmingen.
2: Die Jäger als pädagogische Hilfskräfte, ich finde das genial, muss ich ganz ehrlich sagen.
4: Ja, ist ein Thema, dem wir uns schon länger annehmen. Wir haben gerade so Stichzahlen, oder? Wir bringen ungefähr 4000 Kinder im Jahr in solche Führungen, Schulen. Die größte ist denn bei der Oberländer Jägertage, wo wir 600 Kinder durch die Vorstellung bringen. Und ganz bewusst nehmen wir durch auch Jagdexterne, die das unterrichten. Also Naturpädagogik, Waldpädagogik, alle solche Personen. Es fällt einfach auf, dass wir lieber mit den Kindern aus den Talschaften in den Wildpark nach Fell fahren und dort einen Reh und Hirsch anschauen, wenn wir es zu Hause nicht mehr sehen oder nicht mehr sehen wollen oder wie auch immer. Und das, glaube ich, ist der falsche Zugang. Und über die Kinder, glaube ich, wieder... Also es ist ganz gut, auch den Kindern ab und zu etwas mit Hausverstand beizubringen.
2: Das beste Beispiel, die Mülltrennung. Vor 20, 25 Jahren, ohne die pädagogische Arbeit der Kinder, wäre das lange nicht möglich gewesen. Gibt es wissenschaftliche Studien dazu. Dann wir müssen natürlich über TBC sprechen. Und ich habe auch Christian Gantner, den Landesrat, interviewt, wie aus Sicht der Landesregierung die aktuelle Lage ist, TBC.
5: Die Situation ist aktuell nicht zufriedenstellend. Sie ist nicht zufriedenstellend für unsere Bäuerinnen und Bauern. Sie ist nicht zufriedenstellend für mich persönlich, aber sie ist auch für die Jagdverantwortlichen nicht zufriedenstellend. Deshalb arbeiten wir hier alle gemeinsam an der Lösung. Wir haben hier eine Verantwortung als Jagd, natürlich, durchaus auch eine große. Wir haben aber auch eine Verantwortung als Grundbesitzer und wir haben auch eine Verantwortung als Behörde und Politik. Und gemeinsam werden wir auch diese Herausforderung schaffen.
2: Mhm. Gerade der Bauernstand argumentiert ja hin und wieder, die Jäger nehmen genau diese Verantwortung nicht wahr. Wie sehen Sie das?
5: Das sehe ich durchaus unterschiedlich. Ich glaube, gerade die offizielle Jägerschaft ist sich sehr bewusst, dass das ein schwieriges Thema ist und arbeitet gemeinsam auch mit uns an der Lösung dieses Themas.
2: Mhm. Stichwort Abschusszahlen, wie ist die aktuelle Lage?
5: Wenn wir die Abschusszahlen im vergangenen Jahr landesweit betrachten, dann ist die Abschussplanerfüllung eine sehr gute und in den hauptbetroffenen Gebieten wurden sehr große Anstrengungen getan. Das ist mir auch sehr wichtig, dass wir das einmal erwähnen. Das sind durchaus herausfordernde Situationen, sowohl im südlichen Landesteil, aber auch im vergangenen Jahr im nördlichen Landesteil. Und da wurde von den allermeisten betroffenen Jägern eine hervorragende Arbeit gemacht.
2: Sagt der Landesrat Christian Gantner. Was sagt der Josef Moosbrucker, Präsident der Landwirtschaftskammer? Aktuelle Bestandsaufnahme TBC.
6: Gerade deshalb haben wir in der TBC-Thematik durchaus eine Herausforderung, die wir noch nicht imstande waren zu lösen oder wo auch letztendlich Defizite vorhanden sind, wo es eine massive Ärgernis in der Landwirtschaft gibt und wo ich mir einfach noch mehr Anstrengungen erwarte von Seiten der Jägerschaft. Der Grundeigentümer und der Jagdpächter haben miteinander dieses Problem in den Griff zu bekommen. Und es ist wenig geholfen, wenn man die Schuld einander zuspielt und sagt, die Verbreitung passiert in den Ställen. Ganz im Gegenteil, wir müssen das Übel an der Wurzel packen. Das heißt, dort, wo der Eintrag stattfindet, die Übertragung findet vom Wild in die Viehbestände statt. Dieses Übel müssen wir lösen und daher ist zu reduzieren, dort wo es Probleme gibt.
2: Man soll sich nicht die Schuld hin und her zuschieben. Tun das die Jäger? Tun das die Bauern?
4: Im letzten Satz vom Josef Moosbrucker frage jetzt, wer die Schuld wem wieder schiebt. Ich glaube, zu dem Thema TBC haben wir so viel gesprochen. Es ist der Zeitpunkt gekommen, wo wir handeln sollten, Ergebnisse abwarten. Es läuft jetzt diese Genotypisierung. Dann wissen wir auch, wie diese Ansteckungen stattfinden. faktisch einfach, ohne das Ganze jetzt zusätzlich noch einmal zu befeuern. Ich glaube, die Aufgaben sind klar verteilt, die Rollen sind verteilt. Wir sprechen von zwei Infektionsgeschehen. Das eine ist im Nutztierbereich und das eine ist im Wildtierbereich. Irgendwann haben wir sicher vom Wildtierbereich auf Nutztierbereich stattgefunden, aber momentan haben wir halt diese zwei Infektionen. Diese müssen wir beobachten, mit der Genotypisierung genau untersuchen, Ergebnisse abwarten und dann sind die nächsten Schritte zu setzen. Ich glaube, das ist das Allerwichtigste. Und nicht irgendwo, wir brauchen auch niemanden, der uns da zusätzlich noch den Brandbeschleuniger hineinbringt. Das brauchen wir da in der Situation sicher nicht.
2: Haben Sie einen Verdacht, dass er Brand beschleunigt?
4: Gibt es.
2: Aber nicht Leute, die jetzt in diesen Räumen hier sind. Oder? Ja. Ich weiß schon, dass Sie das Thema klein halten wollen, das verstehe ich auch. Und ich will selber auch nicht zu groß machen, weil wir noch viele andere Dinge, wie ich gesagt habe, diskutieren wollen. Aber da wird es in Dornbirn TBC-Fälle haben, im Nutztierbereich. Macht das dem Landesjägermeister Sorge? Oder seht ihr im Verhältnis zu anderen Regionen, sind wir eh noch gut dran?
4: Sehr große Sorgen, weil wir momentan nicht wissen, wie die Verkettung läuft. Mhm. Und das ist eigentlich das größte Problem, weil du von einer Woche auf die nächste nicht weißt, wo ist das nächste Thema und wo kommt es her? Und dann ist auch schwierig zu bekämpfen, das Thema. Und so, ich bin kein Politiker, ich muss nicht irgendjemand vertreten, aber ich bin mittlerweile 25 Jahre damit beschäftigt. Und ich nehme jetzt das Beispiel in der ganzen Oberlandregion.
2: Sie waren Bezirksjägermeister in Bludenz, deshalb genau, sind Sie wirklich der Fachmann dafür?
4: Wir sind vor 10 Jahren dort genau dasselbe Problem gehabt. Und ich werde jetzt nicht sagen, dass wir das gelöst haben, aber wir haben es gemeinsam geschafft, dass wir extrem runtergekommen sind.
2: Mit dementsprechenden Abschüssen?
4: Mit dementsprechenden Wildbestand reduziert, ja. Aber auch im ständigen Kontakt mit Grundbesitzern, mit Albverantwortlichen, dass dort die Übertragung eingedämmt wurde. Und das funktioniert nur auf diesen. Und weiterhin, die Jagd muss vorsichtig sein und die Alpe muss vorsichtig sein. Wir müssen sich gegenseitig schauen, dass wir da keine Übertragungen kriegen. Und sobald da wieder was ist, müssen wir sofort den nächsten Hebel ansetzen. Und diese Aufgabe ist, also es ist nicht so, dass im Oberland das jetzt gelöst ist. Wir haben einiges erreicht, aber jetzt gilt es ganz, ganz striktes zu beobachten und wenn notwendig ist, noch einmal einen Schritt zu setzen.
2: Mhm. Am Telefon ist der Ernst. Grüß Gott, Ernst.
7: Leute, sehr Jäger sind alles gut und recht, aber Wolf ist schon mal ein bisschen ein Handwerkleger. Leg oder Nutztiere los und muss zuerst einen Menschen angreifen, vor dann zerlegen. Weil man hätte nur überall gefilmt und da tun sie gerne nicht nach.
2: Also einen Wolf haben die Vorarlberger Jäger schon geschossen. Wie ich gehört habe, das wäre ein kleiner Zufall, dass er gerade ums Eck ist.
4: Also. Wir haben die letzte Woche gerade mit Graubündner Wildhüter einen Austausch gehabt. In Graubünden haben wir ich bin da nicht einmal der Fachmann, aber ich glaube, wir sprechen von 15 Wolfsrudeln, das ist dann mal irgendwas. So. Und dann haben wir die Wildhüter gefragt, wie oft seht ihr einen Wolf? Oder gerade so Einzelwölfe? Eigentlich nie. Sie kennen den nur, weil sie irgendwo DNA finden, aber es sind ganz wenige Sichtungen. Und jetzt, wir sprechen ja Gott sei Dank in Vorarlberg noch von wenigen Wölfen. Es sind pure Zufallsgeschichten. Und der Wolf ist jetzt, haben wir das neue Wolfgesetz, also im Jagdgesetz verankert. Aber auch da, der Jäger darf ja nicht einfach den Wolf erlegen. Das ist da gesetzlich klar geregelt. Wir unterscheiden zwischen einmal dem Risikowolf, der praktisch in besiedeltes Gebiet, so wie in Hohenems kommt und das mehrmals macht, dann kann er zum Abschuss freigeben. Es braucht immer diese Abschussfreigabe. Es braucht auch die Dokumentation. Und das Zweite ist diese bei Leib und Leben. Also ich muss ihn filmen, wenn er über den Zaun springt, ein Schaf schlagen will und dann könnte ich ihn, aber ich muss hinterher noch den Beweis erstellen. Und ich glaube auch, und das ist ein Thema, das durchaus, wir müssen vorsichtig sein, dass wir der Bevölkerung nicht etwas vorgeben, dass der Jäger einfach schießen darf. Es braucht diese zwei Grundsätze. Anders gibt es nicht und das ist im Gesetz so geregelt und da ist der Spielraum sehr eng. Also der Jäger darf nicht einfach rausgehen und jetzt schießen wir halt einen Wolf. Es braucht einfach diese gesetzliche Grundlage und das macht das Ganze halt noch schwieriger.
2: Also wenn der Wolf zufällig ums Eck kommt, wenn Sie auf der Birsch sind...
4: Geht nicht.
2: Okay.
4: Gut. Aber sobald er in den Weidezaun, also wo Schafe oder Nutztiere drin sind und nicht er aktiv die Tiere bedrängt, aber ich muss im Nachhinein den Beweis antreten können.
2: Aber die Aussage eines Kollegen genügt der.
4: Das würde auch vermutlich genügen.
2: Das kann Bilddokumente, wenn man das Handy ausgerissen.
4: Das würde vermutlich genügen, aber... Ich glaube, das, was die Bevölkerung jetzt oder teilweise aus der Bevölkerung an die Jäger herangetragen wird, was sie tun sollen, das geht rechtlich noch nicht. Das geht nicht. Oder geht vermutlich nie gehen, weil die rechtliche Situation es nicht zulässt.
2: Weil der Wolf eben noch unter großem Schutz steht,
4: genau. Oder?
2: Das ist ja so. Gut, Manfred von Bank heute bei uns zu Gast. Er ist der neue Landesjägermeister. Wir sind mittendrin in der Diskussion über die Verantwortung der Jägerschaft. Wir haben schon gehört, TBC, die Wildbestände reduzieren. Das nächste ist der Wald. Der Wald ist gut beieinander in Vorarlberg, aber er leidet. Und nicht zuletzt leidet er auch unter den Wildtieren. Auch dort gibt es durchaus leicht verhaltene Kritik von Seiten des Waldvereins. Die Verantwortung der Jäger. Heute unser Thema, sehr spannende Geschichte. Mit Ihnen bis 14 Uhr, Dornbirn 38.30 Uhr.

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2: Die Frage für heute: Welche Verantwortung haben die Jäger?
3: Ja, zur Fütterung, aber nicht mehr in dieser Intensität. Das heißt, wenn die extremen Schneemengen da sind, Notfütterungen, dass die Tiere überleben können. Aber letztendlich brauchen wir keine Master in diesen Regionen.
4: Es werden ja immerhin um die 10.000 Stück Schalenwild, also Rotwild, Rehwild und Gamswild in Vorarlberg erlegt. Und wenn man das nachhaltig schießen kann, dann muss ungefähr das Dreifache an Bestand vorhanden sein. Dann sieht man mal die Dimension, was an Wild tatsächlich auch in Vorarlberg noch vorhanden ist.
5: Mittlerweile gibt es ein Mountainbike, mittlerweile gibt es E-Bikes und jeder ist zu jeder Tages- und Nachtzeit überall unterwegs. Ich glaube, da müssen wir uns wieder besinnen und sprichwörtlich auch unsere Grenzen respektieren.
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2: Bei mir zu Gast ist Manfred Vombank, der neue Landesjägermeister. Angerufen bei uns hat der Hubert Gorbach. Grüß Gott.
6: Mit großem Interesse höre ich die Diskussion über die Abschussquoten und die Anzahl des Wildes in den Wäldern im Vorarlberg. Ich bin auch Jäger und bin eingeladen von Tirol bis ins Burgenland und habe Vergleiche. Dort ist viel mehr Wild unterwegs als im Vorarlberg. In Vorarlberg ist es ja so, dass Spaziergänger, auch wenn sie ruhig sind, fast erschrecken oder große Freude haben, wenn sie mal ein Wild sehen. Also diese Diskussion ist sehr, sehr mühsam. Meine Erfahrung zeigt, dass in allen Bundesländern viel mehr Bestände in den Wäldern da sind, als es im Vorarlberg der Fall ist. Also ich möchte hier wirklich auch meinen Kolleginnen und Kollegen die Stange halten.
2: Sagt der Hubert Gorbach, ich will ihm nicht zu nahe treten, das ist sein Eindruck. Sie haben sicher Zahlen und Berichte von Ihren Kolleginnen und Kollegen in anderen Bundesländern. Haben wir niedrigere Wildbestände wie in anderen Bundesländern? Kann man das sagen?
7: Das kann man so nicht sagen, klar. Das hängt auch wieder von Region zu Region ab. Also ich glaube, das ist wichtig. Aber wichtig ist zum Beispiel auch zu dem Thema 10.000 Stück Schalenwild. Also, ich weiß nicht, worauf man vom Waldverein Wildbiologie studiert hat, weiß ich nicht, aber so kann man die Rechnung leider nicht machen.
2: Jetzt müssen wir die Leute informieren, das haben wir noch gerne erwähnt. Oder? Das, der Obmann des Waldvereins, der Klaus Schwarz, hat mir gesagt, dass 10.000 Stück Schalenwild pro Jahr erlegt werden und er rechnet dann hoch, dass das ungefähr ein Drittel ist. Also 30.000 Stück Schalenwild sind herum. Und jetzt sind Sie in der Zerpflückung dieser Herangehensweise dran.
7: Ja. Das ist einfach das, wo wir immer wieder wo wir kämpfen. Das sind Zahlen auf dem Papier, die man natürlich genau analysieren muss. Mhm. Und da hat unsere Landesregierung wirklich eine Top-Abteilung, die Abteilung 5a da im Landhaus mit zwei Wildbiologen, die das auch sauber aufarbeiten. Und da kommen natürlich ganz andere Ergebnisse heraus. Und wenn man das auf die Regionen rausnimmt, wir müssen ja wissen, sind wir in der Reduktionsphase oder sind wir in der Aufbauphase? Der Josef Mosbrucker hat vorgesprochen, die Wildbestände waren früher höher, jetzt haben wir weniger Leben. Jetzt kommt, die Wildbestände sind höher. Zu dem Thema ist vielleicht ganz gut, vor Jahren hat man sich entschieden, ein Wald-Wild-Kontrollzaunsystem aufzustellen im Vorarlberg. Das sind jede Region hat 45 Vergleichsflächen, 6 auf 6 Meter eingezäunte Flächen. Einmal mit Schalenwildeinfluss und einmal ohne Schalenwildeinfluss. Da schauen wir praktisch, was macht es schlussendlich aus. Und dieses Zahlenmaterial, wo da kommt, das sollte eigentlich die Grundbasis sein. Leider ist es halt immer, wie es halt immer ist, wird nicht von allen akzeptiert. Mhm. Und dort ist zum Beispiel, kommt auch heraus, in der Waldwirtschaft, da heißt es Wald-Wild-Kontroll, wenn die Verjüngung im Wald kann ja nur funktionieren, wenn ich den Wald auch nutze, wenn ich Licht am Boden bringe. Das hat der Forstarbeiter vor sehr gut erklärt, im Übrigen auch.
2: Okay. Gut, kommen wir zum Klaus Schwarz, Obmann des Waldvereins. Er hat, wie gesagt 10.000 Stück werden erlegt pro Jahr. 30.000 insgesamt. Und er sagt auch, dem Wald geht es gut, sind Borkenkäfer, aber der Wald leidet unter zu viel Wild. Allalong. Und er sagt weiter, der Klaus Schwarz, Obmann des Waldvereins, es muss etwas geschehen.
4: Man hat natürlich teils auch Aufhege betrieben, Überfütterung. Vor allem in den Rotwildkerngebieten hat man das zum Teil gemacht. Und das muss man halt wieder auf einen natürlichen Bestand zurückführen, damit natürliche Baumarten, Vielfalt vorhanden ist.
2: Würden Sie sagen, man hat es übertrieben mit Fütterung und Aufzucht?
4: Ja, es gibt Gebiete natürlich, wo man schon in den letzten 30, 40 Jahren Aufhege betrieben hat. In meinen Augen sind die Bestände dort größer geworden und jetzt müssen sie halt wieder auf ein Maß zurückführen, damit man einen gesunden Wildbestand, letztendlich auch gesundes Vieh auf den Alpen hat und dass in diesen Gebieten auch die Baumarten wieder alle durchkommen und selber aufkommen, ohne dass man da lang pflanzen muss und Einzelschutz betreiben muss.
2: Sagt Klaus Schwarz, Obmann des Waldvereins. Also man hat es übertrieben, sagt er.
7: Wir haben 1988 die wildökologische Raumplanung eingeführt im Land Vorarlberg. Im Gegensatz zu der Schweiz und zu Liechtenstein, dort darf sich das Wild frei bewegen. Sie können dorthin gehen, wo sie wollen, wo sie auftauchen, kommen sie. Bei uns hat man gesagt, nein, das geht nicht. Wir haben eine Freizone, Rheintal, Wallgau, haben eine Freizone, dort darf das Wild nicht mehr sein. Dann haben wir eine Randzone, das sind diese Vorlagen. Dort darf Wild vorübergehend in kleine Mengen sein. Und dann haben wir die Kernzone, das sind die ganzen Talabschlüsse. Und dort haben wir die Fütterung reingegeben. Man wollte das Wild, natürlich wäre es Wild vom Arlberg oder vom Hochdammberg, wäre das raus bis Bezermel, aber das hat man nicht wollen. Jetzt hat man die ganzen Lenkungsmaßen dort hineingesetzt. Es hat gut funktioniert. Professor Reimoser, der das da gemacht hat, bestätigt immer, dass wir da vorbildlich gehandelt haben. Das nächste Schritt war aber, dass man diese Fütterungen sukzessive denn von Forstseite oder von Forstbehörde eingekürzt hat. Man hat uns diese Fütterungen, diese Lenkungsmöglichkeiten immer wieder weggenommen. Jetzt hat es die wenigen Fütterungen, die haben natürlich jetzt viel höhere Bestände bekommen. Und daraus sind auch diese Auswüchse entstanden. Und man muss immer wissen, wenn wir über das Thema sprechen, die Schweiz, da darf sich Rotwild selbst bewegen. Die können gehen. Jetzt im Brettegau zum Beispiel, da gibt es ja Fütterungsverbot, da tauscht jetzt halt im Kloster 200 Stück Rotwild beim Hof, beim Bauern auf und der Kanton zahlt den Schaden. Da spricht niemand vom Abschuss.
2: Okay. Wenn wir jetzt mitten in der Fütterung drinnen sind, das ist ja ein ganz, ganz entscheidender Punkt, warum es zu Häufungen dort kommt und dort wieder nicht. Die Meinung von Josef Moosbrugge ist ganz interessant. Ich habe gewusst, dass das Thema Fütterung kommt, das habe ich den Landwirtschaftskammerpräsidenten auch noch dazu gefragt.
8: Durch die Fütterung war man in der Lage, auch das Rotwild in gewissen Regionen und Lebensräumen zu halten. Faktum ist aber, es hat sich viel verändert, gerade durch die Klimaerwärmung. Weniger intensive Winter, nicht mehr diese Schneemengen. Und deshalb ist es auch notwendig, dieses grundsätzliche Konzept zu überarbeiten und wieder anzupassen an die heutigen Gegebenheiten. Ja zur Fütterung, aber nicht mehr in dieser Intensität. Das heißt, wenn die extremen Schneemengen da sind, Notfütterungen, dass die Tiere überleben können. Aber letztendlich brauchen wir keine Mast in diesen Regionen, sondern das, was dem entspricht, was angepasste Wildlebensräume bedürfen.
2: Wir brauchen keine Mast, wenn Wildtiere gemästet werden. Der Kuli klickt der Kle. Danke. Sie haben aber das Klickproblem. Das ist mein Kollege, darum ist was aufgefallen. Wenn wir ein Wildtier mästen, dann haben wir ein Problem. Nicht nur ein klickender Kuli.
7: Ja, also das Thema Mast kommt natürlich von einer anderen Seite, aber wir nehmen beim Wildtier. Das Thema Mast, hat Josef Moos.
2: Haben wir es übertrieben mit der Fütterung?
7: Jetzt wieder pauschal das so zu sagen, geht nicht.
2: Teilweise.
7: Jetzt haben wir wieder einzelne Regionen, wo die, aber es scheint jetzt so zu sein, dass ein Grundbesitzer auch mitgespielt hat. Und wenn ich wild lenken will, dann muss ich auch ein attraktives Futter, also wir sprechen jetzt über Heufütterung und wir sprechen dort, wo es benötigt wird, auch eine Silage Nassfutter. Das ist attraktiv. Über das andere bin ich durchaus der Meinung, kann man diskutieren. Es hat sich vieles verändert, hat er vollkommen recht. Und darum wird jetzt auch diese ganze Geschichte wird ja überarbeitet. Die wildökologische Raumplanung beginnt jetzt gerade. Das Land hat einen Auftrag vergeben an die Universität in Wien und beginnt jetzt gerade das Ganze.
2: Okay, gut. Zum Abschluss dieses Blogs noch die Andrea, wieder aus einer ganz anderen Richtung ein Statement. Grüß Sie.
9: Also das mit den Herrenjägern und wie hat das kostet, also das kann ich wirklich nicht bestätigen. Da ist so alle Leute vertreten und es ist ein Miteinander und wirklich manche kann von der Natur sieht als Interesse. Ich persönlich bin ursprünglich angegangen als Volksschullehrerin, weil es mir einfach brutal dunkt. Kinder kennen Narwale, wo ich zuerst behauptet habe, das ist ein Fantasietier, aber sie kennen den Biber nicht. Muss natürlich der höchste Kinder, aber sonst natürlich niemand. Und ja, ich finde das einfach so wichtig und mir hat einmal ein Professor auf der PH Vorarlberg geredet, wir schützen nur das, was wir kennen und was wir quasi wertschätzen. Und von dem her ist einfach so Jagd und Ausbildung in dem Bereich so, so wichtig, weil das sind einfach die Kinder, die es dann später schützen.
2: Werden Sie auch schießen, Andrea, wenn Sie fertig sind?
9: Ach, das glaube ich jetzt eher nicht, muss ich sagen. Aber es hat mich sehr fasziniert, auch diese ja, Weißgerechtigkeit und diese Ethik, die da dahinter steckt.
2: Dankeschön, Andrea, für diesen Live-Bericht, auch aus der Ausbildungssituation zu einer Jägerin. Wir haben die Jäger heute als Thema, die Verantwortung der Jägerschaft im Land. Der neue Landesjägermeister Manfred Vombank ist bei mir zu Gast. Ihre Fragen noch bis 14 Uhr.

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1: Ganz genau. Heute zum Thema die Jägerschaft, ihre Verantwortung, ihr Verhalten, ihre Aufgaben. Manfred von Bank, Landesjägermeister, ist bei uns zu Gast. Kritische Worte kommen noch vom Herrn Nessler, auch im Zusammenhang mit der schon diskutierten TPC-Thematik. Hallo.
2: Also zu dem Thema Wild und TPC, ich bin da ein bisschen geprägt. Manfred kennt mich selber. Mir hat da im Oberland schon gut dazu geschaut, damit darf nicht schlafen. Nur es gibt halt da und dort ein paar schwarze Schafe.
1: Auf der Jägerseite meinen Sie jetzt, bei der Jägerschaft?
2: Ja, wo man nichts tut oder nicht viel tut. Nur ein kleines Beispiel. Ich war jetzt auf der Versteigerung in Imst vor gestern und vor 3 Wochen. Und da habe ich mit einem Belgier Einkäufer geredet. Der kommt nur, wenn kein TPC umeinander ist. Und der Preis macht zwischen 300 und 800 Euro aus pro Stück. Was bei uns der Landwirt beim Nutztier auf der Versteigerung verliert.
1: Dankeschön, Herr Nessler. Schwarze Schafe, das haben sich alle Jägermeister eingeräumt. Geht man gegen die schwarzen Schafe vor? Kennt man sie?
3: Also ich kenne den Herrn Nessler sehr gut und er soll mir

0: kennen Sie nicht. Wenn ich das jetzt interpretieren darf, was Sie die letzten 25 Sekunden gesagt haben.
1: So ist es, so ist es. Also er soll sie mir nennen.
0: Ganz global,
1: ich glaube, auf, es ist scheinbar gut die Kommunikation. Ich bin ein Freund von Kommunikation, da haben wir Probleme, setzen wir uns zusammen, wer ist das Problem, wie können wir es lösen? Das ist der einfachste Weg. Das Zweite ist, wo Herr Nesler mit dem Skiverkehr, also mit den Versteigerungen, der wirtschaftliche, das glaube ich auch. Da tun mir die Landwirte wirklich momentan der Situation leid. Deshalb wundert es mich auch manchmal, dass gerade aus ein kleiner Prozentteil dieser Landwirtschaft dieses Thema immer wieder befeuert. Was bringt uns diese große öffentliche Diskussion? Sie schadet nur allen Beteiligten und vor allem auch wirtschaftlich den Bauern selbst.
0: Ja, aber ich kann natürlich TBC-Fälle nicht unter den Teppich kehren.
1: Das hat ja niemand gesagt.
0: TBC-Fälle in Dornbirn, dann könnte man nicht sagen, ja, das hat irgendeinen Nutztiervorfall gegeben. Das darf man nicht.
1: Es gibt, das macht das Land, meiner Meinung nach, also ich möchte mal eine Lanze brechen für die ganze Veterinäre, die das alles machen.
0: Absolut,
1: Die machen einen super Job. Das ist eine riesen Herausforderung. Auch psychisch der Druck zu den Landwirten, nicht mehr dorthin zu gehen und das Ergebnis mitteilen, ist für alle Beteiligten ein Riesenstress. Aber es gibt, das Land gibt eine Presseaussendung heraus, dort wird genau aufgeteilt, wohl welche Fälle sind. Und das ist es dann. Brauchen wir wirklich noch, dass jeder immer interpretiert? Braucht es das? Ich glaube nicht.
0: Wenn man uns die Fragen beantwortet, dann interpretieren wir nicht. Ich muss ganz ehrlich sagen, ich muss auch die Kollegen von den Zeitungen in Schutz nehmen. Weil ich immer sage, ihr seid die Böse und ihr macht das schlechte Image.
1: Ich habe nicht einmal die Medien gemeint, ich meine auch Jägerkreise und Landwirtschaftskreise. Das meine ich damit.
0: Hat er mich zu schnell angegriffen gefühlt, immer gesagt.
1: Genau.
0: Gut, in Ordnung. Wir müssen noch über die Lebensräume reden, Manfred von Bank. Unbedingt. Es geht nämlich darum, dass der Mensch sich immer weiter ausbreitet. E-Bike, dann Vollmond, Skitouren und so weiter und so fort. Und Sie haben mir beim Eingangsinterview, das wir vor 2 Tagen gemacht haben, gesagt, es wird nicht ohne neue Verbote gehen. Sie sind gleich wieder am Wort am Schluss dann. Und ich habe gefragt den Christian Gantner, brauchen wir neue Verbote? Und er verweist auf eine Imagekampagne.
2: Ich glaube, dass gerade die Kampagne Respektiere deine Grenzen, die in Vorarlberg begonnen hat und mittlerweile von anderen Bundesländern, aber auch von Nachbarländern rund um Österreich übernommen wurde, eine sehr erfolgreiche Initiative ist. Diese Initiative werden wir natürlich auch weiter betreiben. Und da geht es hier stark um Bewusstseinsbildung. Und Sie kennen das, ich bin nicht der für Verbote ist, sondern ich glaube, dass wir da mehr mit der Bewusstseinsbildung auch in Zukunft arbeiten werden und arbeiten können.
0: Also der Appell reicht aus, wirklich? Sind Sie überzeugt? Oder ist es einfach politisch nicht opportun, irgendwelche Verbote zu verhängen?
2: Es gibt durchaus Verbote, es gibt jagdliche Sperrgebiete. Die Verbote, die es aktuell gibt, die reichen aus. Die sind aber auch einzuhalten und auch zu kontrollieren.
0: Sagt der Christian Gantner. Josef Moosbrugger, die Frage auch an ihn. Brauchen wir zum Erhalt der Lebensräume für die Wildtiere zusätzliche Verbote?
3: Wir brauchen ein starkes Miteinander. Und da wird es auch ohne Verbote nicht wirklich funktionieren. Wir haben schon das leidige Thema, dass Nutzungskonflikte deutlich zunehmen. Insbesondere schon manche glauben, es gehört ihnen alles, wo ich mich frei bewegen kann und ich habe das Recht, das Tag und Nacht zu tun und das geht aus meiner Sicht schon mittlerweile an die Grenze von dem Erträglichen und da braucht es einen stärkeren Schutz des Grundeigentums, aber auch genau dieser Lebensräume.
0: Sagt Josef Moosbrugger. Manfred von Bank, Sie haben das Thema gebracht, nach dem Motto, wir brauchen Verbote, um die Lebensräume besser zu schützen. Ich unterschreibe das komplett, ich unterschreibe das auch, was der Josef Moosbrugger gesagt hat. Viele Leute glauben, es gehört denen an. Was haben Sie vor? Was planen Sie?
1: Also ich muss mich ein bisschen, glaube ich, zurücknehmen. Also ich fordere keine neuen Verbote. Aber die bestehenden Verbote sollten wir versuchen, endlich umzusetzen. Das gibt es. Wir haben Wildruhezonen, da gibt es klare Anweisungen. Das hat der Landesrat hat das eh ganz gut erklärt.
0: Aber wer kontrolliert das?
1: Das ist das große Thema, glaube ich auch. Und wie wird es in der Durchführung? Oder? Es ist halt... Ich nehme das Beispiel Wildruhezonen in der Schweiz, Wildasyle, das ist das klar geregelt. Da gibt es Betretungsverbote während den Zeiten und das ist dort geregelt. Und es halten sich die Menschen auch dran. Ich nehme ein anderes. Ich glaube, wie es funktionieren kann, ich bin es

0: seit 15 Jahren in einer Arbeitsgruppe im Montafon, naturverträglicher Bergsport, ursprünglich war es Wintersport, jetzt haben wir Mountainbike dazu. Und dort haben wir wirklich tolle Ergebnisse erzielen können. Man hat Wildruhezonen, die eigentlich verbotsmäßig da waren, aber nicht funktioniert haben, hat man Korridore geöffnet, zusammen mit Bergführern, mit Montafon-Tourismus, die da super Arbeit leisten und Jägerschaft, und hat Ergebnisse erzielen können. Es kann funktionieren, wenn wir alle zusammen helfen und ein Bewusstseinsbildung aus den Tourismusverantwortlichen, da sitzen die Seilbahner drin, alle das schaffen. Und das ist, es ist, glaube ich, einfach mit normalem Hausverstand die Menschen wieder daran zu bringen, was darf man, was soll man, was kann man. Und der Wald ist Erholungszweck, klimatisch, wir haben Nutztier-Schutzfunktion, aber wir haben auch eine Lebensfunktion, eine Lebensraumfunktion. Der Wald muss auch für unsere Wildtiere vorhanden sein als Lebensraum. Das muss gehen. Und da brauchen wir nicht Verbote oder irgendwelche Polizeieinsätze. Wir brauchen wieder einen normalen Hausverstand.
1: Die Hoffnung stirbt zuletzt. Ich bezweifle, dass das funktioniert. Aber will nicht alles mies machen. Dann, bevor wir knacken, dass Sie da waren.
0: Gerne, danke.
1: Wirklich gerne. Bis zum nächsten Mal.
0: Gerne.
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1: Am Mikrofon Christina Greunz. Militärische Ehren und roter Teppich. Chinas Staatschef Xi hat Russlands Präsident Putin empfangen. Zum Auftakt des Gipfeltreffens betonten beide demonstrativ ihre guten Beziehungen. Am Vormittag gab es eine größere Gesprächsrunde. Christian Lininger aus unserer Außenpolitik. Was haben die beiden Staatschefs anschließend gesagt?
2: Die beiden Präsidenten haben sich vor allem zu zwei Themen geäußert. Das eine war, wie eng und unerschütterlich die Partnerschaft der beiden Länder ist und dass die auch weiter ausgebaut werden soll. Und das zweite war, welche Rolle China und Russland in der Weltpolitik spielen wollen. Dass sie wollen die entscheidenden Spieler in einer sogenannten multipolaren Weltordnung sein. Was das im Klartext heißt, man erkennt die Führungsrolle der USA nicht mehr an und möchte selber auf selber Höhe mitspielen. Aber was ganz besonders aufgefallen ist, es hat keine Aussage der beiden Präsidenten zu einem Projekt gegeben, das sich Russland schon sehr lange wünscht. Und das ist die große Gaspipeline von Russland nach China. Kraft Sibirins 2 heißt die.
1: Berichtet Christian Lininger. In Litauens Hauptstadt Vilnius ist heute Luftalarm ausgelöst worden. Die Einwohner sollten auf Aufforderung der Behörden vorsorglich Schutz suchen. Auch die Staatsspitze wurde nach Medienberichten in Schutzräume gebracht. Der Luftraum über den Flughafen wurde gesperrt und auch der Zugverkehr zwischenzeitlich ausgesetzt. Später wurde Entwarnung gegeben und der Alarm für Vilnius nach einer halben Stunde aufgehoben. Die Herkunft des Fluggeräts war zunächst unklar. Zwei junge Männer, die im vergangenen Jahr im sogenannten Fall Anna freigesprochen worden waren, sind heute am Wiener Landesgericht zu Haftstrafen verurteilt worden. Anlass war ein brutaler Raubüberfall auf einen Supermarktbetreiber in Wien-Simmering im vergangenen Juni. Die Urteile sind bereits rechtskräftig. Petra Thalhammer-Jeschek berichtet.
3: Die beiden geben an jenem Tag Drogen genommen zu haben. Sie warten in der Garage des Wohnhauses des Supermarktbetreibers, weil sie wissen, dass er öfter größere Summen Bargeld mit sich trägt. Sie besprühen ihn mit Pfefferspray, schlagen ihn nieder, treten ihn gegen den Kopf und verletzen ihn schwer. Dann rauben sie ihm sein Handy, seinen Autoschlüssel und seine Geldbörse samt 4.000 Euro Bargeld. Ein 23-Jähriger und ein 24-Jähriger stehen währenddessen Schmiere. Durch eine DNA-Spur kann der 21-jährige Erstangeklagte von der Polizei ausgeforscht werden. Er ist von Anfang an geständig und nennt die Namen seiner Komplizen. Sie alle werden heute rechtskräftig verurteilt. Die in dem Fall Anna Involvierten müssen 32 Monate bzw. 4,5 Jahre ins Gefängnis. Die Komplizen fassen 4,5 sowie 3 Jahre teilbedingte Haft aus.
1: Der Nationalrat hat heute den Europäischen Asylpakt in nationales Recht überführt. Dieser ermöglicht diverse Verfahrensbeschleunigungen, längere Anhaltungen an Flughäfen und zusätzliche Sanktionen in der Grundversorgung. Das waren die Nachrichten mit Christina Greunz.
4: Die Wolken dominieren heute, vereinzelt sehe ich aber auch ein paar blaue Flecken. Jetzt am Nachmittag und am Abend kann es vereinzelt regnen. In der Nacht auf Donnerstag verschwinden die Wolken und es wird morgen fein sonnig, T-Shirt-Wetter und bis zu 25 Grad sind sogar möglich. Und auch die restliche Woche wird sonnig und warm. Sie sind sicher unterwegs mit Radio Vorarlberg um kurz nach zwei ist es schon, mein Gott. Und Sie kommen momentan überall in unter 10 Minuten Zeitverlust durch. Falls Sie aber doch Infos haben, rufen Sie gerne an 0800 20 4000.
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4: Und jetzt gehen wir ganz entspannt in den Nachmittag, ganz relaxed mit Police.

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1: Von den 2000ern reisen wir zurück in die 80er mit Peter Gabriel. Sledgehammer, nach wie vor eine legendäre Nummer. Aber das Musikvideo war damals, als der Song rausgekommen ist, ja fast noch spektakulärer. Peter Gabriel setzte auf die sogenannte Stop-Motion-Technik. Heißt, das Video bestand aus ganz, ganz vielen einzelnen Fotos und dadurch entstanden auch ganz verrückte Bewegungen und Effekte. Und das Ergebnis ist, sagen wir mal, ja, ziemlich verrückt. Da tanzen plötzlich Hühnerkeulen durchs Bild, Früchte bekommen Gesichter und Peter Gabriel zieht ständig verrückte Grimassen. Ja, hört sich crazy an und ist es tatsächlich auch. Mitte der 80er war das aber wirklich eine kleine Sensation. Und anschauen können Sie sich das ja später in Ruhe. Und jetzt gibt's aber erstmal Peter Gabriel mit Sledgehammer auf die Ohren.

0: Die sorgen für super Stimmung an ihrem Nachmittag. Und jetzt schauen wir, was es Neues gibt aus dem Ländle. Es ist 14.30 Uhr. Hier sind die Radio Vorarlberg Nachrichten.
1: Mit Martin Kopf. Das Hochwasserschutzprojekt Resi ist zur Genehmigung eingereicht worden. Der Akt umfasst rund 23.000 Seiten und Pläne mit einer Fläche von 500 Quadratmetern. Die Unterlagen werden jetzt von den Behörden im Land für die Erstellung eines Baubescheides geprüft. Landeshauptmann Markus Wallner rechnet mit einer Verfahrensdauer von 2 Jahren. Knapp 1.150 Beschäftigte hat die Landespolizeidirektion Vorarlberg derzeit, so viele wie nie zuvor. Dennoch spricht Polizeigewerkschafter Manuel Preis von einem Personalnotstand. Denn in die Gesamtzahl werden alle Schüler oder Verwaltungsmitarbeiterinnen mit eingerechnet. Nur rund 600 Beamte würden Außendienst verrichten, sagt Preis. Er spricht von einem personellen Fehlstand von 25%. Nach der Freistellung von Landestheaterintendantin Stefanie Gräbe fordern SPÖ und Grüne eine schnelle und transparente Aufklärung aller Vorwürfe. Zudem rufen die beiden Parteien Landesrätin Barbara Schöbi-Fink auf, dafür zu sorgen, dass am Landestheater geordnet gearbeitet werden kann. Für das Ensemble und alle Mitarbeitenden brauche es jetzt Sicherheit und Stabilität.
0: Die Wolken machen es der Sonne heute nicht ganz so leicht. Jetzt am Nachmittag und am Abend kann es auch vereinzelt regnen. In der Nacht auf Donnerstag verschwinden die Wolken und es wird morgen fein sonnig. T-Shirt-Wetter, bis zu 25 Grad sind sogar möglich. Und auch die restliche Woche wird sonnig und warm. Sie sind sicher unterwegs mit Radio Vorarlberg um 2:30 und momentan kommen Sie überall in unter 10 Minuten Zeitverlust durch. Falls Sie aber doch Infos haben, rufen Sie gerne an 0800 20 4000.
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0: schönen Mittwoch am 20. Mai. Genau in einem Monat feiert Musiklegende Lionel Richie Geburtstag. Am 20. Juni wird er sage und schreibe 77. Also wenn ich an dieses Alter denke, stelle ich mir alles andere als Arbeiten vor. So ein gemütliches Rentnerleben hätte schon was. Aber von Aufhören ist bei Lionel Richie noch lange nichts zu spüren. Auch diesen Sommer steht er wieder auf der Bühne und dieser Song, ein absoluter Klassiker, darf dort auf keinen Fall fehlen.
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1: Am Mikrofon Christina Greunz. Die österreichischen Universitäten schlagen heute wegen der kommenden Sparvorgaben Alarm. Die Regierungsparteien ÖVP, SPÖ und NEOS planen offenbar Einschnitte von 1 Milliarde Euro in der nächsten Leistungsvereinbarungsperiode, also von 2028 bis 2030. Die Unis nennen das heute Supergau, denken über die Wiedereinführung bzw. Erhöhung der Studiengebühren nach und kündigen für kommende Woche eine Großdemonstration an. Tanja Malle berichtet.
2: 1 Milliarde Euro sollen die Universitäten einsparen von 2028 bis 2030. Universitätenkonferenzpräsidentin Brigitte Hütter sagt, die Summe
3: ist absolut nicht nachvollziehbar. Es ist der wirkliche Offenbarungseid der Politik und es ist ein Supergau für diese Republik in der Zukunft.
2: Geben soll es nur 15,5 Milliarden Euro, es brauche aber mindestens 18 Milliarden, so Hütter. Nun sei jede fünfte Stelle in Gefahr, Fortschritte bei Forschung und Lehre gefährdet. Hütter kündigt an.
3: Natürlich sind wir gezwungen, über Studiengebühren und deren Erhöhung in Zukunft nachzudenken. Und wir werden nächste Woche demonstrieren. Am 27. gibt es für alle österreichischen Universitäten eine Großdemonstration hier am Ring in Wien.
2: Und die Unis steigen aus Protest mit sofortiger Wirkung aus dem Hochschulstrategieprozess aus.
1: Im Prozess gegen den früheren Staatsschützer Egisto Rott wegen Spionagevorwürfen soll es heute das Urteil geben. Seit dem Vormittag beraten die Geschworenen. Dem ehemaligen Chefinspektor im früheren Bundesamt für Verfassungsschutz wird vorgeworfen, im Interesse des russischen Geheimdienstes ohne dienstlichen Auftrag wiederholt Personendaten abgefragt zu haben. Ott bestreitet das. In Österreich ist die Teuerung erneut gestiegen. Nach Berechnung der Statistik Austria beträgt die Inflationsrate für den April 3,4%. Im März waren es noch 3,2%. Volker Obermeier berichtet.
4: Die Kosten für Treibstoffe und Heizöl sind ein Teil der Inflation. Sie machen ein Drittel der Teuerungsrate aus, sagt WIFO-Experte Josef Baumgartner.
5: Da ist durch den Iran-Krieg die Versorgung nach wie vor eingeschränkt. Da ist ungefähr ein Fünftel der globalen Ölförderung weniger verfügbar und das führt zu diesen Preissteigerungen.
4: Ebenso etwa ein Drittel der April-Inflation entfällt auf den personalintensiven Dienstleistungssektor wie Gastronomie und Hotellerie. Nach Angaben der Statistik Austria sind die Preise überdurchschnittlich gestiegen, wenn auch nicht mehr so stark wie früher. Konstant geblieben ist die Teuerung beim Wohnen inklusive Haushaltsenergie. Unterhalb der 3,4%-Marke für den April liegt die Preisentwicklung bei Nahrungsmitteln. Stärkster Preisdämpfer sind Pauschalreisen.
1: Großbritannien lockert die Sanktionen auf russisches Öl. Dadurch wird auf unbestimmte Zeit der Import von Flugzeugtreibstoff und Diesel, der in Drittländern aus russischem Öl raffiniert wurde, erlaubt. Als Grund wird der durch den Iran-Krieg entstandene Energiepreisdruck genannt. Das waren die Nachrichten mit Christina Greunz.
6: Heute ist es noch einmal grau, jetzt am Nachmittag und am Abend kann es auch vereinzelt regnen. In der Nacht auf Donnerstag verschwinden die Wolken und ab morgen wird es richtig sonnig und warm. Bis zu 25 Grad sind sogar möglich. Und auch in der restlichen Woche dürfen wir uns auf echtes T-Shirt-Wetter freuen. Sie sind sicher unterwegs mit Radio Vorarlberg um kurz nach 3 und momentan kommen Sie überall in unter 10 Minuten Zeitverlust durch. Falls Sie aber doch Infos haben, rufen Sie gerne an 0800 20 4000.
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0: Waren Sie heute schon kreativ?
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0: Es ist wirklich ganz einfach. Jeden Tag bekommen Sie von uns einen Begriff rund um Sonnenenergie und Sie machen daraus ein Gedicht. Egal ob lustig, ernst, lang oder kurz, toben Sie sich aus. Und der heutige Begriff lautet Verantwortung und Sie waren schon richtig fleißig.
3: Ein Blick aufs Dach zeigt, wie man es macht. Die Sonne fängt den Strom ein. So einfach kann Verantwortung sein.
4: Wir bleiben nicht für ewig jung und tragen für die Kinder die Verantwortung.
0: Wow, richtig stark. Das Gedicht des Tages ermöglicht dem Vorarlberger Kinderdorf Kronhalde in Bregenz ein neues Photovoltaikmodul. Sie alle dürfen mitmachen, mitreimen. Schicken Sie uns Ihr Gedicht als WhatsApp-Sprachnachricht an 055 72 38 30. Und das Gedicht des Tages verkündet Ines Messer kurz nach 17 Uhr.
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0: So klingt Ihr Nachmittag bei Radio Vorarlberg. Richtig fein entspannt. Und jetzt haben wir für Sie die wichtigsten Infos aus Vorarlberg. Es ist 15.30 Uhr. Hier sind die Radio Vorarlberg Nachrichten.
1: Mit Martin Kopf. Rund 20% aller Polizeischüler in Vorarlberg schließen ihre Ausbildung nicht ab. Im letzten Kurs habe sogar die Hälfte aller Teilnehmer abgebrochen, sagt Gewerkschafter Manuel Preis. Oft hätten sie sich den Beruf anders vorgestellt oder aber ihre schulischen Leistungen seien nicht ausreichend. Preis wünscht sich bessere Dienstzeiten und mehr Gehalt, um den Polizeiberuf wieder attraktiver zu machen. Die Südtiroler Siedlung in Hart wird in den nächsten 5 Jahren nicht saniert. Das hat die Eigentümerin, die Voge Wosi, heute mitgeteilt. Grundlage für die Entscheidung ist eine Umfrage unter den Bewohnerinnen und Bewohnern in der mehr als 80 Jahre alten Siedlung. Man wünsche sich zwar Verbesserungen, diese wären aber nur mit einer Generalsanierung möglich und dafür fehle ein Gesamtkonzept. Nach der Freistellung von Landestheaterintendantin Stefanie Gräwe fordern SPÖ und Grüne eine schnelle und vor allem transparente Aufklärung aller Vorwürfe. Zudem rufen beide Parteien Landesrätin Barbara Schöbi-Fink auf, dafür zu sorgen, dass am Landestheater geordnet gearbeitet werden kann. Für das Ensemble und alle Mitarbeitenden brauche es Sicherheit und Stabilität.
0: Die Wolken machen es der Sonne heute einfach nicht so leicht. Jetzt am Nachmittag und am Abend kann es auch vereinzelt regnen. In der Nacht auf Donnerstag verschwinden die Wolken und ab morgen wird es richtig sonnig und warm. Bis zu 25 Grad sind sogar möglich. Auch in der restlichen Woche dürfen wir uns auf ein feines T-Shirt-Wetter freuen. Sie sind sicher unterwegs mit Radio Vorarlberg um kurz nach 3:30 und auf den Straßen läuft. Falls Sie aber doch Infos haben, rufen Sie gerne an 0800 20 4000. Im Studio bin dann ich, Laura Überbacher. Schönen Nachmittag.

0: 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Und jetzt geht's zurück in die späten 70er mit Blondie, voller Energie und richtig viel Drive.
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2: Am Mikrofon Christina Kreuz. Seit über 15 Jahren ist der Strafvollzug mit elektronisch überwachten Hausarrest möglich. Aktuell sitzen 381 Personen ihre Haftstrafe mit einer Fußfessel zu Hause ab. Insgesamt haben seit der Einführung über 11.000 Personen ihre Haftstrafe im überwachten Hausarrest verbracht, so die Bilanz, die das Justizministerium heute gezogen hat. Ein Erfolgsmodell, so das Resümee, und das Kosten im Vollzug spart und auch eine bessere Resozialisierung ermöglicht. Petra Pichler berichtet.
3: Fußfessel hört sich schön an, aber
4: es ist definitiv ein großer Einschnitt. Man muss wirklich jeden Handgriff, jeden Schritt, was ich aus dem Haus gehe, ob es jetzt da ist, einen Müll raustragen, muss ich planen.
3: Schildert ein Häftling, der anonym bleiben will, seine Erfahrungen. Fußfesselträger müssen sich an strenge Zeitpläne halten, wann man in der Arbeit sein muss, wann zu Hause und wann man einkaufen gehen darf, sagt Dina Nachbauer, Geschäftsführerin von Neustadt. Die Häftlinge müssen so selbst für ihre Resozialisierung sorgen.
5: Weil über ihnen schwebt immer das Damoklesschwert. Wenn es nicht funktioniert, ist der nächste Schritt die Justizanstalt.
3: Überwacht wird mittels GPS, sagt Karl Peinhardt, Leiter der Überwachungszentrale.
6: Die Überwachungszentrale kann ständig feststellen, wo sich eine Person aufhält.
3: Und im Bedarfsfall wird sofort eingeschritten, sagt Peinhardt.
2: Am Abend wird Ungarns neuer Ministerpräsident Peter Modyar in Wien empfangen. Er spricht mit Bundeskanzler Christian Stocker darüber, wie sich Ungarn und Österreich wieder annähern können. Modyars bürgerliche Partei hat bei der Wahl am 12. April eine Zweidrittelmehrheit erlangt. Die Kollektivvertragsverhandlungen im Tourismus verlaufen heuer äußerst zäh. Schon vor dem Auftakt im Februar gab es einen Schlagabtausch, daher wurde der Start verschoben. Morgen findet die dritte Verhandlungsrunde statt, aber der Schlagabtausch geht im Vorfeld weiter, berichtet Maria Kern.
7: Roman Hebenstreit, Chef der Gewerkschaft Wieder, sieht im Tourismus strukturelle Probleme. Stichwort Arbeitsbedingungen, Stichwort Bezahlung. Das lasse sich etwa durch Zahlen aus dem Amt für Betrugsbekämpfung belegen, das in den vergangenen Jahren 22.000 Kontrollen durchgeführt habe, so Hebenstreit.
8: Fast 10.000 Strafanträge sind dem gefolgt. Das heißt, knapp jeder zweite Betrieb fliegt wegen handfester Verstöße auf. Und da reden wir von illegaler Beschäftigung, wir reden von Arbeitszeitbetrug und wir reden von harten Lohn- und Sozialdumping.
7: Alois Reiner, Gastronomie, Obmann in der Wirtschaftskammer, kontert.
9: Traue keiner Statistik, die du nicht selber bearbeitet hast. Ich kann mir nicht vorstellen, dass hier jeder zweite Betrieb Missstände hat.
7: Reiner wirft Gewerkschafter Hebenstreit vor, das Gesprächsklima zu vergiften.
2: Das waren die Nachrichten mit Christina Kreuz.
10: Ja, da kommt schon oft die Sonne durch, aber so ganz zuverlässig trocken ist es heute noch nicht. Da ziehen immer wieder mal Regenschauer durch am Abend. Aber morgen dann, da setzt sich die Sonne schnell durch und bleibt dann bis über das lange Wochenende hinaus uns erhalten, die Sonne. Und nicht nur das, es wird jeden Tag etwas wärmer. Morgen zum Beispiel erreichen die Höchstwerte schon bis zu 24 Grad, am Freitag 26 Grad, am Samstag 28 Grad und halten Sie sich fest, am Montag sind dann sogar bis zu 30 Grad möglich. Der Sommer schickt uns da einen wirklich kräftigen Gruß nach Vorarlberg. Schauen wir noch kurz auf Vorarlbergstraßen um 3:45, da schaut es noch ganz entspannt aus, sind alle Verzögerungen derzeit noch unter 10 Minuten. Falls Sie irgendwo länger brauchen, gerne anrufen 0800 20 4000.
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10: Und das hier ist die Jennifer Rush mit Ave Maria. Haben Sie es rein?

0: What a beautiful day, nicht nur hier von Michael Bublé. Ha, reimt sich. Ja, und beim Reimen kann man was Gutes tun.
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0: Ja, sie erreimen sich nämlich jeden Tag ein Photovoltaikmodul fürs Vorarlberger Kinderdorf Kronhalde in Bregenz. Und jeden Tag stellen wir ihnen so eine kleine Aufgabe, damit es nicht fad wird. Wir stellen ihnen ein Reimewort. Heute das Wort Verantwortung. Und da haben wir schon ganz viele tolle Gedichte bekommen. Zum Beispiel das von der Elisabeth.
3: Wir bleiben nicht für ewig jung. Und tragen für die Kinder die Verantwortung.
0: Cool, oder? Also ich mag es so kurz und knackig. Und der Walter, auch ziemlich cool.
4: Wenn du mit Verantwortung durchs Leben gehst, schaust du die Umwelt, wo es geht.
0: Ja, schau, genial. Danke für die tollen Gedichte. Immer her damit. Am besten machen Sie das per Sprachnachricht an die 055 72 38 30, also WhatsApp-Sprachnachricht. Und um kurz nach 5 küren wir dann den Sieger. Und da sollten Sie dann rangehen, wenn das Telefon klingelt und Sie die Nummer vielleicht nicht kennen. Dann sind nämlich vielleicht wir dran.
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0: und wir sind alle ganz gespannt, blicken auf die Bildschirme und schauen, wie geht es denn unserem Eishockey-Nationalteam bei der WM in der Schweiz. Schauen wir natürlich gleich nach, wie es steht und wie es läuft. Das Match hat vor 10 Minuten gestartet. Jetzt schauen wir aber, was ist denn so in Vorarlberg gelaufen. Heute ist es 16.30 Uhr und das sind die Radio Vorarlberg Nachrichten.
1: Mit Martin Kopf, schönen Nachmittag. Nach der Freistellung als Landestheaterintendantin hat sich Stefanie Gräve heute erstmals zu ihren Vorwürfen gegen die Geschäftsführerin der Kulturhäuser Betriebsgesellschaft geäußert. Monika Wagner habe bei einem Vertrag mit einer künstlerischen Mitarbeiterin Gräves eingescannte Unterschrift eingefügt, ohne das vorher abzusprechen, kritisiert die Intendantin.
2: Also das ist keine Blankovollmacht, sondern jedes Mal, wenn die Unterschrift verwendet wird, muss nachgefragt werden, ob das in Ordnung ist und ob ich damit einverstanden bin. Ich war da, der Vertrag war überhaupt nicht eilig. Es gab überhaupt keinen Grund, meine eingescannte Unterschrift zu verwenden. Und der Vertrag ist anders ausgestellt worden, als es vereinbart war.
1: Mit ihrer Anzeige bei der Polizei habe sie Rechtssicherheit schaffen wollen, sagt Gräve. Trotz allem hofft sie, dass sich die Wogen beim Landestheater wieder glätten, auch zum Wohl des Hauses und des Personals. Knapp 1150 Beschäftigte hat die Landespolizeidirektion Vorarlberg derzeit, so viele wie nie zuvor. Dennoch spricht Polizeigewerkschafter Manuel Preis von einem Personalnotstand. Denn in die Gesamtzahl werden alle Schüler oder Verwaltungsmitarbeiterinnen mit eingerechnet. Nur rund 600 Beamte würden tatsächlich Außendienst verrichten, sagt Preis. Er spricht von einem personellen Fehlstand von 25%. Die Südtiroler Siedlung in Hardt ist mehr als 80 Jahre alt. Früher oder später müssen die Wohnungen also saniert werden. Die Eigentümerin, die Vogevosi, wird aber in den nächsten 5 Jahren kaum etwas verändern, Thomas Haschberger.
3: Das hat mehrere Gründe. Die Vogevosi hat gemeinsam mit der Gemeinde und dem Land eine Umfrage unter den Bewohnern der Harder Südtiroler Siedlung gemacht. Das Ergebnis, die meisten sind mit der Wohnsituation grundsätzlich zufrieden. Verbesserungen etwa bei der Heizung oder der Schalldämmung stehen aber auf der Wunschliste. In den nächsten 5 Jahren wird aber nur das Notwendigste gemacht, sagt Vogevosi-Geschäftsführer Hans-Peter Lorenz.
4: Wir werden Erhaltungsarbeiten vornehmen müssen. Das ist ein Fakt, weil Erhaltungsarbeiten sind notwendig, um auch die Sicherheit und die Gebäudesubstanz zu bewahren.
3: In den nächsten 5 Jahren soll aber auch ein Gesamtkonzept ausgearbeitet werden. Ob die Siedlung dann zum Teil oder generell saniert wird, wird sich zeigen.
1: Bei der Eishockey-WM spielt Österreich gerade gegen Gastgeber Schweiz. Friedrich Schwendinger, kann der Erfolgslauf der Österreicher da weitergehen?
5: Nach 3 Siegen in Folge ist das Viertelfinale zum Greifen nah. Die Schweizer sind aber als Vize-Weltmeister und mit den Heimfans im Rücken der große Favorit. Zudem gibt's mit David Kickert einen Goaliewechsel und die Vorarlberger Rohrer und Zwerger werden geschont. Für Österreichs Teamchef Roger Bader ist aber egal, gegen wen man bei dieser WM spielt. Sie seien bisher am besten gefahren, wenn sie geduldig sind und ihr Spiel durchziehen. ORF1 überträgt die Schweiz gegen Österreich derzeit live. Im ersten Drittel steht es 1:0 für die Schweiz.
0: Ja, noch müssen wir da ein paar Schreckenspritzer in Kauf nehmen, aber dann kommt der Sommer für Vorarlberg. Die Wettaussichten fürs lange Wochenende hat dieser Simon Hölzl aus der Geosphere in Innsbruck für uns. Schönen Nachmittag.
6: Am Abend und in der ersten Nachthälfte ziehen noch zeitweise Schauer, vereinzelt auch Gewitter durch. In der Früh beruhigt sich das Wetter, es wird trocken, die Wolken lockern etwas auf. In vielen Tälern bleiben aber Nebelbänke und Restwolken zurück. Die Frühwerte liegen meist bei 6 bis 11 Grad. Morgen verstärkt sich der Hochdruckeinfluss. Die Sonne setzt sich gegen Nebel und Restwolken durch. Es sind aber immer noch hohe Wolken, Quellwolken dabei. Die Schauerneigung dürfte aber in Summe gering sein. Und es wird auch einige Grad wärmer sein als heute mit Höchstwerten von 20 bis 25 Grad. Am Freitag und übers Wochenende bleibt Hochdruckeinfluss im Ländle wetterbestimmend. Es wird sonnig sein, trocken meist und von Tag zu Tag wärmer. Die Höchstwerte liegen am Wochenende meist bei 24 bis 29 Grad. Zu Wochenbeginn wird dann auch die 30-Grad-Marke wahrscheinlich geknackt.
0: Wir suchen nochmal Badehose und Bikini, oder? 4 Minuten nach 4:30 und da dauert es im Moment 15 Minuten länger, wenn Sie auf der L202 von Hardt Richtung Bregenz vor der Stadteinfahrt unterwegs sind. 10 Minuten länger auch in der Gegenrichtung und auch wenn Sie vom Citytunnel Richtung Bregenz möchten, brauchen Sie knappe 10 Minuten länger und es gibt auch kurze Verzögerungen über die Römerstraße in Richtung Lauterach. Also in Bregenz ist ein bisschen was los, auch in Richtung Bregenz, genau, ist was los. 10 Minuten länger brauchen Sie auf der Brucker Straße auch, wenn Sie von Höchst in Richtung Lustenau unterwegs sind und auch in Feldkirch auf der Lichtensteiner Straße stadteinwärts. Ansonsten alle Verzögerungen noch unter 10 Minuten. Falls Sie aber Hinweise haben, rufen Sie gerne an, kostenlos unter 0800 20 4000.
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0: Schuhkocke. So zärtlich, dass fast schon mein Magen ein bisschen lauter knurrt. Na, haben Sie schon eine Idee, was es zum Abendessen gibt heute? Wie wäre es mit einem Salat? Nämlich Speck trifft Ziege. Den macht nämlich unser Christian Sutikoch-Zuter heute mit der Marina Kegele aus Bürserberg. Und da muss natürlich zuerst mal der Gorskäse probiert werden.
1: Der ist gar nicht so intensiv.
2: Na, da spiegelt sich die Haltung für die Ziegen wieder.
1: Das heißt?
2: Wenn sie super hat, trocken hat, dann schmeckt auch Milch nicht so.
1: So, ey, das machst du lässig. Jetzt machst du so kleine Bäckle.
2: Also genau, ich tue es einfach über das Kreuz mit dem Bauchsperki wickeln.
1: Wie viel nimmst du pro Person? Stückle, also pro Portion?
2: Vier.
1: Vier Stück?
2: Ja.
1: Du machst das öfter, gell, weil das so schnell geht.
2: Ja, da bin ich ein Profi. Ja, ist auf dem Markt eines unserer beliebtesten Produkte.
1: Ah, das verkaufst du so fertig gewickelt,
2: ja, genau.
1: Schon?
2: Genau. Aber der Sperr kommt für unsere Schweine. Mit der Sommer da haben wir meistens zwei oder drei Sauer, die nur die Molke kriegen. Die kriegen kein Getreide, Schrot, nichts anderes, okay, sondern nur die Molke. Und vom Fleisch her machst du es einfach auch merken, oder? Ja. Dass es ganz, ganz zart ist.
0: Ja, und das ist ganz easy. Also tun wir nur noch dieses Käse-Speck-Päckchen anbraten und über dem Salat verteilen. Die genaue Zubereitung inklusive natürlich einem leckeren Dressing gibt es auf vorarlberg.orf.at und natürlich auch im Podcast Sutikoch. Da erfahren Sie nebenbei auch noch die Philosophie von Marina und Michael Kegele. Die haben ihren Hof nämlich in Bürserberg komplett umgestellt, ganz nach dem Motto extensiv statt intensiv. Wenn Sie da jetzt neugierig geworden sind, hören Sie einfach rein. Gibt's auf soundorf.at.

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2: Herzlich willkommen zum Journal um 5. Das sind unsere Themen. Treffen in Peking. Russlands Präsident Putin und Chinas Staatschef Xi demonstrieren Einigkeit. Im Spionageprozess gegen Egistuot soll das Urteil noch heute fallen. Und Cyberangriffe werden immer komplexer. Aus dem Journalstudio begrüßt Sie Christina Greunz. Keine Woche ist es her, dass US-Präsident Donald Trump in Peking den chinesischen Präsidenten Xi Jinping getroffen hat. Da ist schon der nächste hochrangige Staatsgast in China, der russische Präsident Putin. Putin und Xi betonen ihre, wie sie es nennen, unerschütterliche Freundschaft und kritisieren gemeinsam die USA. Doch über eine große Gaspipeline von Russland nach China, die Moskau gerne gebaut sehen würde, gibt es erneut keine Einigung. Aber das Wichtigste bei diesem Besuch war vielleicht ohnehin die Symbolik. Christian Lininger berichtet.
3: Marschierende Ehrenformationen, jubelnde Kinder, Salutschüsse. Nach Donald Trump begrüßt der chinesische Präsident Xi Jinping mit Wladimir Putin schon zum zweiten Mal in weniger als einer Woche einen höchstrangigen Staatsgast in Peking. Es sind Bilder, die Xi wohl gefallen. China als Zentrum der Weltpolitik. Die heutige Welt ist nicht friedlich. Ein Rückfall zum Gesetz des Dschungels droht, warnt Xi. Kritik an den USA und dem Krieg gegen den Iran also. Über den Krieg, den Russland gegen die Ukraine führt, findet der chinesische Präsident hingegen kein schlechtes Wort. Gelegen kommt Putin, aber auch die Symbolik des Treffens mit einem Freund wie China, so die Botschaft, ist Russland noch stärker. Putin preist Russland als verlässlichen Öl- und Gaslieferanten. Die schon lange diskutierte neue Pipeline Kraft-Sibiriens 2 wird aber erneut nicht fixiert.
2: Die Familienzusammenführung wird in Österreich künftig über Quoten geregelt. Laut einem Beschluss des Parlaments sollen die Quoten ab Juli gelten. Im Moment ist die Familienzusammenführung ausgesetzt. Das Urteil im Spionageprozess gegen Egistuot lässt weiter auf sich warten. Es könnte aber bald soweit sein. Dem Ex-Chefinspektor des BVT, dem ehemaligen Staatsschutz, wird Amtsmissbrauch und Spionage für den russischen Geheimdienst vorgeworfen. Aus dem Landesgericht Wien berichtet Beate Tomasowitsch.
4: Die Geschworenen entscheiden darüber, ob Egistuot schuldig ist oder nicht. Die Entscheidung ist nicht einfach. Der Fragenkatalog umfasst 21 Hauptfragen und das dauert lange, bis es dazu eine Entscheidung kommt. Kurz nach 9 Uhr haben die Beratungen begonnen. Es könnte also bald ein Urteil vorliegen. Über das Strafmaß entscheiden die drei Berufsrichter gemeinsam mit den Geschworenen. Egistuot wird in der Anklage vorgeworfen, Datenabfragen ohne dienstlichen Auftrag für den russischen Geheimdienst gemacht zu haben. Auch Diensthandys hochrangiger Beamter im Innenministerium soll Ott an die Russen verkauft haben. Die Handys sind bei einem Bootsausflug in Tulln ins Wasser gefallen. Jan Marschalek, der Ex-Wirecard-Vorstand, soll daran beteiligt gewesen sein, dass die Handys schlussendlich beim russischen Inlandsgeheimdienst gelandet sind.
2: Cyberangriffe werden komplexer und besonders viele sensible Daten wie Mailadressen oder Kreditkartendaten landen im Dark Web. Das geht aus einer Analyse der Wirtschaftsauskunft iGriff hervor. Und noch immer wählen viele User unsichere Passwörter wie 1234 aus oder gängige Vornamen. Geschäftsführerin Anka Eisner-Schwarz rät dringend zu mehr Vorsicht.
5: Ganz wichtig, seien Sie wachsam. Also das ist das, was wir empfehlen. Es empfiehlt sich auch, die Echtheit von Websites zu überprüfen, indem Sie deren URL oder Sicherheitszertifikat kontrollieren. Eben zusammengefasst, seien Sie vorsichtig und misstrauisch gegenüber jeder Art von Kommunikation, bei der Sie nach persönlichen Daten, Passwörtern, Telefonnummern, Zugangscodes, Kreditkartendaten oder eben Finanzinformationen gefragt werden. Keine Bank wird jemanden jemals auffordern, solche Informationen per Telefon oder E-Mail anzugeben.
2: sagt Anka Eisner-Schwarz. Die tödliche Attacke einer Kuhherde auf eine Wanderin in Osttirol könnte durch einen Hund ausgelöst worden sein. Nach Zeugenaussagen dürfte zum Zeitpunkt des Vorfalls eine Frau mit einem Hund in der Nähe gewesen sein. Ob der Hund die Herde aufgescheucht hat, ist aber unklar. Am Sonntag ist eine 67-Jährige in Oberliens von einer Kuhherde attackiert und getötet worden. Ihr Mann wurde schwer verletzt. Das war das Journal um 5 mit Christina Kreuz.
6: Ja, lassen Sie sich da nicht vom Sonnenschein täuschen. Es sind heute Abend doch jederzeit einzelne Regenschauer möglich. Die sind dann aber nicht von Dauer. Und morgen dann setzt sich die Sonne verlässlich überall durch. Die Sonne bleibt uns dann auch übers lange Wochenende erhalten. Und nicht nur das, es wird jeden Tag etwas wärmer. Morgen zum Beispiel haben wir schon bis zu 24 Grad, am Freitag 26, am Samstag 28. Und jetzt müssen Sie sich festhalten, am Montag erwarten wir dann bis zu 30 Grad. Jupp, der Sommer 2026 schickt uns da ein Grüßle. 5 nach 5 haben wir's und Achtung bitte im Citytunnel. Da hat ein Fahrzeug Kies verloren und da muss jetzt natürlich die Fahrbahn gereinigt werden und deswegen werden sie da wechselweise angehalten. Rund um den Citytunnel aus allen Richtungen dauert es da deswegen immer wieder mal bis zu 10 Minuten länger. 10 Minuten länger auch in den üblichen Stellen im Feierabendverkehr, zum Beispiel auf der Bruckerstraße von Höchst nach Lustenau, auf der L202 von Hart nach Bregenz, rund um die Achkreuzung in Lauterach, rund um Dornbirn Nord, rund um die Bärenkreuzung in Feldkirch und auch in Mäder, wenn Sie von der Grenze Richtung Altach unterwegs sind. Falls Sie sonst noch was entdecken, gerne anrufen hier bei uns 0800 20 4000.
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6: Ja, und gleich gibt's hier bei uns ein Photovoltaik-Modul fürs Kinderdorf Kronhalde in Bregenz. Und wessen Name da drauf steht, das erfahren wir auch gleich. Wir küren nämlich das Gedicht des Tages, freue mich schon. Geht gleich los nach Inner Circle und das hier ist Belinda Carlisle. Schönen Feierabend.

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0: Sie erdichten nämlich bei uns jeden Tag ein Photovoltaikmodul fürs Vorarlberger Kinderdorf in Bregenz-Grunhalde. Und jeden Tag gibt's von uns ein neues Reimewort, dass wir so ein kleines Gedichtchen rundum bauen können. Und heute ist das hier das lässigste Gedicht des Tages.
3: Ein Blick aufs Dach zeigt, wie man's macht. Die Sonne fängt den Strom ein. So einfach kann Verantwortung sein.
0: Verantwortung war das Wort, was der Mitch aus Lustenau eingebaut hat in unser Gedichtchen. Und Mitch, damit steht dein Name auf dem Photovoltaikmodul.
4: Na, sehr ernsthaft?
0: Ja.
4: Das sieht bloß so schnell aus dem Kopf. Also.
0: Ja, Mitch, so einfach kann sie ein Photovoltaikmodul fürs Kinderdorf zum Gewinner. Cool.
4: Ja, freut mich. Vor allem, dass das so ein guter Zwerg ist, freut mich sowieso.
0: Ja, uns freut es, dass du dich so bemüht hast und auch wenn es aus der Hüfte geschossen ist. Ich finde, das war total definitiv ein lässiges Gedicht. Insektenhotel und eine Einladung zum Dankefest gibt es für dich.
4: Danke, freut mich.
0: Einen schönen Abend wünsche ich dir noch.
4: Danke vielmals, gell?
0: Ja, und morgen dann das nächste Reimewort für Sie. Bin schon gespannt, welche tollen Gedichte dabei wieder herauskommen.
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0: Spanntrieb Hypermoon ist leider nicht überall auf Vorarlbergstraßen. Es ist 6:09 zum Beispiel im Citytunnel. Da hat ein Fahrzeug Kies verloren. Für die Reinigung wird der Verkehr jetzt wechselweise angehalten. Da sollten Sie rund um den Citytunnel ca. 10 Minuten länger einplanen, beziehungsweise auf den Starteinfahrten nach Bregenz. 10 Minuten länger auch an den üblichen Stellen. Bockerstraße zum Beispiel von Höchst nach Lustenau, rund um die Achkreuzung in Lauterach, rund um Dornbirn Nord, rund um die Autobahnauffahrt Klaus und auch von Brederis Richtung Feldkirch Nord. Falls Sie sonst noch Hinweise haben, 0800 20 4000.
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0: Das ist Boyzone mit No Matter What. 17.30 Uhr haben wir es und das hier ist alles Wichtige für Vorarlberg, was an diesem Tag passiert ist, mit den Radio Vorarlberg Nachrichten.
1: Mit Martin Kopf, schönen Abend. Mit dem Beginn des Genehmigungsverfahrens hat das Hochwasserschutzprojekt Resi einen wichtigen Schritt in Richtung Umsetzung gemacht. Landeshauptmann Markus Wallner bezeichnet Resi als eines der wichtigsten Infrastrukturvorhaben für die kommenden Jahrzehnte. Ein großes Hochwasser könnte nämlich einen Schaden von bis zu 14 Milliarden Euro anrichten, sagt Wallner.
2: Das würde uns ja um Generationen zurückschmeißen, sozusagen, wäre ein schwerer Schaden, der angerichtet würde, hätte massive Auswirkungen auf Siedlungsräume, auf Arbeitsplätze, auf unsere Infrastruktur, nicht zuletzt auch der Wirtschaftsstandort Vorarlberg. Die Wirtschaftsvertreter entlang des Rheins sind viele Betriebe und Gebiete der Wirtschaft, haben uns immer wieder darauf hingewiesen, dass sie alles unternehmen sollen, das auch voranzutreiben. Und die Bevölkerung sowieso.
1: Wallner rechnet, dass in rund 2 Jahren ein Baubescheid für Resi vorliegen wird. In Südtirol hat die Staatsanwaltschaft einen internationalen illegalen Abfallhandel aufgedeckt. Die Ermittlungen reichen bis nach Vorarlberg. Die Feldkircher Staatsanwaltschaft bestätigt, dass gegen einen Vorarlberger ermittelt werde. Allerdings sei es zu keiner Festnahme gekommen. Die Südtiroler Ermittler werfen insgesamt 19 Personen vor, Ascherückstände zu Grillbriketts und Düngemittel verarbeitet zu haben. Mit knapp 1.150 Mitarbeiterinnen arbeiten so viele Menschen wie nie zuvor für die Vorarlberger Polizei. Allerdings seien nur knapp 600 Polizisten im exekutiven Außendienst, kritisiert Polizeigewerkschafter Manuel Preis. Man müsse die Zahlen also differenziert betrachten. Auch wenn Kurse in der Polizeischule angeboten werden, heiße das nicht, dass mehr Polizisten nachkommen. Denn viele würden die Schule nicht abschließen, sagt Preis.
3: Beim letzten Kurs hat fast die Hälfte aller Schülerinnen und Schüler, die damals eingeschult haben, die Ausbildung nicht beendet. Und das sind halt doch Planstellen und Mitarbeiterinnen und Mitarbeiter, die auf den Inspektionen dann gewesen wären und leider aber jetzt nicht kommen. Und jetzt dauert es natürlich wieder, bis die nächste Rochade ausgebildet wird.
1: Dass die Hälfte der Auszubildenden nicht fertig macht, sei selten, sagt Preis. Aber an die 20% aller Polizeischüler seien es bei jedem Kurs, die aufhören. Oft, weil sie sich den Beruf anders vorgestellt hätten. Bei der Eishockey-WM bekommt Österreich nach 3 Siegen in Folge gerade den ersten Dämpfer. Frederik Schwendinger gegen Gastgeber Schweiz ist das Nationalteam bislang chancenlos.
4: Schon im ersten Drittel waren die Österreicher ganz klar unterlegen und bleiben nur 6 Minuten torlos. Dann hagelt's, auch weil Stammgoalie Tolvanen und die Vorarlberger Rohrer und Zwerger geschont werden. Man muss halt erwähnen, dass die Schweizer die letzten 2 Jahre Vize-Weltmeister waren und jetzt zu Hause ein unglaubliches Heimpublikum hinter sich haben. Deshalb steht's im zweiten Drittel schon 0-7. ORF1 überträgt live. Und Fußball-Bundesliga-Aufsteiger Austria-Lustenau hat mit Albin Gashi den Topscorer der abgelaufenen Zweitligasaison verpflichtet. Der 29-jährige Flügelspieler hat in der abgelaufenen Spielzeit 13 Mal getroffen und 8 Tore vorgelegt.
0: Ja, da gibt's heute noch ein paar kräftige Regenschauer, aber der Sommer, der steht in den Startlöchern. Morgen schon verziehen sich die Restwolken, es wird warm mit 24, vielleicht 25 Grad und dabei bleibt's. Das gesamte Pfingstwochenende wird nämlich aus heutiger Sicht sehr sonnig. Es wird dazu jeden Tag ein Stückchen wärmer und am Montag halten sie sich fest. Sind dann bis zu 30 Grad möglich. Können wir uns kaum vorstellen, oder? Wie realistisch diese 30 Grad sind, das klären wir gleich mit unserem Vorheute-Meteorologen Thomas Rinderer. Zuerst schauen wir aber noch kurz auf Vorarlbergstraßen um 17:55. Da dauert es circa 10 Minuten länger an den üblichen Stellen, zum Beispiel auf der Brucker Straße von Höchst nach Lustenau, wenn Sie rund um die Aachkreuzung in Lautrach unterwegs sind oder rund um Dornbirn Nord. Da dauert es auch ein paar Minuten länger oder auch wenn Sie von Brederis kommend Richtung Feldkirch Nord unterwegs sind, brauchen Sie auch knappe 10 Minuten länger. Das war's aber von meiner Seite. Falls Sie noch was entdecken, rufen Sie gerne an, kostenlos unter 0800 20 4000.
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0: So, heute Abend haben wir Folgendes vor. Wir packen die Regenjacke, verräumen sie. Die Pullover, die können wir auch wieder hinten verstauen. Die T-Shirts, die holen wir jetzt nämlich ganz nach oben. Es wird sommerlich, Thomas Rinderer.
1: Richtig sommerlich, denn mir würden nicht nur die sommerliche 25 Grad überschritten, sondern sogar die heiße 30 Grad Marke erreichen aus heutiger Sicht. Aber jetzt fangen wir mal der Reihe nach an. Ab morgen hoher Luftdruck, die Restwolken würden sich am Morgen verziehen. Und danach geht es bei uns sonnig durchs ganze Pfingstwochenende und jeden Tag eine Temperatur zu. Morgen schon 24, vielleicht 25 Grad. Spätestens am Freitag dann wirklich sommerlich mit bis zu 27 Grad. Am Samstag dann bis zu 28, 29 Grad. Und ab Sonntag ist dann nur 30er möglich. Also vor allem am Montag, dort wird es noch ein bisschen wärmer. Dort sollten wir dann 30 Grad kriegen.
0: Und wie lange bleibt es denn so heiß?
1: Ja, aus heutiger Sicht geht das Ganze bis Mitte nächster Woche so weiter, also am Dienstag, Mittwoch hoch, um die 30, 31 Grad als Tageshöchstwert. Danach sind sich die Wettermodelle nicht ganz einig, dann schaut es wieder aus, als jetzt die Luft eher aus Norden zu uns kommen, also unbeständiger und auch wieder kühler, aber das ist noch nicht fix.
0: Gut, wir haben uns ein bisschen langsam an die Hitze gewöhnen. Wir freuen uns auf jeden Fall auf ein sommerliches, hoffentlich langes Wochenende.
1: Ja, langsam ist relativ. Letzter Samstag hat es ja geschneit bei uns. Stimmt. Aber jetzt wird es wirklich Zeit, dass wir mal wieder T-Shirt anlegen können.
0: Aha, der Bikini suchend.

0: Peter Maffay. Um 10 vor 6 hier bei Radio Vorarlberg. Wir schauen da noch kurz auf Vorarlbergstraßen. Da wird es schon besser im Feierabendverkehr. 10 Minuten länger dauert es aber immer noch in Lautrach auf der Haderstraße vor der Achkreuzung und im Moment auch rund um Dornbirn West. Vor allem, wenn Sie von Lustenau in Richtung Dornbirn unterwegs sind, brauchen Sie da um die 10 Minuten länger. Vielen Dank für Ihre Hinweise. Immer gerne an die 0800 20 4000.
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2: Im Nachrichtenstudio begrüßt Sie Tom Brandenberger. Im Nationalrat in Wien ist heute der Europäische Asylpakt in österreichisches Recht umgesetzt worden. Während die Regierung den Schritt lobt und etwa von einer Trendwende die Rede ist, kommt scharfe Kritik von der FPÖ. Von einer hitzigen Debatte berichtet Maximilian Biegler.
3: Künftig soll es etwa Rückkehrzentren in sicheren Drittstaaten geben, am Flughafen sollen Asylsuchende länger festgehalten werden können und in bestimmten Fällen soll es verpflichtende beschleunigte Verfahren geben. Innenminister Gerhard Kahner, ÖVP.
4: Es ist die größte fremdenrechtliche und Asylgesetznovelle seit mehr als 20 Jahren. Bedeutet eine massive Veränderung, massive Verschärfung.
3: FPÖ-Chef Herbert Kickl sieht das ganz anders. Er fordert einen Systemwechsel.
5: Und dieser Systemwechsel ist nicht dieses europäische Herumgewurschtle, dem Sie sich ausliefern, sondern keine Asylanträge mehr für Völkerwanderer, keine Geldleistungen für Asylwerber und Remigration.
3: Abseits des Asylpakts ist heute auch beschlossen worden, dass die Familienzusammenführung ab Juli über eine Quotenregelung erfolgt.
2: China und Russland haben bei ihrem Treffen in Peking ihre strategische Partnerschaft und Freundschaft unterstrichen. Chinas Staatschef Xi sprach von unerschütterlichen Beziehungen. Es wurden mehrere Abkommen zur Zusammenarbeit unterzeichnet. Der von Russlands Präsident Putin erhoffte Durchbruch bei einem wichtigen Pipeline-Projekt blieb aber aus. Israel dringt im Libanon weiter vor. Die Hisbollah versucht jetzt zunehmend mit Taktiken aus dem Ukraine-Krieg entgegenzuhalten. Mit modernen Glasfaserdrohnen wurden zuletzt mehrere israelische Soldaten getötet. Die Miliz feiert das als großen Erfolg und stellt die Angriffe öffentlich zur Schau, berichtet aus dem Libanon Paul Huima.
6: Die Propagandamaschine der Hisbollah läuft derzeit auf Hochtouren. Das Netz wird mit Videos geflutet, martialisch inszeniert, wie aus einem Kriegsfilm. Zu sehen sind Drohnenangriffe auf israelische Fahrzeuge und Soldaten im Grenzgebiet. Die Botschaft: Wir können zurückschlagen. Zum Einsatz kommen Glasfaserdrohnen, bekannt aus dem Ukraine-Krieg. Sie sind per Kabel gesteuert und kaum zu orten. Mehrere israelische Soldaten wurden bei diesen Angriffen getötet, viele verletzt. Die Hisbollah feiert die Nadelstiche derzeit als riesigen Propagandaerfolg. An der Realität am Schlachtfeld haben sie aber bisher nichts geändert. Israel rückt im Süden des Libanon weiter vor und die Hisbollah kämpft längst ums Überleben, so sehr die Bilder im Netz auch etwas anderes behaupten.
2: Der Iran-Krieg lässt die Preise in Österreich wieder rascher steigen. Im April ist die Inflationsrate laut Statistik Austria im Jahresvergleich bei 3,4% gelegen. Im März waren es noch 3,2%. Besonders teuer wurden im April Dienstleistungen sowie Treibstoff und Heizöl. Das waren die Nachrichten mit Tom Brandenberger.
7: Ja, heute Abend ziehen da die letzten Regenschauer übers Ländle, denn ab morgen, da setzt sich dann die Sonne durch und es wird nicht nur sonnig, sondern es wird auch noch jeden Tag um ca. 2 Grad wärmer. Wir starten morgen schon mit um die 24 Grad, heißt spätestens am Montag erwarten wir dann für Vorarlberg bis zu 30 Grad. Unglaublich, oder? Sie sind sicher unterwegs mit dem Radio Vorarlberg Verkehrsservice um 3:06, da beruhigt sich der Feierabendverkehr langsam, aber sicher, alle Verzögerungen sind im Moment unter 10 Minuten. Falls Sie noch was entdecken, gerne anrufen 0800 20 4000.
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7: Und ich kann's kaum glauben, bis zu 30 Grad am Montag. Ich glaube, ich muss erstmal meine Sommergarderobe mal durchchecken. Passt nur als, finde nur als, wo ist eigentlich mein Bikini? Oder die Flipflops? Also ich glaube, ich habe da ein bisschen was zum Durchzaubern.

0: auf den Sprung in Richtung Feierabend-Gau mit Lambada. Schauen Sie ganz gern auch mal vorbei in einem Hofladen, so fürs Abendessen noch ein bisschen was mitnehmen. Da ist Ihnen vielleicht schon aufgefallen, dass die Hofläden, die tun ja ihre Angebote laufend erweitern. Da gibt es zum Beispiel immer öfter auch mal Eis vom Bauernhof. Zum Beispiel bei Marina und bei Michael Kegele in Bürserberg. Der Christian Zutti Koch Zutti ist bei Ihnen zu Gast und zaubert da ein ganz feines Dessert mit Eis vom Bauernhof. Und das Sortiment, das kann sich sehen lassen.
1: Vanille ist fix, Haselnuss ist fix, Himbeere ist auch, Pfirsich, Maracuja.
2: Echt so viel.
1: Ja. Wie gesagt, das sind halt wirklich echte Zutaten. Der Nonne, irgendwelche Büffele von da und da.
2: Also für jeden, der gern Eis isst und auf den Preis so schaut, ein Tipp ist, Eis wird ja in Liter agiert. Und das ist ja eigentlich gemein, weil im industriellen Eis so viel Luft drin ist. Jetzt habe ich da einen Liter natürlich viel schneller benannt. Mein Tipp ist einfach aufs Gewicht schauen, weil dann sieht man nämlich, was man wirklich kauft.
1: Was wirklich kauft, ja, das stimmt.
2: So, und jetzt tust du die Walnüsse, die grob gehackte, tust du in einer Pfanne einfach trocken anrösten.
1: Genau, kurz anrösten, drüber.
2: Ja, das kann man jetzt eigentlich mit frischen Früchten, da kann man ja machen, was man will. Auch. So, da hast du jetzt noch ein Sösle, Karamellsösle und dann die Nuss drüber und das war's auch schon.
1: Genau.
2: So einfach, so schnell und jetzt bin ich gespannt.
0: Mm. Da habe ich jetzt Lust auf Eis. Spätestens am Wochenende wird es ja heiß. Das Eis der Kegeles verkaufen die übrigens selbst auf Wochenmärkten. 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

0: The Rocketman, Elton John. Schönen Feierabend, 18.30 Uhr ist es. Was hat sich getan in Vorarlberg? Wir fassen es für Sie zusammen in den Radio Vorarlberg Nachrichten.
1: Mit Martin Kopf. Landestheaterintendantin Stefanie Gräwe hat sich heute zu ihrer Freistellung geäußert. Sie wirft der Geschäftsführerin der Kulturhäuserbetriebsgesellschaft vor, eine eingescannte Unterschrift ohne ihr Einverständnis für einen Vertrag verwendet zu haben. Mit ihrer Anzeige wegen Urkundenfälschung habe sie Rechtssicherheit schaffen wollen, sagt Gräwe. Sie hofft aber, dass sich die Wogen beim Landestheater wieder glätten. In Vorarlberg sind aktuell 109 Planstellen bei der Polizei unbesetzt. Die Personalsituation sei schon seit Jahren herausfordernd, heißt es von Seiten der Landespolizeidirektion. Man könne aber die natürlichen Abgänge durch laufende Neuaufnahmen ausgleichen. Aktuell seien 155 Frauen und Männer in Ausbildung in der Polizeischule in Feldkirch. Die Polizeigewerkschaft spricht hingegen von einem Personalnotstand. Alltagsfußballer des Jahres Patrick Greil steht auch im Bundesliga-Team der Saison. In der zweiten Liga sind zwei Spieler von Meister Austria Lustenau dabei, Mittelfeldmann Mam Wade und Verteidiger Robin Voisin. Verstärkt hat sich die Lustenauer Austria indes für die kommende Bundesliga-Saison mit Zweitliga-Topscorer Albin Gaschi von Hertha Wels.
0: Ja, da kriegt der Garten heute noch ein letztes Mal Wasser von oben. Ab morgen müssen wir dann wieder das Gießen übernehmen, denn am Wochenende wird es schon das erste Mal nötig sein. Es wird nämlich sehr sonnig, sehr trocken und es wird auch noch jeden Tag wärmer. Morgen gibt es nämlich bis zu 24 Grad, Freitag bis zu 26 Grad. Am Samstag sind dann schon 28 Grad möglich und spätestens am Montag haben wir dann bis zu 30 Grad. Unglaublich, der Sommer 2026 schickt seinen ersten Gruß nach Vorarlberg. Schauen wir noch kurz auf Vorarlbergstraßen um 6:58. Da läuft's, sind uns keine Verzögerungen gemeldet. Falls Sie was entdecken, gerne anrufen 0800 20 4000.
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0: Noch nie ist Österreich so gut in eine Eishockey-Weltmeisterschaft gestartet wie derzeit bei der Weltmeisterschaft in der Schweiz. Aber heute im Spiel gegen die Gastgeber und Top-Favoriten, die Schweiz, Freddy Schwenninger, war mal einfach chancenlos, gell?
1: Ja, also die Hochphase ist vorbei, aber man kann erstens draus lernen und zweitens war es ja auch so, dass man Spieler geschont hat, wissentlich, dass das gegen die Schweiz ja eine ja nicht so gute Partie wird. Also man hat den Stammgoalie rausgenommen, man hat Vinzenz Rohrer und Dominik Zwerger geschont, damit sie wieder fit sind, weil am Samstag gibt's dann das große Spiel ums Viertelfinale gegen Deutschland und da müssen sie dabei sein, da müssen sie fit sein und jetzt war es halt eine bittere 0-9 Niederlage. Wenigstens nicht zweistellig, aber für einen Ehrentreffer hat es aber halt auch nicht gereicht.
0: Leider. Aber du hast gesagt, eine Chance gibt's noch, nämlich am Samstag, dass wir uns fürs Viertelfinale qualifizieren und da drücken wir ganz fest die Daumen.

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1: Im Nachrichtenstudio begrüßt sie Tom Brandenberger. Der ehemalige Chefinspektor im mittlerweile aufgelösten Bundesamt für Verfassungsschutz und Terrorismusbekämpfung, Egisto Ott, ist vor kurzem von einem Geschworenengericht wegen Amtsmissbrauch und Spionage verurteilt worden. Die Urteilsverkündung am Wiener Landesgericht ist noch im Gange. Erste Einzelheiten von Barbara Gansfuß.
2: Einstimmig haben die Geschworenen Egisto Ott wegen Amtsmissbrauchs schuldig gesprochen und vor kurzem auch wegen Spionage, auch in diesem Fall einstimmig. Ott soll unter anderem ohne dienstlichen Auftrag mehrere Personenabfragen getätigt haben. Insgesamt geht es um 21 Fragen, über die die Geschworenen beraten haben. Egisto Ott hat sich nicht schuldig bekannt, hat aber heute auf sein Schlusswort als Angeklagter verzichtet. Die Geschworenen haben dann seit dem Vormittag beraten. Um 18 Uhr hat die umfangreiche Urteilsverkündung begonnen und sie ist noch im Gang und natürlich sind die Urteile noch nicht rechtskräftig.
1: Im Nationalrat in Wien ist der Europäische Asylpakt in österreichisches Recht umgesetzt worden. Es kam zur erwarteten hitzigen Debatte. Während die Regierung von der größten Asylnovelle seit 20 Jahren spricht, kommt scharfe Kritik von der FPÖ. Sie erwartet nun mehr Zuwanderung und fordert einen Systemwechsel. Selbstständige können bei ihrer Sozialversicherung der SVS durch Vorsorge Geld zurückbekommen. Im Rahmen eines sogenannten Vorsorgepasses bekommt man für jede Vorsorgeuntersuchung, Impfung oder Mundhygiene Punkte. Wer 500 Punkte hat, bekommt 50 Euro zurück, bei 1000 Punkten 100 Euro. US-Präsident Trump sieht nach eigenen Angaben die Verhandlungen mit dem Iran auf der Zielgeraden, droht aber für den Fall eines Scheiterns erneut mit weiteren Angriffen. Entweder gäbe es ein Abkommen oder die USA würden einige Dinge tun, die ein bisschen unschön sind, so Trump vor Journalisten. Das iranische Regime wirft Trump vor, eine Wiederaufnahme des Krieges zu planen. Österreichs Erfolgslauf bei der Eishockey-WM in der Schweiz hat ein brutales Ende gefunden. Keine 24 Stunden nach dem Erfolg über Lettland wurden die Österreicher von den Gastgebern der Schweiz mit 9:0 deklassiert. Wolfgang Eichinger.
3: Ja, Österreichs Eishockey-Nationalteam war gegen den Vizeweltmeister der letzten beiden Jahre in diesem Spiel chancenlos. 0:4 nach dem ersten Drittel, 0:7 nach dem zweiten und der Endstand dann 0:9. Für Teamchef Roger Bader war das Debakel gegen sein Heimatland Schweiz dann doch etwas bitter.
4: Auf alle Fälle ist diese Mannschaft mehr als eine Klasse besser als wir. Und dass wir so eine Mannschaft dann wirklich auch mal deutlich verlieren mit Heimpublikum, super Stimmung und eine Riesenqualität haben die in der Mannschaft. Ich bin jetzt da auch nicht besonders traurig. Das muss man einfach anerkennen. Die waren entsprechend besser.
3: Trotzdem, die WM ist nach den Siegen in den drei ersten Spielen bisher herausragend. Der nächste Gegner am Samstag ab 20.20 Uhr Deutschland. Da hat Österreich bereits die Chance, den Viertelfinaleinzug fix zu machen. Live zu sehen in ORF 1.
1: Das waren die Nachrichten mit Tom Brandenberger.
5: Da gibt es jetzt noch ein paar letzte Regentropfen, bevor dann ab morgen die Sonne wieder das Sagen hat in Vorarlberg. Die Restwolken verziehen sich dann ganz schnell. Es wird warm mit bis zu 24 Grad. Ab Freitag dann bis inklusive Montag im ganzen Land sehr sonnig. Dazu wird es jeden Tag ein bisschen wärmer. Am Montag, da könnte es sogar bis zu 30 Grad geben. Also der Sommer schickt auf jeden Fall einen dicken Gruß nach Vorarlberg. 3:07 ist es, da läuft es auf Vorarlbergstraßen. Falls nicht bei Ihnen, dann rufen Sie gern an 0800 20 4000.
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5: Na, hallo, schön, dass Sie hier sind. Und wenn Sie schon mal da sind, dann können Sie ja gleich ein bisschen mitraten und mitspielen. Bei unserem kleinen Spielchen, das wir da jeden Abend von Montag bis Freitag um 6:45 spielen, erkenne den Song nach der allerersten Sekunde. Ganz easy erklärt, ich habe eine allererste Sekunde von einem Radio Vorarlberg-Hit und Sie sagen mir einfach, wie dieser Hit heißt. Easy, oder? Ganz so easy ist allerdings nicht immer zu wissen, wie der Song wirklich heißt. Also die Sekunde zum Ausprobieren habe ich jetzt für Sie. Los geht's. Welcher Song versteckt sich da dahinter? Rufen Sie an 055 72 38 30.

0: Das ist Michael Sambello mit Maniac für Ihren Mittwoch-Feierabend. Wir sind mittendrin in einem so kleinen Spielchen. Erkenne den Song nach der allerersten Sekunde. Heute habe ich diese Sekunde für Sie. Und am Telefon jetzt den Martin aus Dornbirn. Der ist gerade auf dem Weg nach Hause vom Schaffer. Martin, erzähl, wie war dein Tag?
1: Ja, heute ist viel los gewesen. Viel Reden, viel Besprechungen, viel erledigt. Ist eigentlich gut gewesen, guter Tag.
0: Du bist zufrieden?
1: Ich bin zufrieden, ja. Es ist ein guter Tag und ich bin jetzt gerade Mordlohn abgeholt, die Mine, und darum ist es jetzt gerade noch besser geworden.
0: Sehr schön. Wenn man wieder heim zur Family darf und wieder ja, seine Lieben um sich hat, was tust du denn heute Abend? Was gibt es denn zum Ersten?
1: Willst du es echt wissen?
0: Ja, ich bin so neugierig, wir sind unfassbar.
1: Ganz cool gewesen und haben uns jetzt einen Kebab geholt und den ersten Mal nachher.
0: Ich muss ehrlich sagen, ich bin auch immer eher auf der faulen Seite. Bin froh, wenn jemand anderer was macht und ich mitnaschen darf.
1: Ja, weil sonst bin ich der, wo dem Fünfmantler was kochen darf. Verstehe. Aber heute haben wir gesagt, jetzt machen wir es mal ganz voll.
0: Das ist perfekt. Jetzt haben wir uns fast ein bisschen verplaudert. Wieder zurück zu unserem kleinen Spielchen, Martin. Erkenne
1: ja,
0: den Song.
1: Ich weiß gerne, wieso ich angreife, ja.
0: Soll ich es noch mal kurz vorspielen?
1: Nee, ich glaube, ich weiß schon, was das Ziel ist. Da das Lied für... Top Gun, jetzt weiß ich es nochmal.
0: Ja,
1: auf
0: ja.
1: Alle Fälle hast du das Take My Breath Away, oder?
0: Richtig.
1: Ja.
0: Absolut cooler Song, den schicke ich euch jetzt mit auf den Heimweg. Lernt euch euren Kebab-Schmecker.
1: Ja, danke. Super.

0: Das sind die 70er hier bei Radio Vorarlberg. Absoluter Kult von ABBA um 19.30 Uhr. Und das hier sind die Radio Vorarlberg Nachrichten.
1: Mit Martin Kopf. In Südtirol hat die Staatsanwaltschaft einen illegalen Abfallhandel aufgedeckt. Die Ermittlungen reichen bis nach Vorarlberg. Die Feldkircher Staatsanwaltschaft bestätigt, dass gegen einen Vorarlberger ermittelt werde. Allerdings sei es zu keiner Festnahme gekommen. Die Südtiroler Ermittler werfen insgesamt 19 Personen vor, Ascherückstände zu Grillbriketts und Düngemittel verarbeitet zu haben. In Vorarlberg sind aktuell 109 Planstellen bei der Polizei unbesetzt. Die Personalsituation sei herausfordernd, heißt es von Seiten der Landespolizeidirektion. Man könne aber die natürlichen Abgänge durch laufende Neuaufnahmen ausgleichen. Aktuell seien 155 Frauen und Männer in Ausbildung in der Polizeischule in Feldkirch. Die Polizeigewerkschaft spricht hingegen von einem Personalnotstand. Bei der Eishockey-WM in der Schweiz hat es heute für Österreich den ersten Dämpfer gegeben. Gegen den Gastgeber ist nicht nur der Stammgoalie, sondern auch das Vorarlberger Duo Rohrer und Zwerger geschont worden. Am Ende haben die Österreicher mit 0:9 verloren. Die Chance auf den Viertelfinaleinzug, die lebt aber dennoch. Am Samstag gibt's das entscheidende Duell gegen Deutschland.
0: Ja, und ein paar letzte Regenschauer gibt's heute Abend noch fürs Ländle. Und ab morgen setzt sich dann die Sonne im ganzen Land durch. Und nicht nur das, es wird jetzt jeden Tag wärmer und am langen Pfingstwochenende sind dann sogar bis zu sommerlich heißen 30 Grad am Pfingstmontag mit dabei. Wow. Sie sind sicher unterwegs mit dem Radio Vorarlberg Verkehrsservice. Kurz nach 7:30 ist es. Da sind uns keine Verzögerungen gemeldet. Falls Sie irgendwas entdecken, rufen Sie gerne an. Kostenlos unter 0800 20 4000. Da hebt dann ich ab. Mein Name ist Ines Meiser. Schönen Feierabend.

0: Der Reinhard Fendrich über die Schickeria in Wien. 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

0: 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Schönen Sprung in den Feierabend. Ich hoffe, Sie haben sich schon gemütlich gemacht. Ich mache mir jetzt auch fertig. Mein Name ist Ines Meiser. Morgen dann sind der Reini und die Valentina wieder für Sie da.
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1: Im Nachrichtenstudio begrüßt sie Tom Brandenberger. Der Prozess gegen den ehemaligen Verfassungsschützer Egisto Otte ist in erster Instanz mit einigen Schuldsprüchen zu Ende gegangen, unter anderem wegen Amtsmissbrauchs, Spionage und unerlaubten Waffenbesitzes. 4 Jahre und 1 Monat unbedingte Haft, so lautet das Strafmaß. Barbara Ganzfuß berichtet.
2: Kein Kommentar hat Egisto Ott gesagt, als er nach der Urteilsverkündung vor kurzem den Gerichtssaal verlassen hat. Seine Verteidigerin hat aber schon angekündigt, die Schuldsprüche zu bekämpfen. In den meisten Anklagepunkten haben die Geschworenen Egisto Ott schuldig gesprochen, wegen Amtsmissbrauchs und Spionage einstimmig. Ott soll unter anderem ohne dienstlichen Auftrag mehrere Personenabfragen gemacht haben und für den russischen Geheimdienst tätig gewesen sein. Freigesprochen wurde Ott vom Vorwurf des Betrugs und der Bestechlichkeit. Die Urteile sind nicht rechtskräftig.
1: Die Universitäten schlagen Alarm, weil die Regierung ab 2028 massive Einsparungen von 1 Milliarde Euro plant. Die Uni nennen das einen Super-GAU und denken bereits über die Wiedereinführung bzw. Erhöhung der Studiengebühren nach. Außerdem kündigen sie für kommende Woche eine Großdemonstration an. Tanja Malle berichtet.
3: Die Universitäten sollen von 2028 bis 2030 1 Milliarde Euro einsparen. Universitätenkonferenzpräsidentin Brigitte Hütter sagt, die Summe
4: ist der wirkliche Offenbarungseid der Politik und es ist ein Super-GAU für diese Republik in der Zukunft.
3: Geben soll es nur 15,5 Milliarden Euro, es brauche aber mindestens 18 Milliarden, so Hütter.
4: Natürlich sind wir gezwungen, über Studiengebühren und deren Erhöhung in Zukunft nachzudenken. Und wir werden nächste Woche demonstrieren, am 27. gibt es eine Großdemonstration hier am Ring in Wien.
3: Es sei absolut unverhältnismäßig, heißt es heute von mehreren Rektoren und Rektorinnen, dass die Universitäten nun über 3 Jahre hinweg 2,5 Milliarden Euro einsparen sollen und damit ebenso viel, wie von der Bundesregierung im nächsten Doppelbudget insgesamt an Einsparungen vorgesehen ist.
1: Der Skandal um sexuelle Gewalt an Pariser Kindergärten und Grundschulen weitet sich aus. Allein in Zusammenhang mit Vorwürfen an einem Kindergarten im Stadtzentrum wurden heute 16 Menschen festgenommen. Ihnen werden Vergewaltigungen von Minderjährigen, sexuelle Übergriffe und Gewalt vorgeworfen. Insgesamt werden gegen 84 Kindergärten, rund 20 Grundschulen und 10 Kinderhorte ermittelt. In Gerstorf an der Feistritz im steirischen Bezirk Weiz soll ein 64-jähriger Mann seine 59-jährige Ehefrau mit einem Gewehr erschossen haben. Die Tat dürfte sich in einem abgelegenen Waldstück ereignet haben. Der mutmaßliche Täter wurde am Tatort festgenommen. Er hatte eine Verwandte angerufen und ihr die Tat gestanden. Diese alarmierte daraufhin die Polizei. Und beim Fußball-Bundesliga-Verein Hartberg wird Markus Schopp zum 3. Mal Cheftrainer. Schopp folgt Manfred Schmidt nach, mit dem sich Hartberg nicht auf einen neuen Vertrag einigen konnte. Das waren die Nachrichten mit Tom Brandenberger.
5: Ja, ein paar letzte Regenschauer gibt es heute Abend noch. Ja, aber ab morgen dann setzt sich im ganzen Land die Sonne durch und nicht nur das. Es wird jetzt jeden Tag wärmer und am langen Pfingstwochenende wird sogar sommerlich heiß mit bis zu 30 Grad am Pfingstmontag. Sie sind sicher unterwegs mit dem Rhein-Vorarlberg-Verkehrsservice um 7:58. Da läuft es eigentlich ganz gut, aber Sie müssen Umwege machen. Zum Beispiel auf der 14 bei Feldkirch ist der Amberg-Tunnel in Richtung Deutschland bis 5 Uhr früh wegen Wartungsarbeiten gesperrt. Und auch auf der S16 Richtung Deutschland ist der Langener Tunnel bis morgen früh 5 Uhr gesperrt. An beiden Stellen sind Umleitungen für Sie eingerichtet. Gute Fahrt.
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6: Die Preise in Österreich sind im April noch stärker gestiegen. Fachleute nennen das Inflation oder Teuerung. Das Leben ist jetzt um 3,4% teurer als vor einem Jahr. Man kann sich für das gleiche Geld weniger Sachen kaufen. Ein Grund dafür ist der Krieg im Iran. Es kann weniger Öl und Treibstoff von dort nach Europa gebracht werden. Darum sind Treibstoff und Öl teurer geworden. Die Universitäten in Österreich bekommen vielleicht bald weniger Geld vom Staat. Es geht um die Jahre 2028 bis 2030. In Österreich gibt es 22 öffentliche Universitäten. Momentan bekommen sie rund 16 Milliarden Euro. In 2 Jahren könnten es nur mehr rund 15 Milliarden Euro sein. Die Universitäten sind darüber sehr besorgt. Sie sagen, so starke Kürzungen hat es noch nie gegeben. Auch die Hochschülerschaft kritisiert die Pläne. Heute und morgen sind Sitzungen im Nationalrat. Heute haben die Politiker ein Asylgesetz beschlossen. Dabei geht es um Regeln für Menschen, die in Österreich Schutz vor Krieg oder Verfolgung suchen. Das Asylgesetz setzt einen Plan der Europäischen Union um. Der Plan sieht vor, dass schneller entschieden wird, ob flüchtende Menschen Schutz in einem Land bekommen oder nicht. Eine wichtige Änderung ist der Familiennachzug. Das bedeutet, Familien von geflüchteten Menschen dürfen nur noch in einer bestimmten Zahl nachkommen. Der Staatschef von Russland heißt Wladimir Putin. Er ist in die chinesische Hauptstadt Peking gereist. Dort hat er den Staatschef von China, Xi Jinping, getroffen. Die beiden haben gesagt, dass ihre Länder gut zusammenarbeiten. Sie wollen sich politisch und wirtschaftlich weiter unterstützen. Russland liefert viel Öl und Gas nach China. Das ist wichtig für beide Länder. Beim Treffen von Xi und Putin ist es auch um eine neue Gasleitung gegangen. Das waren Nachrichten in einfacher Sprache. Redaktion Rainer Reitsamer und Lorenz Lohr.
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8: Herzlich willkommen zu unserer Kultursendung am Mittwochabend. Heute haben wir diese Themen für Sie vorbereitet. Fürstentum Liechtenstein, Leben im Kleinstaat. Berührung ist mehr als eine beiläufige Geste, sagt die Psychologin und Neurowissenschaftlerin Ilona Kreu von der Universität Jena. Und Aufregung am Landestheater, was sagt die freigestellte Intendantin Stefanie Gräve zur aktuellen Causa? Und dazu gibt's natürlich ganz viel neue Musik aus Vorarlberg. Wir starten mit der aktuellen Single von Cordoba 78, Averna Sound.

0: Averna Sauer, die Vorarlberger Band Cordoba 78 war das. Einer der spannendsten Musikacts des Landes derzeit. Ab November sind die Herren in Deutschland, Österreich und der Schweiz mit ihrer Muss-ich-unbedingt-verpassen-Tour unterwegs. Und wir kommen zum großen Aufreger derzeit in der Vorarlberger Kulturlandschaft und auch darüber hinaus. Eklat am Theater oder Theaterchefin vor die Tür gesetzt, das waren zwei der Schlagzeilen von gestern bzw. heute. Die Rede ist von der Freistellung der Intendantin des Vorarlberger Landestheaters, Stefanie Gräwe. Dem vorausgegangen ist eine Strafanzeige Gräwes gegen die Geschäftsführerin der Kulturhäuser Betriebsgesellschaft Monika Wagner. Wagner soll bei einer Vertragserstellung unerlaubterweise die digitale Unterschrift von Gräwe verwendet haben, so der Vorwurf der Intendantin. Wagner wiederum spricht von einem unbeabsichtigten administrativen Fehler, der rasch und unkompliziert lösbar gewesen wäre. Das Verhältnis zwischen Gräwe und der Kulturhäuserbetriebsgesellschaft galt spätestens seit März als zerrüttet. Unterschiedliche interne Konflikte und öffentliche Entwicklungen hätten das Vertrauensverhältnis zwischen Intendantin, Geschäftsführung und Eigentümervertretung Schritt für Schritt massiv belastet, sagte Geschäftsführerin Wagner in der gestern eilig einberufenen Pressekonferenz. Heute Nachmittag hat Bernhard Stadler Stefanie Gräwe zum Gespräch gebeten.
1: Frau Gräwe, es gibt großen Streit, großen Konflikt. Es geht um Unterschriften. Was für Unterschriften? Wie sieht es mit dieser Causa aus?
2: Es geht konkret um eine Unterschrift unter einem Vertrag mit einer Mitarbeiterin, einer künstlerischen Mitarbeiterin, für die ich die Personalhoheit habe. Der sollte ausgestellt werden für 2 Jahre. Das war so vereinbart. Und dann erfuhr ich zufällig, dass es ihn schon gab und er nur für 1 Jahr ausgestellt war. Und als ich ihn dann anschaute, sah ich, dass meine eingescannte Unterschrift drauf ist. Das heißt, ich war nicht eingebunden in die Vertragserstellung.
1: Ist es das erste Mal, dass sowas vorgekommen ist? Kommt das immer wieder vor über die Jahre?
2: Also die eingescannte Unterschrift hatte schon der Vorgänger von Frau Wagner, der Werner Döring. Und wir benutzen sie bei Dingen, die zeitkritisch sind, wenn ich nicht da bin. Also wenn ich zum Beispiel im Urlaub bin und es muss dringend irgendwas unterschrieben werden. Und dann oft aber auch bei Verträgen, die jetzt nicht so zentral sind. Also zum Beispiel bei einem Zeugnis für jemanden oder so wird es dann verwendet. Bei richtigen Arbeitsverträgen tatsächlich nur im allergrößten Notfall. Und zum Teil haben wir es dann auch schon gemacht, dass dann es für irgendeine Anmeldung benutzt wird und dann aber hinterher nochmal ein Exemplar mit einer richtigen Unterschrift gemacht wird. Also ich würde denken, für Verträge passiert es so 2-mal im Jahr, nicht öfter. Also und eben, wenn es sein muss.
1: Okay, also wenn ich es höre, dann war das etwas, das Sie gekannt haben und jetzt plötzlich haben Sie das angezeigt, woher dieser Sinneswandel?
2: Weil man mich nicht gefragt hat. Also normalerweise benutzen wir das auf Absprache. Also das ist keine Blankovollmacht, sondern es muss jedes Mal, wenn die Unterschrift verwendet wird, muss nachgefragt werden, ob das in Ordnung ist und ob ich damit einverstanden bin. Allerdings an diesem Tag, wo der Vertrag ausgestellt wurde, war ich in meinem Büro, also sozusagen gegenüber. Ich war da, der Vertrag war überhaupt nicht eilig. Es gab überhaupt keinen Grund, meine eingescannte Unterschrift zu verwenden. Und der Vertrag ist anders ausgestellt worden, als es vereinbart war.
1: Geht es Ihnen mehr um das Formale oder fühlen Sie sich mehr hintergangen oder hat es natürlich auch mit der Nicht-Vertragsverlängerung zu tun?
2: Es hat mit der Sicherheit für mich und das Personal und auch das künstlerische Personal, das mit Gastverträgen kommt, in den nächsten 2 Jahren zu tun. Denn wir holen oft Menschen hierher, die extra dann hierher ziehen und von weiter weg kommen und so. Das ist halt nicht wie irgendein Schuhgeschäft, wo wenn man das eine Schuhgeschäft verlässt, man sich beim Nachbarschuhgeschäft bewirbt, sondern oft ist es dann so, dass die Menschen tatsächlich ihre ganze Existenz sozusagen hierher verlagern. Und ich brauche einfach die Sicherheit, dass wenn ich Mitarbeitenden Zusagen mache, dass ich dann auch die Kompetenz habe, dass es dann auch so kommen wird. Also wenn ich sage, es gibt jetzt einen Vertrag für die nächsten 2 Jahre, dass es dann auch einen Vertrag für die nächsten 2 Jahre gibt. Und ich war in diesem Moment extrem verunsichert, weil ich wirklich nur zufällig davon erfahren habe. Es geht dann natürlich auch um meine Persönlichkeitsrechte, weil das ist kein schönes Gefühl, dass die Mitarbeiterin der Meinung ist, ich habe mich nicht an meine Zusage gehalten. Mir ging es darum, ein Zeichen zu setzen. Ich möchte bitte, dass hier alles sicher und rechtmäßig in den nächsten 2 Jahren für mich und die Menschen, die ich hierher hole, vonstatten geht.
1: Hätte man das nicht anders regeln können, sollen, wollen oder vielleicht auch müssen, wenn man jetzt sieht, was herausgekommen ist?
2: Was soll ich dazu sagen? Ich wollte eine Rechtssicherheit und es ist auch schwierig, zur Vorgesetzten zu gehen und zu sagen, Entschuldigung, was habt ihr da gemacht? Zunächst habe ich geschrieben, bitte stellt den Vertrag aus, wie vereinbart. Als das nicht geschehen ist, über mehrere Wochen, habe ich dann die Anzeige erstattet.
1: Wenn Sie das Ganze sehen, was jetzt herausgekommen ist, wie sehr betrifft Sie das?
2: Extrem natürlich. Ich mache mir größte Sorgen ums Theater, um meine Mitarbeitenden, um die Künstlerinnen, auch die freien Künstlerinnen und Künstler, die ich verpflichtet habe. Wir haben eine Sanierungsspielzeit vor uns mit großer, großer Unsicherheit. Und gerade so ein kleines Haus wie dieses hat eben nicht so eine fixe Struktur, sondern es ist sehr auf die Persönlichkeit der Intendanz ausgerichtet.
1: Glauben Sie, dass Sie noch zurückkommen können und Ihre Zeit bis 2028 fertig machen?
2: Ich kann nur davon ausgehen, weil ich davon überzeugt bin, dass ich mich korrekt verhalten habe und dass es keinen Grund gibt für eine Kündigung. Und also ich gehe davon aus, dass sich die Wogen glätten und einfach alle begreifen, dass es darum geht, was das Beste für das Theater ist. Und das Beste fürs Theater ist, dass ich jetzt zurückkomme und diese beiden Spielzeiten noch mache.
0: Sagt Stefanie Gräwe im Gespräch mit Bernhard Stadler. Gräwe ist derzeit bei vollen Bezügen freigestellt. Eine interimistische Leitung ist bis dato noch nicht bekannt gegeben worden. Ganz viel neue Musik aus Vorarlberg habe ich Ihnen in der heutigen Sendung versprochen. Die Pianistin Hanna Bachmann hat mit ihrem Schwarzenberg-Trio ein neues Album veröffentlicht. Klaviertrios von Ernest Chausson, Arno Babajanian und Sergei Rachmaninov sind darauf zu hören. Vielseitige Musik, exzellent gespielt und musikalisch breit gefächert, spätromantisch, expressiv und mit musikalischen Traditionen und Klangkulturen aus verschiedenen Ländern verfeinert. Teil des Schwarzenberg-Trios sind neben der aus Rötis stammenden Pianistin Hanna Bachmann, der Geiger Franz Markus Siegert und der Cellist Roland Lindenthal. Wir hören den zweiten Satz aus dem Trio in G-Moll Opus 3 von Ernest Chausson.

0: Der zweite Satz aus dem Trio in G-Moll Opus 3 von Ernest Chausson war das. Zu hören auf dem neuen Album des Schwarzenberg-Trios. Es trägt den Titel Elegie. Am Klavier hörten Sie die Vorarlbergerin Hanna Bachmann, an der Geige Franz Markus Siegert und am Violoncello Roland Lindenthal. Und jetzt blicken wir über die Grenze. Liechtenstein, unser Nachbarland im Westen, gehört wie Monaco, Malta, Andorra oder Singapur zu den rund 50 Klein- bzw. Mikrostaaten weltweit. Nicht nur seine politische Struktur macht Liechtenstein interessant, die nennt sich konstitutionelle Erbmonarchie auf demokratisch-parlamentarischer Grundlage, sondern auch die äußerst dichte Industrialisierung, die zahlreichen Banken, Treuhandbüros und Vermögensverwaltungen. Seit 2025 lenkt eine Regierungschefin die politischen Geschicke in dem Land, das das Frauenstimmrecht erst 1984 als letztes Land in Europa eingeführt hat. Eine Fristenlösung wie in Österreich gibt es bis heute nicht. Das Fürstenhaus hat sich bisher quergelegt. Wie lebt es sich in einem Land, das nur 11 Gemeinden und knapp 42.000 Einwohnende hat? Was beschäftigt die Menschen? Marion Flatz-Mäser hat sich im Fürstentum umgehört.
1: Liechtenstein grenzt im Westen an den Rhein. Der Fluss bildet die natürliche Grenze zur Schweiz und im Osten an Vorarlberg. Das Fürstentum ist gerade einmal 160 Quadratkilometer groß. Der sechstkleinste Staat der Welt ist 524 Mal kleiner als Österreich. Die Journalistin Alexa Ritter, eine gebürtige Österreicherin, lebt seit 30 Jahren im Fürstentum.
2: Ich schätze vor allem die kurzen Wege, ich schätze das Familiäre, ich schätze auch das Ländliche. Aber gleichzeitig ist es auch sehr interessant, hier zu leben, weil wir haben sehr viele internationale Besuche, wir haben internationale Politiker hier, Geschäftsleute, Künstlerinnen und Künstler. Man hat beide Seiten. Einerseits den Vorteil von einer kleinen, regionalen Community, aber gleichzeitig auch der Flair einer Großstadt.
1: Rainer Schnepfleitner, ebenfalls Österreicher, wechselte berufsbedingt von Katar nach Liechtenstein.
3: Liechtenstein ist natürlich, wie man weiß, nicht das ärmste Land der Welt. Die Infrastruktur ist fantastisch. Was ich persönlich sehr schätze, ist der Pragmatismus. Es sind die kurzen Wege. Jedes Jahr ein Budgetüberschuss, fiskalisch sehr konservativ. Und es macht halt in meinen Augen einen riesen Unterschied, wenn man ein Staatsoberhaupt hat, das denselben Namen hat wie das Land und das in Generationen denkt, versus ein Politiker, der in typischen 4 bis 5 Jahreszyklen denkt und sehr viele interessante Sachen macht, um nur wiedergewählt zu werden.
1: Leander und Mark Schädler sind dagegen echte Liechtensteiner.
4: Es ist sehr ruhig. Als Aufwachsen ist es wie ein großer Spielplatz. Es gibt wirklich wenig Verkehr, keine Kriminalität. Ich habe das Gefühl, es geht manchmal schon sehr lange. Eher Entscheidungen oder etwas Neues. Teilweise lächerlich und teilweise ist es ja auch gut, wenn es ein bisschen länger geht. Dann wird es vielleicht besser oder perfekter. Aber grundsätzlich würde ich schon behaupten, ja, es ist schon ein bisschen konservativ, aber es wird alles ein bisschen besser.
5: Ja, kann auch Nachteile haben, weil eben halt alles eher bekannt ist, was man halt so macht oder auch mal anstellt. Das Angenehme ist, dass wir einen schönen Wohlstand genießen dürfen. Wir haben genügend Arbeitsplätze, der Staatshaushalt ist in Ordnung.

0: Während die Briten zu dieser Melodie »God save the King« singen, lautet der Text bei der Liechtensteiner Hymne »Oben am jungen Rhein«. Diese Melodie war sehr populär und die Liechtensteiner haben sie kurzerhand Mitte des 19. Jahrhunderts übernommen. Besuch in der Hauptstadt Vaduz. Die Kathedrale, das 120 Jahre alte Regierungsgebäude, das Landtagsgebäude und die Liechtensteinische Landesbank liegen nur einen Steinwurf voneinander entfernt. Über allem oben auf einer Felstrasse thront das Schloss. Seit 1939 der Regierungssitz der Fürsten von Liechtenstein. Denn der Fürst oder sein Stellvertreter, aktuell ist das seit 2004 Erbprinz Alois von und zu Liechtenstein, der älteste Sohn von Fürst Hans Adam, hat ein Vetorecht bei Entscheidungen der Regierung, des Parlaments oder des Volkes. Fabian Frommelt, Historiker am Liechtenstein-Institut, sagt zu den Rechten von Fürst und Volk.
1: Ja, Liechtenstein hat ja eine doch einzigartige Staatsform. Das heißt, dass Fürst und Volk eigentlich in allen wichtigen Punkten zusammenarbeiten müssen. Die Regierung wird vom Parlament, dem Liechtensteinischen Landtag, dem Fürsten zur Ernennung vorgeschlagen und der Fürst muss die Regierung dann ernennen. Die Regierung benötigt auch das Vertrauen sowohl des Parlaments wie des Fürsten. Also die Regierung als Ganzes könnte auch vom Fürsten oder vom Landtag einseitig entlassen werden. Ein anderer Punkt ist im Bereich der Gesetzgebung. Die Gesetze werden auch bei uns natürlich vom Parlament beschlossen. Sie bedürfen aber für ihre Gültigkeit der Sanktion des Fürsten. Das heißt, jedes Gesetz muss vom Fürsten unterschrieben werden. Wenn er das nicht tut, kann das Gesetz nicht in Kraft treten. Also ein absolutes Vetorecht.
0: Das Volk könnte die Monarchie abschaffen oder den Fürsten abwählen. Er trägt die Kosten der Monarchie übrigens selbst, bezieht im Gegensatz zu anderen Monarchen keine Apanage. Der Fürst von Liechtenstein gehört zu den mächtigsten Monarchen Europas. Er ist nebenbei bemerkt auch der reichste. Unterwegs in der 6000 Einwohner und Einwohnerinnen zählenden Stadt Vaduz. Ausländische Reisende, insbesondere aus Asien, sind in der Fußgängerzone unterwegs. Auf dem Weg von Italien in die Schweiz machen sie kurz Halt in Liechtenstein. Viele decken sich mit Briefmarken und Markenuhren ein oder holen sich einen Stempel für ihren Pass. Eine chinesische Touristin lobt die Kultur und den Entwicklungsstandard.
2: It's very developed and its culture is very interesting.
0: Trotz seiner Kleinräumigkeit kommt Liechtenstein auf fast 230.000 Übernachtungen jährlich. Die Kleinheit weckt Interesse. In 3 bis 5 Tagen kann man das Fürstentum durchwandern. Das ist etwas, was Gäste aus den USA im Sommer des Öfteren ausprobieren. Mitte Jänner nehmen die Liechtensteiner Landtagsabgeordneten und die fünfköpfige Regierung die Arbeit wieder auf. Vor der traditionellen Landtagseröffnung wird eine Messe in der Vaduzer Kathedrale gefeiert. Ganz allein in der ersten Reihe sitzt Erbprinz Alois von und zu Liechtenstein. Die fünfköpfige Regierung hat mit Respektabstand in der zweiten Reihe Platz genommen.
3: Durchlaucht, aber Erbprinz, liebe Frau Regierungschefin.
0: Diesmal zelebriert der Vorarlberger Bischof Benno Elbs die Messe. Er ist Administrator im Erzbistum Vaduz, denn der frühere Erzbischof Wolfgang Haas, ein erklärter Gegner der Ehe für alle, ist seit September 2023 im Ruhestand. Bischof Elbs betreut die Erzdiözese Vaduz für Gottes Lohn. Denn ihre Kasse ist leer. In Liechtenstein wird keine Kirchensteuer eingehoben. Der Staat unterstützt die katholische Kirche allerdings mit rund 300.000 Franken jährlich. Die erste Sitzung des Landtags zu Jahresbeginn, aber auch der Staatsfeiertag am 15. August, stehen unter dem Motto «Für Gott, Fürst und Vaterland». Ein Sinnspruch, der ab den späten 1930er Jahren, als das kleine Liechtenstein zwischen der neutralen Schweiz und dem bedrohlichen Dritten Reich eingeklemmt war, zur Förderung der Identität beitragen sollte, sagt Cornelius Gopp. Er ist Historiker am Liechtenstein-Institut.
4: Liechtenstein war politisch in dieser Zeit in einer starken Krisensituation. 1938 kam es zum sogenannten Anschluss Österreichs. Liechtenstein grenzte nun an Hitler-Deutschland und gleichzeitig gab es auch im Inneren eine relativ virulente politische Bewegung, die Volksdeutsche Bewegung, die ebenfalls einen Anschluss anstrebte. Und genau in diesem Kontext versuchte man politische symbolische Akte und auch ein patriotisches Bewusstsein in der liechtensteinischen Bevölkerung durch verschiedenste Symbole zu fördern. Dazu gehört zum Beispiel der Staatsfeiertag, der 1940 gezielt dazu eingeführt wurde, die liechtensteinische Eigenstaatlichkeit und eine im Fürstenhaus begründete Eigenstaatlichkeit zu betonen und zu fördern.
0: Bei der Landtagseröffnung im aus Klinkersteinen gebauten Landtagsgebäude hält Erbprinz Alois von und zu Liechtenstein alljährlich eine Thronrede. Er teilt den Abgeordneten mit, wo er Handlungsbedarf sieht. Im ORF-Interview präzisiert Erbprinz Alois, welche Herausforderungen er aktuell für den Kleinstaat sieht.
5: Ja, als Kleinstaat ohne eigene Armee mit nur 40.000 Einwohnern ist das nicht einfach. Ganz wichtig, vor allem in einem Zeitalter, wo über Social Media, wo in Europa auch ein hybrider Krieg stattfindet, der zwar nicht direkt auf Liechtenstein abzielt, aber wo wir davon betroffen sind, ist die Bevölkerung vor allem durch Bildungsmaßnahmen möglichst gut vorzubereiten, die Resilienz in der Gesellschaft zu erhöhen, auch indem wir den Liechtenstein auch so wichtigen gemeinnützigen Organisationen stärken, wo wir Dinge wie Konsenskultur, gemeinsame Werte pflegen und lernen. Und die sind gerade in solchen unsicheren Zeiten besonders wichtig.
0: Im April 2025 hatten Präsident Trumps Zollandrohungen auch das Fürstentum eiskalt erwischt. Liechtensteiner Exporte in die USA sollten zunächst mit 37% Zoll belegt werden, mit deutlich mehr als Schweizer Waren. Völlig unverständlich, weil sich Liechtenstein mit der Schweiz in einer Zollunion befindet. Der Außenhandel wird gemeinsam abgewickelt. Die Schweizer Zöllner bewachen die Grenze zu Österreich. Zwischen dem Kleinstaat und der Schweiz gibt es keine Zollschranken. Beide Länder konnten die US-Zölle deutlich senken. Doch das Erlebnis hat wachsam gemacht, denn mit Marktmacht oder Investitionen in den USA kann ein Kleinstaat nicht argumentieren. Brigitte Haas ist die Regierungschefin und Finanzministerin im Fürstentum.
6: Wichtig ist, dass wir uns immer wieder darauf besinnen, was können wir, was sind unsere Stärken. Das ist nicht die schiere Größe, das wird es auch nie werden. Das ist auch nicht beispielsweise Bodenschätze, das haben wir nicht, sondern wir haben Menschen, die gerne arbeiten. Wir haben Menschen mit Ideen, mit Mut, Neues anzugehen. Und was Liechtenstein als Staat immer wieder bewiesen hat in all den Jahren, wir sind ein verlässlicher Partner. Wir haben natürlich das Glück, zwischen zwei Nachbarn zu sein, die großartige Nachbarn sind, das heißt Österreich und die Schweiz. Und wenn man sich unter Nachbarn gut versteht, dann lebt jeder schon viel einfacher. Und was wir immer versucht haben, ist unsere Größe in dem Sinne auch zu nutzen, wo können wir Kooperationen eingehen, was müssen wir selber machen und wo machen wir es besser mit anderen zusammen.
0: Brigitte Haas ist in der erfreulichen Lage, über eine volle Staatskasse zu verfügen. Liechtenstein ist als einer der wenigen Staaten weltweit nicht verschuldet, hat sogar 3 Milliarden Franken auf der hohen Kante.
6: Etwas vom Wichtigsten für die Regierung ist, dass wir ein Staat sind, der Stabilität und Sicherheit an vorderster Stelle hält. Liechtenstein hat keine Nationalbank und das Polster ermöglicht uns ja auch, durch diese Stabilität, die wir dadurch haben, ein AAA-Rating beispielsweise zu erhalten. Es ermöglicht uns auch einen Spielraum, wie wir Liechtenstein für die Zukunft gestalten können. Für unsere Bewohnerinnen und Bewohner heißt es, dass wir öffentliche Schwimmbäder haben, die gut funktionieren, dass wir gut aufgestellte Schulen haben, dass unser Bildungswesen sehr stark dotiert ist und auch erfolgreich ist, dass die jungen Leute ihre Freizeitmöglichkeiten haben, die der Staat dann auch mitfinanzieren kann. Also es gibt eine Sicherheit in vielen Lebenslagen. Wenn es schwierig wird für Liechtenstein, dann müssen wir schauen, dass wir auf unsere eigenen Reserven zurückgreifen können, denn eine Staatsverschuldung, die können und wollen wir uns nicht leisten.
0: Anders als die Schweiz ist Liechtenstein Liechtenstein nach einem hart geführten Abstimmungskampf im Mai 1995 dem europäischen Wirtschaftsraum EWR beigetreten. Fürst Hans Adam hat den EWR-Beitritt trotz erheblicher Widerstände durchgesetzt.
7: Also es war so, dass ich gesehen habe, für unsere Wirtschaft, unsere Industrie, insbesondere auch den Finanzsektor, es wichtig ist, dass wir Mitglied des EWRs werden. Im EWR war es so, dass die Kommission gesagt hat, ja, also wenn man Mitglied des EWRs wird, dann muss es die volle Personenfreizügigkeit geben. Ich habe gewusst, volle Personenfreizügigkeit, das wird in Liechtenstein ein Problem werden. Ich bin dann nach Brüssel gefahren, habe da mit der Kommission geredet, habe gesagt, schaut, wir sind ein Mini-Staat, wir möchten gerne Mitglied des EWRs werden, aber wir brauchen eine Einschränkung bei der Personenfreizügigkeit.
0: Weil der Kleinstaat mit der Personenfreizügigkeit große Probleme, zu wenig Wohnraum und Infrastruktur hätte, gibt es eine originelle Sonderlösung. Liechtenstein verlost jährlich 28 Aufenthaltsgenehmigungen für erwerbstätige EWR-Bürger und Bürgerinnen. 100 Franken kostet die Teilnahme bei der ersten Runde, 500 Franken, wenn man es bis zur Schlussauslosung schafft. Deutlich über 1000 Bewerbungen liegen jedes Jahr vor. Liechtenstein bietet rund 46.000 Arbeitsplätze, mehr Arbeitsplätze als Einwohner und Einwohnerinnen. Nur durch den hohen Pendleranteil von rund 57% funktioniert das wirtschaftliche Leben im Fürstentum. Der Internationale Währungsfonds IWF lobt das Land als hochinnovativen und exportorientierten Industriestandort und international ausgerichteten Finanzplatz mit niedriger Arbeitslosigkeit. Erbprinz Alois sagt:
8: Wir sind ein sehr kleines Land mit keiner eigenen Währung, mit keiner eigenen Notenbank, dementsprechend auch keinen sogenannten Land of Last Resort. Und da ist es von Vorteil, Mitglied des IWF zu sein, weil man dort schnelle Notfallsliquiditätsspritzen sich organisieren kann. Dann ist der auch sehr wichtig für unseren Wirtschaftsstandort, dass man in vielen relevanten Statistiken aufgenommen wird vom IWF, die wiederum für die Positionierung des Standortes entscheidend sind und dann auch eine Möglichkeit, auch natürlich IWF auch sich wiederum zu vernetzen international.
0: Die EWR-Mitgliedschaft stellt das kleine Land vor Herausforderungen, weil Gesetze und Verordnungen umgesetzt werden müssen. Der europäische Wirtschaftsraum bietet aber auch Chancen. Markus Kaiser ist der CEO einer Firma mit 700 Mitarbeitenden, die Kanalreinigungsfahrzeuge und Schreitbagger herstellt und gerade kräftig expandiert. Denn einen Heimmarkt gibt es im Kleinstadt Liechtenstein nicht. Firmen, die wachsen wollen, müssen exportieren und im Ausland expandieren, sagt Markus Kaiser.
9: Also ich glaube, als Kleinstaat hat Liechtenstein einfach ein sehr starkes wirtschaftsliberales Verständnis. Über Machtpolitik kann Liechtenstein gar nichts ausrichten. Und ich glaube, auch das prägte uns von Anfang an. Also wir konnten uns nie in Erwartungshaltung quasi zurücklehnen. Es gibt Möglichkeiten, wo der Staat uns unterstützt, bereitet in irgendwelchen Ländern etwas vor, dass es leichter wird, dort quasi den Markt zu bearbeiten, sondern das war und ist in erster Linie eigentlich in der Verantwortung der einzelnen Unternehmen eine Eigenleistung, oder? Also ich glaube, dort haben wir ein wirklich Verständnis der Eigenverantwortung und du bist quasi deines eigenen Erfolgs Schmied und es liegt bei dir, etwas zu bewegen. Gleichzeitig, glaube ich, aber haben wir schon die Erwartungshaltung auch zurück an den Staat, diese wirtschaftsliberale Prägung auch zu behalten und dort auch Unternehmen nicht so stark zu belasten.
0: Maximilian Rüdisser, der Geschäftsführer der Liechtensteinischen Industrie- und Handelskammer, sieht ein Geheimnis des Erfolgs in der politischen Stabilität des Landes. Das Fürstenhaus als Konstante zwei Großparteien, die schon seit Jahrzehnten regieren.
10: Teilweise abwechselnd, teils in einer großen Koalition und beide diese großen Volksparteien sich wahrscheinlich durchaus auch als sehr wirtschaftsnah, wirtschaftsliberal beschreiben würden und sich das dann dementsprechend auch auf die Art und Weise, wie Gesetze dem Parlament vorgeschlagen werden, dem Landtag vorgeschlagen werden, sich widerspiegelt. Und dann nicht zuletzt, wenn wir die Regierung erwähnt haben, dann geht mit der Regierung als höchstes Exekutivorgan auch eine sehr gut funktionierende öffentliche Verwaltung, sowohl auf Stufe des Landes, aber auch auf Stufe der Gemeinden einher, wovon nicht zuletzt die Bürgerinnen und Bürger, aber gleichermaßen auch die Unternehmen profitieren. Das lässt sich auch charakterisieren durch eine schlanke Staatsquote, das heißt das Verhältnis an Personen, die im öffentlichen Dienst angestellt sind, im Verhältnis zur gesamten Erwerbsbevölkerung.
0: Die Bedeutung der Industrie hat auf Kosten der Vermögensverwalter, Banken und Treuhänder zugenommen. Seit 2012 funktioniert der automatische Informationsaustausch auch im Fürstentum. Niemand kann mehr Schwarzgeld ohne Wissen seines Heimatfinanzamtes verstecken. Durch den automatischen Informationsaustausch sind die Steuereinnahmen um 60 bis 70 Millionen Franken pro Jahr zurückgegangen. Ein aktuelles Problem sind die sogenannten Zombie-Trusts. Das sind Trusts, die ihren Vermögensverwalter verloren haben, weil er möglicherweise irgendwann vor Ausbruch des Ukraine-Krieges für einen russischen Oligarchen gearbeitet hat und nun auf einer US-Sanktionsliste gelandet ist. Der Vermögensverwalter ist dadurch kaltgestellt. Die Regierung sucht nach einem Ausweg, um diese Zombie-Trusts wieder handlungsfähig zu machen, weil sich niemand damit die Finger verbrennen will. Salvatore D'Ambra leitet die Abteilung zur Geldwäschereibekämpfung im Fürstentum.
11: Auch wenn beispielsweise die amerikanischen Sanktionen in Liechtenstein gesetzlich nicht verankert sind, ist es wichtig, in Liechtenstein vor allem aus reputativen Risiken und operationellen Risiken die Sanktionen einzuhalten. Liechtenstein ist ein internationaler Finanzplatz und es ist deswegen ganz, ganz wichtig für uns, dass es hier zu keinen Sanktionsverstößen oder Umgehungen von Sanktionen kommt. Also bei diesen Strukturen, die wir herausgefiltert haben, wo es einen direkten Bezug gibt, entweder sektoral oder direkt eine Person oder ein Unternehmen auf der Sanktionsliste steht, ist uns ganz, ganz wichtig, diese sollen auch unter Anführungszeichen verwaist bleiben, damit es auch nicht möglich ist, Sanktionen in irgendeiner Form zu umgehen.
0: Auch Liechtenstein greift nach den Sternen, will sich, besser gesagt, gute Geschäfte im Weltraum nicht entgehen lassen. Seit Jänner 2024 sind die Liechtensteiner Weltraumverordnung und das Liechtensteiner Weltraumgesetz in Kraft. Im Kern geht es um die Versicherung von Schäden, die durch Liechtensteiner Weltraumgegenstände entstehen könnten, und um die Genehmigung von Aktivitäten, die von Liechtenstein aus getätigt werden. Das Fürstentum verfolgt ehrgeizige Satellitenpläne. Federführend dafür und verantwortlich ist ein Österreicher. Rainer Schnepfleitner leitet das Amt für Kommunikation in Vaduz.
12: Dem Land bringt es mehrerlei. Erstens hat so ein Satellitenprojekt eine hohe Strahlkraft, was geopolitisch natürlich auch von Vorteil ist, insbesondere für einen Kleinstaat. Den weiteren Vorteil für Liechtenstein sehe ich darin, dass man auch die bestehende Industrie unterstützen kann. Und was es natürlich dann ganz direkt monetär bringt, sind die Frequenznutzungsgebühren mit 10.000 Schweizer Franken pro gestartetem Satelliten.

0: Weniger eilig hatte es das Fürstentum beim Frauenwahlrecht. Als letzter Staat Europas hat Liechtenstein 1984 das Frauenwahlrecht eingeführt und auch in einem anderen Bereich ticken die Uhren anders. Es gibt keine Fristenlösung. Unser Nachbarland hat eines der strengsten Abtreibungsgesetze in Europa. Ein Arzt, der in Liechtenstein eine Abtreibung durchführt, kann für den Eingriff mit bis zu 3 Jahren Gefängnis bestraft werden. Abtreibungen sind nur in Ausnahmefällen erlaubt, etwa wenn das Leben der Mutter in Gefahr ist. Schätzungen zufolge lassen rund 40 Frauen jährlich im Ausland abtreiben. Versuche, die Situation zu ändern, sind bisher am Veto des Fürstenhauses gescheitert. Im Februar 2026 hat ein Initiativkomitee erneut einen Vorstoß gewagt. Gabriela Alvarez-Hummel und Tatjana Assad gehören zu diesem Komitee.
1: Wir möchten eine Einführung von einer Fristenlösung. Das bedeutet, dass Abtreibungen innerhalb der ersten 3 Monate straffrei stattfinden können. Das ist der Kern der Initiative auf jeden Fall. Als zweites ist es uns wahnsinnig wichtig, dass das Informationsverbot aufgehoben wird, also für ÄrztInnen und Beratungsstellen, dass da keine Hürden mehr bestehen. Und das dritte ist die Kostenübernahme.
0: Frau Alvarez, Sie haben ja mit betroffenen Frauen gesprochen, die abgetrieben haben. Welchen Eindruck hatten Sie? Warum braucht es diese Initiative?
2: Es gab gewisse Punkte, die ich wirklich bei allen Gesprächen gefunden habe. Also einerseits diese Rechtsunsicherheit, andererseits bei allen dieses Gefühl von auf sich allein gestellt sein. Sie wussten nicht, an wen sie sich wenden können. Sie hatten irgendwie Angst, das zu teilen. Das Tabu ist einfach dadurch auch sehr, sehr groß. Und was dann erschwerend dazu kommt, ist auch die finanzielle Unsicherheit. Liechtensteinerinnen müssen, wenn sie im Ausland abtreiben, vor Ort zuerst bezahlen, bevor sie die Abtreibung bekommen, was natürlich auch nochmal eine zusätzliche Hürde ist.
0: Erbprinz Alois reagiert auf die neue Initiative mit einer schriftlichen Stellungnahme.
3: Der Schutz des ungeborenen Lebens stellt nicht nur für das Fürstenhaus, sondern auch für viele Liechtensteinerinnen und Liechtensteiner einen wichtigen gesellschaftlichen und ethischen Grundwert dar. Erbprinz Alois hat bereits 2011 anlässlich der damaligen Volksabstimmung über eine Fristenregelung erklärt, dass er den Schutz des Lebens im Rahmen einer Fristenregelung nicht gewährleistet sieht. An dieser grundsätzlichen Haltung hat sich nichts geändert.
0: Ob er, falls sich Parlament und Volk für eine Fristenlösung aussprechen sollten, von seinem Vetorecht Gebrauch machen würde, lässt er offen. Wie sicher ist man im reichen Liechtenstein? Ziemlich sicher. Denn jeder kennt jeden. Die Enge führt zur gegenseitigen Kontrolle, die Kriminalitätsrate ist gering. Für die Sicherheit, Aufklärung der Straftaten und den Personenschutz von heimischen und ausländischen Staatschefs und Ministerinnen sorgen 200 Polizistinnen und Polizisten. Bei Straftaten, sagt Polizeichef Schülhoch, spielt es oft eine Rolle, dass Liechtenstein ein Kleinstaat ist.
4: Wenn jemand in Liechtenstein delinquiert, ist er 5 Minuten spätestens fast schon im Ausland und dann haben wir einen internationalen Fall. Und insofern ist eben die internationale Polizeikooperation für uns sehr wichtig. In dem Kontext auch der trilaterale Polizeikooperationsvertrag mit der Schweiz und Österreich. Der gibt uns eine sehr gute Rechtsgrundlage, um sehr intensiv und eng und unkompliziert mit unseren Partnern in Österreich, vor allem natürlich in Vorarlberg, aber auch in der Schweiz zusammenzuarbeiten. Und insofern muss man einfach diesen Kontext auch sehen, wenn man dann die Zahl der Angehörigen der Landespolizei sieht.
0: Nach den Finanzplatzwirren im Jahr 2000 ist eine spezialisierte Einheit zur Bekämpfung von Wirtschaftsdelikten und organisierter Kriminalität bei der Kriminalpolizei eingerichtet worden.
4: In der Kriminalpolizei ist das auch die personalstärkste Einheit, weil einfach auch aufgrund des Finanzplatzes die Fälle, die wir dort zu bearbeiten haben, sei es Betrug, Geldwäsche, Untreue, meistens sehr international, sehr komplex sind und von daher eben auch anspruchsvoll in der Ermittlungsarbeit.
0: Die Landespolizei ist in einem modernen Gebäude mit Untersuchungsgefängnis untergebracht, das für maximal 20 Häftlinge Platz bietet. Werden Straftäter zu längeren Haftstrafen verurteilt, dann verbüßen sie diese in Gefängnissen in Österreich. Beide Staaten haben dazu einen Staatsvertrag unterzeichnet. Musik. Bis vor einigen Jahren gab es im Kleinstadt zwei Tageszeitungen, einige Internet-Nachrichtenportale, eine private Fernsehanstalt mit Beiträgen in Endlosschleife und ein öffentlich-rechtliches Radio, das aus dem Landesbudget finanziert worden ist. Eine der Tageszeitungen und Radio Liechtenstein sind aus Kostengründen eingestellt worden. Seither reißt die Diskussion über die Medienvielfalt nicht ab. Braucht es neue Angebote, vor allem aber ein tagesaktuelles Gratismedium und wer soll das bezahlen? Die langjährige Journalistin Ines Rampone sagt.
5: Also grundsätzlich ist es natürlich traurig, dass das Volksblatt und Radio L nicht mehr gibt, weil sie ein Teil auch der liechtensteinischen Kultur waren, der Medienkultur, auch der gesellschaftspolitischen Kultur. Auf der anderen Seite muss man einfach die Größe unseres Landes sehen. Ich persönlich bin eher der Meinung, es geht nicht um die Zahl der Medien, die wir haben, sondern wichtig ist, dass die Qualität der Medien gut ist. In anderen Ländern wären wir ein Gebiet für eine Lokalzeitung. Liechtensteinerinnen und Liechtensteiner erwarten oft von unseren Medien, die wir haben, dass sie ein Niveau einer Zeitung von einem großen Land erwarten. Wir haben nicht so viele Themen hier, die jeden Tag für Schlagzeilen sorgen können. Nichtsdestotrotz haben wir aber viele Geschichten in unserem Land, die aufgearbeitet werden können. Und ich denke mir, wenn die gut aufgearbeitet werden und die politischen Themen vielseitig beleuchtet und von verschiedenen Leuten kommentiert werden, geht es nicht um die Anzahl der Medien, sondern noch einmal um die Qualität der Medien.
0: Liechtenstein hat sich in den letzten 100 Jahren vom armen Bauernland zum wohlhabenden Kleinstaat gemausert. Ohne Armee und Nationalbank, aber mit dem reichsten Monarchen Europas als Staatsoberhaupt. Außenministerin Sabine Monauni beschreibt, wie sich der Kleinstaat in einer Welt mit Tabubrüchen und Umbrüchen zu behaupten versucht.
6: Diese Zeiten sind sicher nicht einfach für eine Kleinstadt wie Liechtenstein. Wir versuchen weiterhin eine glaubwürdige und verlässliche Außenpolitik zu führen. Aber gleichzeitig dürfen wir natürlich auch nicht naiv sein. Auch wir haben natürlich Interessen in dieser Welt, vor allem auch wirtschaftliche Interessen. Und da versuchen wir halt eine Balance herzustellen zwischen klar zu den Prinzipien stehen, die wir schon seit Jahrzehnten vertreten, das heißt Rechtsstaatlichkeit, zur internationalen Ordnung stehen, aber gleichzeitig natürlich auch mit Partnern im Gespräch zu bleiben.
0: Im Inneren des Liechtensteiner Passes ist eine Europakarte zu sehen. Deutlich ist die Stelle markiert, wo sich das Fürstentum befindet. Die Zollbeamten, die Liechtenstein nicht kennen, werden zwar immer weniger, aber es gibt sie noch. In solchen Fällen kommt die Europakarte zum Einsatz. Das ist ein gewisser Nachteil beim Leben und Reisen mit dem Pass eines Kleinstaats.
3: Berichtet Marion Flatz-Mäser. Neue Musik aus Vorarlberg habe ich Ihnen in der heutigen Sendung versprochen. Das trifft auch auf das folgende Stück zu. Torres Reit Idelis. Ein Trio, zwei Gitarristen und ein Schlagzeuger sind das. Sie stammen aus Kolumbien, Spanien und der Schweiz und leben in Vorarlberg. Improvisationen, klassisches Gitarrenspiel, Latin Jazz, Funk mit einer Prise mediterraner Klangkultur. So beschreiben die drei Musiker ihren Stil. Baila si puedes, zu Deutsch Tanze, wenn du kannst, heißt ihr Album, daraus Assisa y Chin.

Aziza Ijin vom neuen Album Baila Si Puedes, eingespielt von den beiden Gitarristen Guillermo Delis, Julian Torres und dem Schlagzeuger Klaus Reit. Die aktuelle CD präsentiert das Trio diesen Samstag ab 19 Uhr im Vereinshaus in Lochau. Und damit sind wir am Ende der heutigen Kultursendung angelangt. Gleich nach den Nachrichten meldet sich Dietmar Hartmann mit Im Ländle Grooves und ganz viel Dialektmusik aus Vorarlberg. Mein Name ist Stefan Höfel. Ich wünsche Ihnen einen angenehmen Abend mit dem weiteren Programm von Radio Vorarlberg.

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1: Im Nachrichtenstudio begrüßt sie Tom Brandenberger. Die Kollektivvertragsverhandlungen im Tourismus verlaufen heuer äußerst zäh. Schon vor dem Auftakt im Februar gab es einen Schlagabtausch, daher wurde der Start verschoben. Morgen soll die dritte Verhandlungsrunde stattfinden, aber erneut sind die Fronten mehr als verhärtet. Maria Kern berichtet.
2: Roman Hebenstreit,

0: Chef der Gewerkschaft Wieder sieht im Tourismus strukturelle Probleme. Stichwort Arbeitsbedingungen, Stichwort Bezahlung. Das lasse sich etwa durch Zahlen aus dem Amt für Betrugsbekämpfung belegen, das in den vergangenen Jahren 22.000 Kontrollen durchgeführt habe, so Hebenstreit.
1: Fast 10.000 Strafanträge sind dem gefolgt. Das heißt, knapp jeder zweite Betrieb fliegt wegen handfester Verstöße auf. Und da reden wir von illegaler Beschäftigung, wir reden von Arbeitszeitbetrug und wir reden von harten Lohn- und Sozialdumping.
0: Alois Reiner, Gastronomieobmann in der Wirtschaftskammer, kontert.
2: Traue keiner Statistik, die du nicht selber bearbeitet hast. Ich kann mir nicht vorstellen, dass hier jeder zweite Betrieb Missstände hat.
0: Reiner wirft Gewerkschafter Hebenstreit vor, das Gesprächsklima zu vergiften.
3: Der ehemalige Chefinspektor im mittlerweile aufgelösten Bundesamt für Verfassungsschutz und Terrorismusbekämpfung, Egisto Ott, ist von einem Geschworenengericht einstimmig wegen Amtsmissbrauchs und Spionage verurteilt worden. Das Strafmaß beträgt 4 Jahre und 1 Monat unbedingt. Ott soll ohne dienstlichen Auftrag Personenabfragen gemacht und Tätigkeiten für den russischen Geheimdienst entfaltet haben. Das Urteil ist noch nicht rechtskräftig. Die USA haben den früheren kubanischen Präsidenten Raúl Castro wegen Mordes angeklagt und damit den Druck auf die kommunistische Regierung in Havanna erhöht. Konkret wird dem heute 94-Jährigen vorgeworfen, 1996 als damaliger Verteidigungsminister dafür gesorgt zu haben, dass kubanische Kampfflugzeuge über internationalen Gewässern auf zivile Flugzeuge schossen. 3 der 4 Todesopfer waren US-Bürger. Die EU will ihre Abschieberegeln weiter verschärfen. Vertreter von EU-Parlament, EU-Kommission und EU-Mitgliedstaaten sind dazu heute in Straßburg zur vermutlich letzten Verhandlungsrunde zusammengekommen. Eine Einigung ist aber nicht in Sicht, berichtet Tim Kupal.
4: Die angekündigte Einigung bleibt vorerst aus, noch wird verhandelt im EU-Parlament in Straßburg. Die EU-Kommission verspricht mit ihrem Vorschlag schnellere und konsequentere Abschiebungen. Kernstück sind Return-Hubs, Rückführungszentren. Wer kein Asyl in der EU bekommt, soll künftig nicht auf EU-Gebiet, sondern auch in Lagern außerhalb der EU auf die Rückführung warten können. Vorgesehen auch Einreiseverbote und Haft, und zwar für abgelehnte Asylwerber, die ein Sicherheitsrisiko darstellen. Ob jemand als Bedrohung eingestuft wird oder nicht, sollen die Mitgliedstaaten selbst prüfen. Diese EU-Abschieberegeln sollen den EU-Asylpakt ergänzen, der ab 12. Juni gelten soll. Aber noch gibt es eben die angekündigte Einigung nicht.
3: Das waren die Nachrichten mit Tom Brandenberger. Und jetzt zum Wetter.
5: Mit den Gewittern ist es für heute weitgehend vorbei. Die letzten Blitze gibt es jetzt rund um Kufstein. Regenschauer können aber weiterhin vorkommen in der Nacht. Und zwar im Bereich von Vorarlberg, die Alpennordseite entlang, bis zum Wienerwald. Morgen am Donnerstag bleibt es leicht unbeständig. So wie heute erwartet uns eine Mischung von Sonne und Wolken. Da und dort werden Regenschauer mit dabei sein, vor allem im Bereich vom Tiroler Unterland bis zu den Wiener Hausbergen. Es bleibt windig auch morgen und auch die Temperaturen sind ähnlich, mit 16 bis 25 Grad am Nachmittag. So viel zum Wetter von Daniel Zeinlinger.
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9: Späte Sünderin, so heißt der Lied von der Christine Nachbauer, wo sie uns gleich zum Besten gibt. Vorher losen wir noch den berühmt-berüchtigten Song Hofritis von Hans Kaspars Enkel an. Im Lied geht es um ein bekannter Lebensmittel und was so noch dazu gehört, Discounter, ihr wisst wahrscheinlich eh schon, wer nicht mehr. Der Einstieg quasi zum Eingrufen machen die Jungs von der Band Rauschfrei mit ihrem Lied Teenager.

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Das war gerade die Christine Nachbauer. Ob sie wirklich eine späte Sünderin ist, weiß keiner so genau. Jedenfalls weiß ich, wer jetzt am Start ist. Nämlich genau 5 Musiker. Zum einen der Gustl Graber aus dem schönen Montafu, Schelinski, der Holstuner Musik Big Band Club mit ihrem Lied Shame im Wald und jetzt die Band Darwin mit Ländle. Viel Freude beim Anlosen.

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Im Ländle gruft's Gott, dass heute wieder einmal Schlag auf Schlag. Die drei Nösterbands und Songschreiber heißen selbstgestrickt und sie haben wirklich ein selbstgestricktes Lied, wo sich Dommer Singer nennt, mitgebracht. Dann geht das Stromboli mit Spür und der Christoph Müller hat jetzt gleich Breaking News für uns.

0: Der Klaus Koblach ist ein Musiker, der noch schon ein paar Sommer lang geht. Anno dazu mal hat er ein Lied geschrieben, wo es über eine Warzewibli geht. Im Text hört man genau Russer, ob er die Geschichte erfunden oder selber erlebt hat. Also, genau zuhören.
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Das Zühe, so hört das Lied gerade geheißen. Der Sänger dazu ist der Falco Luno. Eine Stunde im Ländle ruft sich bald um. Ich kann all bloß wieder sagen, dass es wieder einmal schön gewesen ist, mit euch die Stunde zu verbringen. Nachhören können ihr auf ORF Sound im Internet. In dem Sinn, machen's gut und schlafen wohl.

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1: Im Journalstudio begrüßt sie Tom Brandenberger. Das sind unsere Themen. Einstimmiger Schuldspruch für den ehemaligen Verfassungsschützer Egisto Ott. Der EU-Asylpakt ist jetzt auch österreichisches Recht. Empörung über Demütigung von Gaza-Aktivisten in Israel und das Wetter morgen wird wechselhaft und windig. 4 Jahre und ein Monat unbedingte Haft, so lautet das Urteil im Prozess gegen den ehemaligen Verfassungsschützer Egisto Ott. Das Geschworenengericht hat ihn einstimmig wegen Amtsmissbrauchs, Spionage und unerlaubten Waffenbesitz verurteilt. Barbara Ganzfuß berichtet.
2: Stundenlang haben die Geschworenen heute beraten und in den wichtigsten Anklagepunkten Amtsmissbrauch und Spionage haben sie Egisto Ott einstimmig schuldig gesprochen. Außerdem wegen Bestechung und Bestechlichkeit, Veruntreuung und Verletzung der Pflicht zur Geheimhaltung. Und im Urteil ist ausdrücklich festgehalten, dass eine Fußfessel für die Dauer von

0: 20 Monaten nicht in Frage kommt. Die Verteidigerin von Egisto Ott hat sofort danach angekündigt, die Schuldsprüche zu bekämpfen mit Berufung und Nichtigkeitsbeschwerde. Sie sind also nicht rechtskräftig. Egisto Ott soll unter anderem ohne dienstlichen Auftrag mehrere Personenabfragen gemacht haben und für den russischen Geheimdienst tätig gewesen sein. Freigesprochen wurde Ott unter anderem vom Vorwurf des Betrugs. Während des gesamten Verfahrens hat sich Egisto Ott nicht schuldig bekannt. Beim Verlassen des Gerichtssaals hat er lediglich gesagt, kein Kommentar.
1: Im Nationalrat in Wien ist heute der Europäische Asylpakt in österreichisches Recht umgesetzt worden. Während die Regierung den Schritt lobt und etwa von einer Trendwende die Rede ist, kommt scharfe Kritik von der FPÖ. Von einer hitzigen Debatte berichtet Maximilian Biegler.
2: Künftig soll es etwa Rückkehrzentren in sicheren Drittstaaten geben, am Flughafen sollen Asylsuchende länger festgehalten werden können und in bestimmten Fällen soll es verpflichtende beschleunigte Verfahren geben. Innenminister Gerhard Karner, ÖVP.
3: Es ist die größte fremdenrechtliche und Asylgesetznovelle seit mehr als 20 Jahren. Bedeutet eine massive Veränderung, massive Verschärfung.
2: FPÖ-Chef Herbert Kickl sieht das ganz anders. Er fordert einen Systemwechsel.
4: Und dieser Systemwechsel ist nicht dieses europäische Herumgewurschtle, dem Sie sich ausliefern, sondern keine Asylanträge mehr für Völkerwanderer, keine Geldleistungen für Asylwerber und Remigration.
2: Abseits des Asylpakts ist heute auch beschlossen worden, dass die Familienzusammenführung ab Juli über eine Quotenregelung erfolgt.
1: Der Iran-Krieg lässt die Preise in Österreich wieder rascher steigen. Im April ist die Inflationsrate laut Statistik Austria im Jahresvergleich bei 3,4% gelegen. Im März waren es noch 3,2%. Volker Obermeier berichtet.
5: Die Kosten für Treibstoffe und Heizöl sind ein Teil der Inflation. Sie machen ein Drittel der Teuerungsrate aus, sagt WIFO-Experte Josef Baumgartner.
6: Da ist durch den Iran-Krieg die Versorgung nach wie vor eingeschränkt. Da ist ungefähr ein Fünftel der globalen Ölförderung weniger verfügbar und das führt zu diesen Preissteigerungen.
5: Ebenso etwa ein Drittel der April-Inflation entfällt auf den personalintensiven Dienstleistungssektor wie Gastronomie und Hotellerie. Nach Angaben der Statistik Austria sind die Preise überdurchschnittlich gestiegen, wenn auch nicht mehr so stark wie früher. Konstant geblieben ist die Teuerung beim Wohnen inklusive Haushaltsenergie. Unterhalb der 3,4%-Marke für den April liegt die Preisentwicklung bei Nahrungsmitteln. Stärkster Preisdämpfer sind Pauschalreisen.
1: Jetzt ins Ausland. Nur wenige Tage nach US-Präsident Donald Trump ist Russlands Präsident Wladimir Putin zum chinesischen Staatschef Xi Jinping nach Peking gereist. Putin und Xi betonen ihre, wie sie es nennen, unerschütterliche Freundschaft. Doch über eine große Gaspipeline von Russland nach China, die Moskau gerne gebaut sehen würde, gibt es erneut keine Einigung. Aber das Wichtigste bei diesem Besuch war vielleicht ohnehin die Symbolik, berichtet Christian Lieninger.
7: Marschierende Ehrenformationen, jubelnde Kinder, Salutschüsse. Nach Donald Trump begrüßt der chinesische Präsident Xi Jinping mit Wladimir Putin schon zum zweiten Mal in weniger als einer Woche einen höchstrangigen Staatsgast in Peking. Es sind Bilder, die Xi wohl gefallen. China als Zentrum der Weltpolitik. Die heutige Welt ist nicht friedlich. Ein Rückfall zum Gesetz des Dschungels droht, warnt Xi. Kritik an den USA und dem Krieg gegen den Iran also. Über den Krieg, den Russland gegen die Ukraine führt, findet der chinesische Präsident hingegen kein schlechtes Wort. Gelegen kommt Putin, aber auch die Symbolik des Treffens mit einem Freund wie China, so die Botschaft, ist Russland noch stärker. Putin preist Russland als verlässlichen Öl- und Gaslieferanten. Die schon lange diskutierte neue Pipeline Kraft-Sibiriens 2 wird aber erneut nicht fixiert.
1: Eine von Israel abgefangene Flotte von Aktivistenschiffen schlägt weiter Wellen. Mehrere Länder, deren Staatsbürger von der israelischen Armee festgenommen wurden, kritisieren ein provokantes Video des ultrarechten israelischen Sicherheitsministers Itamar Ben-Gvir, in dem dieser die gefesselten Aktivisten verhöhnt. Auch die israelische Regierungsspitze hat das Video jetzt verurteilt. Aus Tel Aviv berichtet David Kriegleder.
8: Die selbsternannte Hilfsflotte für Gaza war gestern von der israelischen Marine im Mittelmeer gestoppt worden. Unter den 250 Festgenommenen sollen noch drei Österreicher sein. Heute früh erreichen die Aktivisten den israelischen Hafen Ashdod, wo es zu einem weiteren Aufreger kommt. Israels rechtsradikaler Sicherheitsminister Itamar Ben-Gvir zieht mit einer Landesfahne an den gefesselt niederknienden Aktivisten vorbei. Verhöhnt sie, lässt sich filmen. Willkommen in Israel, hier haben wir das Sagen, lang lebe das israelische Volk. Die Außenminister Frankreichs und Italiens sprechen von menschenunwürdiger Behandlung der Aktivisten. Auch Premierminister Benjamin Netanyahu verurteilt die Aktion Ben-Gvirs als Verstoß gegen die Werte Israels und kündigt an, die Aktivisten so schnell wie möglich abzuschieben.
1: Im Nachtjournal jetzt zum Sport. Österreichs Erfolgslauf bei der Eishockey-WM in der Schweiz hat ein brutales Ende gefunden, Wolfgang Eichinger.
9: Nach 3 Siegen setzt es bei der Eishockey-WM für Österreich die erste Niederlage. Das Team von Roger Bader verliert gegen Gastgeber und Vizeweltmeister Schweiz mit 0:9.
10: Auf alle Fälle ist diese Mannschaft mehr als eine Klasse besser als wir. Das muss man einfach anerkennen.
9: Also ein Dämpfer für das österreichische Team, aber am Samstag gegen Deutschland kann der Viertelfinaleinzug fixiert werden. Spielbeginn 20.20 Uhr, live zu sehen in ORF1. Im österreichischen Fußball wechselt Teamspieler Alessandro Schöpf von Wolfsberg zum Meister und Cupsieger LASK. Vertrag bis Sommer 2028. Markus Schopp übernimmt den Posten des Cheftrainers und technischen Direktors bei Hartberg. Also Schopp ist zum dritten Mal Trainer beim steirischen Bundesligisten. Und bei Ried, da steht Trainer Maximilian Senft vor dem Absprung. Laut Medienberichten soll er neuer Trainer beim 10. der zweiten deutschen Liga bei Karlsruhe werden. Beim Giro d'Italia wird Radsportler Felix Gall auf der 11. Etappe im Hauptfeld 42. und bleibt Gesamtvierter. Und Tennis, bei der Qualifikation für die French Open in Paris stehen Sinja Kraus, Lukas Neumeier und Juri Rodionow in der letzten Quali-Runde und brauchen noch einen Sieg für den Hauptbewerb.
1: Und im Fußball-Europa-League-Finale zwischen Freiburg und Aston Villa steht es zur Halbzeit 2:0 für Aston Villa. Zum Wetter.
11: Trocken verläuft die Nacht in Süd- und Ostösterreich. Regenschauer sind dagegen an der Alpen-Nordseite unterwegs, im Bereich von Vorarlberg bis zum Wienerwald. Morgen am Donnerstag wird es noch einmal wechselhaft. Zeitweise scheint überall die Sonne, aber auch Wolken sind immer wieder dabei. Länger bewölkt ist es morgen vom Tiroler Unterland bis zum Mostviertel. Hier müssen wir von der Früh weg mit Regenschauern rechnen. Sonst gibt es nur einzelne Schauer im Tagesverlauf. Die Höchsttemperaturen 17 bis 26 Grad und besonders im Osten bleibt es windig.
1: Das war ein Nachtjournal mit Tom Brandenberger. Verbringen Sie noch einen schönen Abend.
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1: Im Nachrichtenstudio begrüßt sie Tom Brandenberger. Seit mehr als 15 Jahren ist der Strafvollzug mit elektronisch überwachtem Hausarrest möglich. Aktuell sitzen 381 Personen ihre Haftstrafe mit einer Fußfessel zu Hause ab. Insgesamt haben seit der Einführung über 11.000 Personen ihre Haft auf diese Weise verbracht. So die Bilanz des Justizministeriums, das von einem Erfolgsmodell spricht. Petra Bichler berichtet.
2: Fußfessel hört sich schön an, aber
3: es ist definitiv ein großer Einschnitt. Man muss wirklich jeden Handgriff, jeden Schritt, was ich aus dem Haus gehe, ob es jetzt da ist, ein Müll raustragen, muss ich planen.
2: Schildert ein Häftling, der anonym bleiben will, seine Erfahrungen. Fußfesselträger müssen sich an strenge Zeitpläne halten, wann man in der Arbeit sein muss, wann zu Hause und wann man einkaufen gehen darf, sagt Dina Nachbauer, Geschäftsführerin von Neustadt. Die Häftlinge müssen so selbst für ihre Resozialisierung sorgen.
4: Weil über ihnen schwebt immer das Damoklesschwert. Wenn es nicht funktioniert, ist der nächste Schritt die Justizanstalt.
2: Überwacht wird mittels GPS, sagt Karl Peinhardt, Leiter der Überwachungszentrale.
5: Die Überwachungszentrale kann ständig feststellen, wo sich eine Person aufhält.
2: Und im Bedarfsfall wird sofort eingeschritten, sagt Peinhardt.
1: Der ehemalige Verfassungsschützer Gisto Ott ist von einem geschworenen Gericht wegen Amtsmissbrauchs und Spionage verurteilt worden. Das Strafmaß

0: beträgt 4 Jahre und 1 Monat unbedingt. Ott soll ohne dienstlichen Auftrag Personenabfragen gemacht und für den russischen Geheimdienst tätig gewesen sein. Das Urteil ist nicht rechtskräftig. Die Asylreform hat heute im Parlament für hitzige Debatten gesorgt. Auf der einen Seite die Koalitionsparteien, die sich für die Umsetzung des europäischen Asylpakts feiern. Auf der anderen die FPÖ, für die das in die völlig falsche Richtung geht. Und bei der Debatte standen auch die Nationalratspräsidenten im Mittelpunkt. Felix Nowak berichtet.
1: Ist der Begriff Remigration rechtsextrem? Darüber gehen die Meinungen auseinander, auch im Nationalratspräsidium. Als der FPÖ-Abgeordnete Dahrmann den Begriff verwendet, ist das für Nationalratspräsident Rosenkranz, ebenfalls FPÖ, kein Grund für einen Ordnungsruf.
2: Wenn es im Wortkern gemeint ist und nicht in der rechtsextremen Konnotation, und davon gehe ich aus, ist es kein Ordnungsbegriff.
1: Der zweite Nationalratspräsident Haubner, ÖVP, will das Thema in der nächsten Präsidiale grundsätzlich klären. Die dritte Präsidentin Bures, das SPÖ widerspricht Rosenkranz klar und verweist auf die Definition des Verfassungsschutzberichts.
3: Dass dieser politisch-ideologische Begriff völkisch-nationalistisch aufgeladen ist.
1: Der FPÖ-Abgeordneten Fürst erteilt Bures für den Begriff sehr wohl einen Ordnungsruf.
0: Der Fußball-Europa-League-Sieger heißt Aston Villa. Der englische Club gewinnt das Finale in Istanbul gegen Freiburg mit ÖFB-Teamspieler Philipp Lienhardt mit 3:0. Das waren die Nachrichten mit Tom Brandenberger. Zum Wetter.
4: Ab und zu regnen kann es heute Nacht von Vorarlberg bis zum Wienerwald. Weiter im Süden und im windigen Osten bleibt es weitgehend trocken. Morgen am Donnerstag geht es leicht unbeständig weiter. So wie heute wartet uns eine Mischung von Sonne und Wolken. Da und dort sind auch wieder Regenschauer dabei, und zwar vor allem vom Tiroler Unterland bis zu den Wiener Hausbergen. Es bleibt windig und auch die Temperaturen sind ähnlich wie heute mit 17 bis 26 Grad. Der Freitag bringt dann mehr Sonne und es wird um ein paar Grad wärmer. So viel zum Wetter von Daniel Zeindlinger.
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1: 0 Uhr Donnerstag, der 21. Mai. Im Nachrichtenstudio begrüßt Sie Tom Brandenberger. Die Universitäten befürchten Einsparungen von 1 Milliarde Euro und kündigen deshalb für die kommende Woche eine Großdemonstration an. Außerdem denken sie laut über die Wiedereinführung bzw. Erhöhung der Studiengebühren nach. Von Wissenschaftsministerin Eva-Maria Holzleitner von der SPÖ heißt es dazu, der Budgetprozess sei noch nicht abgeschlossen und sie werde um ein solides Ergebnis kämpfen. Brigitte Hütter, Präsidentin der Universitätenkonferenz, sagt dagegen in der Zeit im Bild 2, die geplanten Kürzungen seien als fix kommuniziert worden.
2: Wir sind ja nicht in den Budgetverhandlungsprozess eingebunden gewesen. An diesem Montag haben wir erfahren, dass die 15,5 Milliarden fix sein und dass es keine Möglichkeit zu einer Steigerung mehr gäbe.
3: Wer hat Ihnen das gesagt? Die Ministerin selber?
2: Sie hat uns auch gesagt, dass sie sich sehr eingesetzt hätte für die Universitäten, für Wissenschaft und Forschung, dass sie aber wenig Möglichkeit sehe, das noch zu ändern. Und es ist unsere Verantwortung, auf so eine Aussage nach langem Schweigen auch zu reagieren.
1: Sagt die Präsidentin der Universitätenkonferenz Brigitte Hütter im Gespräch mit Armin Wolf. Im Nationalrat in Wien ist der Europäische Asylpakt in österreichisches Recht umgesetzt worden. Der Pakt ermöglicht es, Asylverfahren zu beschleunigen, Asylwerber länger am Flughafen anzuhalten und in der Grundversorgung mehr Sanktionen zu verhängen. Die Regierungsparteien sprechen von der größten Asylnovelle seit 20 Jahren. Kritik kommt dagegen von der FPÖ. US-Präsident Trump sieht nach eigenen Angaben die Verhandlungen mit dem Iran auf der Zielgeraden, droht aber für den Fall eines Scheiterns erneut mit weiteren Angriffen. Entweder gäbe es ein Abkommen oder die USA würden einige Dinge tun, die ein bisschen unschön sind, so Trump vor Journalisten. Bei Bienen denken vermutlich die meisten Menschen an Honigbienen. Diese sind bekanntlich wichtige Bestäuber in der Landwirtschaft. Experten lenken die Aufmerksamkeit aber auch auf Wildbienen, die vor allem im Obstbau für die Bestäubung sorgen. Denn beide Arten können Nahrungskonkurrenz

0: Wildbienenfreunden sein. Christine Linduska berichtet.
1: Rund 700 Wildbienenarten gibt es in Österreich. Die meisten fliegen nur auf ganz bestimmte Pflanzen, die aber auch von Honigbienen genutzt werden. Inwiefern sie Nahrungskonkurrenten für Wildbienen sein können, werde in der Wissenschaft heiß diskutiert, sagt die Biologin Dominik Zimmermann vom Naturhistorischen Museum Wien.
2: Wenn es Massentrachten gibt, sprich Pflanzenarten, die gerade massenweise blühen, dann ist auf jeden Fall genug für alle da. Aber wenn eigentlich Nahrungsarmut herrscht und in einem Gebiet dann auch noch einige Honigbienenvölker aufgestellt sind, dann kann das die Wildbienen durchaus beeinträchtigen.
1: Denn sie brauchen viele Blüten unmittelbar um ihr Nest.
2: Aus diesem Grund hat auch die Stadt Wien jetzt beschlossen, dass in geschützten Gebieten keine Honigbienenvölker aufgestellt werden dürfen.
1: Ob das den Wildbienen hilft, wird sich zeigen. Mehr als 500 Arten leben alleine in der Bienenhauptstadt Wien.
0: In Gersdorf an der Feistritz im steirischen Bezirk Weiz soll ein 64-Jähriger seine 59-jährige Ehefrau mit einem Gewehr erschossen haben. Die Tat dürfte sich in einem abgelegenen Waldstück ereignet haben. Der mutmaßliche Täter wurde am Tatort festgenommen. Er hat eine Verwandte angerufen und ihr die Tat gestanden. Abschließend zum Sport. Der Europa-League-Sieger 2026 heißt Aston Villa. Wolfgang Eichinger, der englische Club gewinnt das Finale in Istanbul gegen Freiburg mit 3:0.
3: Freiburg mit dem österreichischen Teamspieler Philipp Linhardt in der Innenverteidigung kann lange das 0:0 halten, aber innerhalb weniger Minuten kurz vor der Pause sorgt Aston Villa für einen Doppelschlag. Der Belgier Tielemans und der Argentinier Buendia stellen auf 2:0. Nach Seitenwechsel sorgt Rogers für den 3:0 Endstand. Linhardt wird in der 60. Minute ausgetauscht und muss zusehen, wie sich Aston Villa über den zweiten Europacup-Titel in der Vereinsgeschichte freut. 1982 Sieg im Meistercup, jetzt die Europa League gewonnen. Und begeistert mittendrin im Stadion in Istanbul der berühmteste Aston Villa-Fan, der englische Thronfolger Prinz William. Ja, und Villa-Trainer Unai Emery ist der Mister Europa League. Er gewinnt diese zum 5. Mal. Dreimal hat er diesen Titel mit Sevilla geholt, einmal mit Villarreal und jetzt 2026 mit Aston Villa.
0: Das waren die Nachrichten mit Tom Brandenberger. Zum Wetter.
4: Heute wird es noch einmal leicht unbeständig. Sonne und Wolken wechseln, länger bewölkt ist es an der Alpennordseite, vor allem vom Tiroler Unterland bis zum Mostviertel. Hier sind jederzeit Regenschauer möglich, sonst regnet es heute nur vereinzelt. Windig heute und am Nachmittag 17 bis 26 Grad. In den kommenden Tagen wird ein Hochdruckgebiet im Alpenraum wetterwirksam. Damit gibt es am Pfingstwochenende kaum noch Schauer, zeitweise Sonne und Temperaturen, die von Tag zu Tag zulegen. Am Sonntag dürften wir erstmals in diesem Jahr stellenweise die 30-Grad-Marke erreichen. So viel zum Wetter von Daniel Zeinlinger.

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1: Studio ist Martin Krachtl, es ist 1 Uhr. Die Senkung der Mehrwertsteuer auf Grundnahrungsmittel soll jetzt heute im Nationalrat beschlossen werden. Damit wird die Steuer etwa auf Brot und Milch halbiert. Das soll jedem Haushalt 100 Euro im Jahr sparen, berichtet Katja Arthofer.
2: Milch, Butter, Eier oder Reis werden billiger, ebenso Weizenmehl, Nudeln, Brot und Gebäck, sowie viele Gemüsesorten und Stein- bzw. Kernobst. Die Steuersenkung reduziert die Staatseinnahmen um rund 400 Millionen Euro im Jahr. Heuer, weil zur Jahresmitte, schlägt sie also etwa mit der Hälfte davon zu Buche. Gegenfinanziert vor allem über die neue Paketabgabe, die ab Oktober bei den großen Online-Händlern fällig wird. Und dazu kommt etwa noch eine Maßnahme bei Firmenautos. Die sogenannte Luxustangente, also die Obergrenze für die Neuanschaffung von Firmenwagen, wird nicht wie sonst angehoben. Das bringt dem Staat Mehreinnahmen. Außerdem kommen neue Maßnahmen zur Betrugsbekämpfung. So wird es für die Behörden künftig leichter, Scheinfirmen auf die Spur zu kommen, weil die Banken künftig deutlich mehr Auskünfte über das Vermögen von Beschuldigten erteilen müssen als bisher.
1: Greenpeace warnt jetzt vor Mikroplastik in sogenannten Quetschis, also Quetschbeuteln für Kinder. Internationale Stichprobentests hätten alarmierende Mengen nachgewiesen in Produkten mit Verpackungsmaterial, wie es sie auch in Österreich gibt. Arbeiten bis 70, dafür spricht sich jetzt in Deutschland offenbar die von der Regierung eingesetzte Rentenkommission aus. Das berichtet die Bild-Zeitung. Demnach soll das Pensionsantrittsalter jetzt schrittweise alle 10 Jahre um 1 Jahr angehoben werden. Und Debakel für Österreichs Eishockey-Nationalteam bei der WM. Österreich verliert gegen Gastgeber Schweiz 0:9. Wolfgang Eichinger.
3: Ja, Österreichs Eishockey-Nationalteam war gegen den Vize-Weltmeister der letzten beiden Jahre in diesem Spiel chancenlos. 0:4 nach dem ersten Drittel, 0:7 nach dem zweiten und der Endstand dann 0:9. Für Teamchef Roger Bader war das Debakel gegen sein Heimatland Schweiz dann doch etwas bitter.
4: Auf alle Fälle ist diese Mannschaft mehr als eine Klasse besser als wir. Das muss man einfach anerkennen.
3: Trotzdem, die WM verläuft für Österreich bisher perfekt. 3 Auftaktsiege und Österreich hat gute Chancen ins Viertelfinale einzuziehen. Daher hat Roger Bader mit Torhüter Ate Tolvanen sowie Vinzenz Rohrer und Dominik Zwerger 3 starke Spieler für die wichtigen nächsten Aufgaben geschont.
4: Und dann sind wir auch sehr müde im vierten Spiel, in 5 Tagen, dass man einfach nichts entgegensetzen konnte.
3: Der nächste Gegner am Samstag ab 20.20 Uhr Deutschland. Da hat Österreich bereits die Chance, den Viertelfinaleinzug fix zu machen, live zu sehen in ORF 1.
1: Und wir kommen zum Wetter und zu Katrin Ladstätter.
5: Bevor es ab Freitag überwiegend sonnig und sommerlich warm wird, gibt es heute noch einen wechselhaften, windigen Tag mit Sonne, Wolken und ein paar Regenschauern. Die Schauer sind vor allem noch zwischen dem Tiroler Unterland und dem Wienerwald dabei. Die sonnigen Phasen werden aber

0: auch in der Westhälfte häufiger, besonders am Nachmittag. Die Temperaturen steigen auf 17 bis 24 Grad. Im Süden können es mit dem föhnigen Nordwestwind um die 26 werden. Am Freitag dann schon bis zu 28 Grad. Es bleibt trocken und überwiegend sonnig.
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0: 7734 ist in 4 Minuten hier. 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Der Kunde ruft schon das 3. Mal an.
1: Na und, sag's mir lieber die Hausnummer, bevor es mich da auf eine Expedition schickt.
0: Aber ich hab doch ganz deutlich gesagt, Hausnummer 43.
1: Was haben Sie gesagt? Am Blödsinn haben Sie gesagt.

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1: Im Studio ist Martin Krachler, es ist 2 Uhr. Der ehemalige Chefinspektor des Bundesamts für Verfassungsschutz und Terrorismusbekämpfung, Egisto Ott, ist wegen Amtsmissbrauchs und Spionage zu 4 Jahren und 1 Monat unbedingter Haft verurteilt worden. Er soll ohne dienstlichen Auftrag Personenabfragen gemacht und Informationen für den russischen Geheimdienst gesammelt haben. Das Urteil ist noch nicht rechtskräftig. Berta Tomasovic.
2: Kein Kommentar, das war alles, was Egisto Ott gestern nach dem Urteil gesagt hat. Seine Anwältin Anna Meyer übt Kritik an der Strafhöhe.
3: Was mich durchaus überrascht hat, ist die Strafhöhe, die ist absolut nicht nachvollziehbar, dass ein Unbescholtener fast die Höchststrafe bekommt.
2: Die Höchststrafe wären 5 Jahre gewesen. Otts Anwältin hat Berufung gegen die Strafhöhe angekündigt und auch eine Nichtigkeitsbeschwerde. Das Urteil ist deshalb nicht rechtskräftig. Verurteilt wurde Ott wegen Amtsmissbrauchs, weil er Personendaten abgefragt hat, die nichts mit seinem Job zu tun hatten. Es gab keinen dienstlichen Auftrag. Außerdem wurde er wegen Spionage für Russland verurteilt, weil er Informationen für den russischen Geheimdienst gesammelt hat. Und auch die Weitergabe der Handys aus dem Innenministerium war für die Geschworenen Spionage. Die Handys sollen über den Ex-Wirecard-Vorstand Jan Marsalek beim russischen Inlandsgeheimdienst gelandet sein.
1: Schnelles Glasfaser-Internet, flächendeckend in ganz Österreich bis 2030. Das war die Ansage der Vorgängerregierung. Die Telekom-Branche warnt jetzt aber, dass der Ausbau stockt, auch weil die Politik zu wenig ambitioniert sei. Martin Rauter berichtet.
4: Egal, ob man eine Serie schaut, in sozialen Netzwerken unterwegs ist, Online-Spiele spielt oder die künstliche Intelligenz beruflich nutzt. Schnelles und verlässliches Internet hat schon seine Vorteile. Zu vielen Haushalten könnten die dafür notwendigen Glasfaserkabel aber gar nicht erst kommen, sagt A1. Vizechef Thomas Arnoldner.
5: Weil der Ausbau zu teuer ist, die Nachfrage zu gering ist, die Behördenwege zu kompliziert sind und die Investitionsanreize fehlen in einer Situation, wo wir zusätzlich mit sehr, sehr großer Rechtsunsicherheit konfrontiert sind.
4: Die Regierung arbeitet gerade ein neues Telekommunikationsgesetz aus, das diese Probleme bekämpfen soll. Den Entwurf dazu kritisieren die Anbieter als unzureichend. Aus dem Büro des zuständigen Vizekanzlers Babler, SPÖ, heißt es hingegen, man arbeite an Verbesserungen des Gesetzes.
1: SpaceX, der Raumfahrtkonzern von Elon Musk, hat jetzt die offiziellen Unterlagen für einen Börsengang eingereicht. Analysten meinen, er könnte der größte der Geschichte werden. Der Börsengang soll vor allem aber auch frisches Geld für SpaceX bringen. Zuletzt hatte die Firma Milliardenverluste geschrieben. Und jetzt zum Wetter und zu Katrin Ladstätter.
6: Die Sonne wechselt heute tagsüber mit ein paar Wolken. Recht dicht bewölkt startet der Tag aber vom Tiroler Unterland bis zum Wienerwald und hier sind heute auch noch Regenschauer unterwegs. Der Nordwestwind wird noch etwas stärker als gestern, erreicht zum Beispiel im Mittelburgenland Böen um 50 km/h. Die sonnigen Phasen werden heute im Lauf des Tages immer häufiger und die Temperaturen steigen auf meist 17 bis 25 Grad. Ab dem Freitagnachmittag haben wir es dann sommerlich mit viel Sonne. Zu Pfingsten gibt es bis oder sogar knapp ab über 30 Grad.
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